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0: Dann zunächst erstmal einen schönen guten Abend an das Publikum und auch schönen guten Abend an meinen, ja nicht Studiogast, sondern Mitmoderator und auch Mitmachenden in der Sendung vom Protestsänger zum Literaturnobelpreisträger, die große Bob Dylan-Biografie. Stelio, erstmal schönen guten Tag.
1: Guten Abend. Ich freue mich, hier zu sein.
0: Ja, ich freue mich auch, dass du wieder da bist. Wer die erste Sendung vielleicht verpasst hat, macht nichts. Da werden ja einige Sachen auch noch durchkommen über Bob Dylan, also ein bisschen Geschichtliches zu ihm.
1: Denke ich doch.
0: Genau, denken wir doch. Ja, ich habe gesagt, eine Biografie in 4 Teilen werden wir da schaffen. Wir haben im ersten Teil 62 bis 66 gemacht und er hat aber noch 50 Jahre danach weiter Musik gemacht. Werden wir das in 4 Teilen hinkriegen?
1: Muss mal gucken. Ich meine, er macht immer noch Musik. Ne? Diese Neverending-Tour, die läuft ja schon einige Jahrzehnte.
0: Ja, da war gerade in Hamburg jetzt, ne?
1: Und ja, vor kurzem.
0: Genau. Aber wie gesagt, wir kommen dann noch zu, hier sitzt Winnie Jakob, der Sendeverantwortliche, sowas muss es ja geben, aber die meiste Arbeit, glaube ich, hast du dir gemacht, du hast viel recherchiert.
1: Naja, also ich habe versucht, dass wir das so zu machen, dass wir eine interessante 2-Stunden-Sendung hinkriegen.
0: Ja, das. Davon bin ich überzeugt.
1: Sollte uns gelingen,
0: ja. Genau, die erste Sendung hieß ja praktisch der Folk- und Protestsänger. Da trat er noch mit Gitarre auf ganz alleine. Das hat sich irgendwann gewandelt. Wir haben bei der letzten Sendung geendet mit einem Mitschnitt aus dem Jahre 1966. Und da haben wir jetzt noch ein Stück aufliegen. Und da kann man so ein bisschen sehen, dass das so ein bisschen sich gewandelt hat. Aber wollen wir erstmal reinhören?
1: Ja, vielleicht, weil das ist markant, was da zu hören gibt. Und von da aus kann man ganz schön weitermachen.
0: Genau, das machen wir. Und jetzt kommt Bob Dylan mit The Band hier live im Jahre 1966.

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1: Ja, hier wollen wir mal rausgehen. Ich glaube, man hat das gut erkannt, ne? Der Einwand vom Publikum oder der Einwurf.
2: Judas, rief einer, ne?
1: Genau, und dann ganz im Hintergrund sagt er noch zu seiner Band so, play fucking loud, also jetzt haben sie richtig reingedroschen. Ja. Das hat ihn auch so ein bisschen, naja gut, gekränkt, oder?
2: Naja, es muss ihn wahnsinnig aufgeregt haben, weil das hat er nur rufen können, weil er meinte, Dylan hätte sich selber verraten. Weil er war kategorisiert als Folksänger, als sogenannter Protestsänger, der aber eben dazu Folk-Stilmittel benutzte, akustische Gitarre, Mundharmonika. Und als er dann anfing, das zu elektrifizieren, hat man gedacht, er hat seine ganze Botschaft, die man ihm zuschrieb, von der er selber eigentlich gar nichts hielt, muss man dazu sagen, er hätte das alles verraten, dadurch, dass er eine andere Instrumentierung gewählt hätte. Und das hat ihn mächtig aufgeregt, weil er sich dann natürlich auch in seiner künstlerischen Freiheit beeinträchtigt fühlte, was die Art der Musik anging, aber auch sich selber in eine Schublade gepresst fühlte als Protestsänger, in die er überhaupt nicht hinein wollte. Und er hat das sehr, sehr drastisch sich ausgedrückt dazu. In seiner Biografie Chronicles schreibt er dazu zum Beispiel, und ich denke, das ist ganz klar, da muss man nicht mehr nachdenken, wie er da wohl zustand. Da heißt es, ich hatte die Schnauze voll davon, dass ich zum Obermufti geweiht worden war, dass man alles Mögliche in meine Texte hineingeheimniste, dass ihre ursprüngliche Bedeutung in etwas Polemisches verkehrt wurde und dass ich zum Oberpopanz der Rebellion ernannt worden war, zum Hohepriester des Protests, zum Zaren der Andersdenkenden, zum Herzog der Befehlsverweigerung, zum Chef der Schnorrer, zum Kaiser der Ketzer, zum Erzbischof der Anarchie, zum großen Zampano, weiß der Teufel, was das sollte. Und das hat er schon wahrscheinlich im Zustand heftigen Zornes geschrieben, was er da geschrieben hat. Aber es war tatsächlich so, dass er einer Radioshow oder Fernsehshow, weiß gar nicht mehr, was das war, wurde vorgestellt, das ist Bob Dylan, er gehört zu euch, greift zu. So, und dann stehst du da als Künstler und der Ankündiger hat gesagt, die Leute sollen zugreifen im wahrsten Sinne des Wortes. Natürlich ist das übergriffig, natürlich ist es ein Anschlag auf die Identität eines Musikers. Und das hat ihn mächtig gewurmt. Was man ja auch aus heutiger Sicht verstehen kann, das soweit zu den Inhalten. Aber das kann man eben gerade nicht trennen, nicht? Weil die Inhalte, die er sang auf seinen ersten Platten, kennt man ja nun alle, ne? Times they are changing oder was er sonst an politischen Liedern, jedenfalls Lieder mit politisch gedeutetem Inhalt hatte, das war alles akustische Gitarre, Mundharmonika. Ja, und das war's. Ne? Und dann auf einmal diese elektrischen Sachen. Das hat die Puristen mächtig böse gemacht. Pete Seeger wollte, das ist eine Legende, glaube ich, aber sie gibt's halt, Pete Seeger wollte, als er in Newport auf einmal elektrisch gespielt hat, mit einer Axt das Hauptkabel durchschlagen, ne, angeblich, was ich Pete Seeger im Leben nicht zutraue. Aber es zeigt schon, dass er halt komplett vereinnahmt wurde und dass ihn das sehr geärgert hat. Wir werden dann vielleicht später auch nochmal genauer darauf zurückkommen, was das mit ihm gemacht hat, weil es hat ihn natürlich nicht nur geärgert, sondern er hat sich auch bedroht gefühlt.
1: Mhm.
2: Ja, eben haben wir halt das gehört, wie sich das im normalen Publikum anhörte, wenn einer Judas schrie und immerhin hat er dann gesagt, play it fucking loud.
1: Genau, das haben sie auch gemacht. Und,
2: ja, like a Rolling Stone, besonders laut.
1: Das war am 17. Mai 1966 in Manchester. Ja. Und einen Tag vorher ist sein Album Blonde on Blonde herausgekommen. Das ist das erste Doppelalbum in der Geschichte, ja, der Popmusik gewesen.
2: Das war das erste Doppelalbum. Und es war das wahrscheinlich eins der Gründungsalben, wenn man das so sagen kann. Also eins der Alben, auf denen die Rockmusik, wie wir sie heute verstehen, begründet wurde. Er hat es anders gemacht als seinerzeit die klassischen Rock'n'Roller, insbesondere was das Schreiben von Titeln angeht, natürlich Chuck Berry. Aber man hat es ihm übel genommen, wenngleich es Generationen von Musikern inspiriert hat, was er da gemacht hat.
1: Das war ihm gar nicht bewusst wahrscheinlich, ne? Kann ja auch gar nicht.
2: Nee, das hat ihn auch nie wirklich interessiert. Der hat auf sich selber geguckt. Das ist, ich weiß nicht, also ich kenne ihn jetzt nicht so genau und ich weiß auch nicht, inwieweit man seiner eigenen Biografie, Chronicles hat er ja selber geschrieben, trauen kann, weil er hat selber ganz viel mit seinen Identitäten auch gespielt und viele unwahre Geschichten erzählt, mit Absicht, mit voller Absicht natürlich. Die Frage ist, was man davon glauben kann, aber ich denke schon, dass er alles Mögliche versucht hat, um irgendwie eine Chance zu haben, bei sich selber zu bleiben. Das muss man nicht egomanisch nennen, sondern das ist für einen Künstler wahrscheinlich eine Überlebensstrategie. Jo. Aber machen wir mal wieder Musik, oder?
1: Auf jeden Fall eine interessante Persönlichkeit und faszinierend sowieso. Auch mit seinen Gesangskünsten und die mag nicht jeder. Also ich finde es schön, aber da gibt es natürlich unterschiedliche Geschmäcker. Ne? Aber er kann singen. Ich finde, er singt.
2: Ja, es gibt irgendwie so ein berühmtes Zitat. Ich glaube, das hat irgendeiner in der New York Times mal geschrieben, dass er eben nicht der beste Lyriker sei, auch nicht der beste Gitarrist, schon gar nicht der beste Mundharmonikaspieler. Aber es gibt keinen, der alles so zusammengebracht hat wie er, und zwar sei er da mit weitem Abstand vorne, auch wenn seine Stimme manchmal so klinge, als wehe sie über die Mauern eines Lungen, eines Tuberkulose-Sanatoriums herüber.
1: Genau, das lassen wir jetzt mal so stehen. Genau, dann tauchen wir mal in das Jahr 66, Erscheinungsjahr von Blond on Blond, und haben uns ausgesucht das Stück Visions of Johanna, und das hören wir jetzt mal im Original. Ne?
2: Okay.

0: Ja, wie schnell doch 7 Minuten vorangehen können, aber das war ja ein relativ langes Stück, obwohl es gibt noch ein längeres auf dieser Doppel-LP.
1: Naja, Sad Eyed Lady of the Lowlands, das ist eine ganze Plattenseite lang.
0: 12 Minuten, das war damals schon echt der Hammer.
1: Ja, ja, ja, man hat das ja, vergisst das ja fast, dass so eine LP, das waren 30 Minuten Musik ungefähr, viel mehr war das ja nicht, ne?
0: Naja, das ist dann, ja stimmt, ja genau, mehr ging nicht rauf, ne? CD ist auch ganz anders. Ja, also ein historisches, ist jetzt 51 Jahre alt, das Album, ne?
1: 66, ja.
0: Wahnsinn. Aber ja, immer noch frische Musik, ne? Ja, da werden wir mehr drauf, mehr von spielen. Genau, wir betrachten jetzt was?
1: Was wollen wir betrachten?
0: Genau. Das ist das erste Stück, wir haben noch einige Stücke hier.
1: Ja.
0: Ja, wollen wir vielleicht zu dem nächsten Mal ein bisschen zum Text sagen? Das Rainy Day Woman.
1: Oder meinst du, bei The Visions of Johanna ist natürlich auch ganz, es gibt jemand, der sagte, er hat extra Johanna gewählt als Namen in Anspielung auf das Brecht-Stück hier. Heilige Johanna der Schlachthöfe, Dylan war Brecht-Fan oder ist wahrscheinlich immer noch Brecht-Fan und kennt sich da aus. Und wenn man sucht, wird man einige Anspielungen auf Brecht und seine Songs in seinem Oeuvre, wie man so schön sagt, finden. Ja, Rainy Day Woman, das ist von der Musik total chaotisch. Irgendwie ist es ist ein Blues, aber mit einer ganz chaotischen Überlagerungen und man hört Leute lachen und Bläser drüber gehen und was weiß ich. Also es ist sehr, sehr chaotisch gemacht, das Stück. Und was man sicher weiß, ist, dass Dylan das Stück aufgenommen hat, als er ziemlich abgefüllt war mit Cannabis.
0: Ach so, das ist...
1: Ja, das weiß man. Ob es aber tatsächlich ein Stück ist, das zum Drogenkonsum auffordert, Everybody Must Get Stoned heißt es irgendwann, oder ob das mehr eine alttestamentarische Zeile ist, darüber streiten sich die Gelehrten. Er hat jedenfalls große Probleme gekriegt mit dem Stück, weil tatsächlich eben das konservative Amerika meinte, der würde zu Drogenkonsum auffordern. Das ging überhaupt nicht. Man weiß es nicht. Man weiß es nicht. Öffentlich hätte er natürlich sowieso niemals zu Drogenkonsum aufgefordert. Das ist ja klar. Aber zumindest war er ordentlich bekifft, als er das aufgenommen hat.
0: Mhm.
1: Und wenn man muss nicht ganz genau hören, dann man hört es auch so, glaube ich.
0: Oder wollen wir mal eine Passage von vorlesen oder so aus der deutschen Übersetzung? Das ist auf Seite 616 aus dieser schönen Dylan-Bibel. Ja, es ist ja 73, ist ein schönes Werk erschienen bei 2001, also ich finde es klasse. Na gut, die Übersetzung ist sicherlich nicht so einfach, aber übersetzt heißt das Frauen für schlechte Zeiten, Nummer 12 und 35. Das ist ja erstmal skurril. Aber vielleicht mal.
1: Rainy, das ist auch wieder so doppeldeutig, ne? Rainy war im Englischen auch, oder zu der Zeit jedenfalls, stand das auch für unter Drogen stehen.
0: Ah ja.
1: Also, wie gesagt, es ist immer doppeldeutig. Also, wenn man es übersetzt, würde es heißen, well, sie steinigen dich, wenn du gut zu ihnen bist. Sie steinigen dich, wenn ihnen gerade danach ist. Sie steinigen dich, wenn du heimwärts ziehst und steinigen dich, wenn du allein zu Hause bist. Doch keine Angst, du bist nicht allein. Stoned müssen wir doch alle mal sein. So, jetzt hat der Übersetzer, Karl Weiß, hat natürlich das alles schön übersetzt mit sie steinigen dich, wenn du gut zu ihnen bist und so. Das kann ja nur heißen, also was immer du machst es falsch, du kriegst auf die Schnauze. Und das hat er alles mit sie steinigen dich und sie steinigen dich und so weiter. Und in der letzten Zeile übernimmt er das stoned. Müssen wir doch alle mal sein. Also da nimmt er sehr schön in der Übersetzung diese Doppeldeutigkeit auf. Hat das nun was mit Steinigen zu tun? Also das ist natürlich hier symbolisches Steinigen. Und, oder mit Stoned sein zu tun. Ne? Und, na ja klar, Stoned sein für die, ich weiß nicht, ob man das heute noch verwendet. Wenn man damals sagte, jemand ist stoned, dann meinte man, der ist bekifft.
0: Also vor 30 Jahren, als ich da Erfahrung hatte, hat man das, glaube ich, noch so gemacht. Aber schon lange her.
1: Heute sagt man das, glaube ich, nicht mehr.
0: Nee, ist irgendwie anders, bist gut drauf. Aber ich habe das so übersetzt, doch keine Angst, was du auch machst, wie du dich verhältst, wir werden alle gesteinigt werden. Also wir kriegen alle unser Fett weg. So habe ich das empfunden.
1: Du kannst es nur falsch machen.
0: Genau. Ne? Ja, dann wollen wir mal das Werk mal reinhören und danach kommt gleich...
1: Aber man kann es ja natürlich in Beziehung setzen. Man kann sagen, du kannst es nur falsch machen und deshalb zieh dir die Birne voll. Und dann bist du fröhlich, weil das Lied ist ja durchaus fröhlich, wenn man es anhört.
0: Genau, dann spielen wir mal diesen besagten Titel. Und danach kommt das Stück Stuck Inside of Mobile with the Memphis Blues Again. Und diese spielen wir jetzt beide hintereinander.

0: Hier ist nach wie vor die Sendung vom Protestsänger zum Literaturnobelpreisträger. Es geht um Robert Zimmermann, der sich dann ganz früher Zeit, ich glaube, da war knapp 20, in Bob Dylan umgenannt hat. Und hier am Mikrofon Vin Jakob und Stelio Lefterakis.
1: Ja, so ist es.
0: So ist es, ne, genau. Ja, wieder ein schöner Titel aus dem Album Blonde on Blonde.
1: Just Like a Woman.
0: Nee, genau, das kommt gleich. Oder? Aber nee, das, was wir gerade gehört haben, das sind ja auch lange Texte immer. Ne? Also Stuck Inside of Mobile with the Memphis Blues Again, Most Likely You Go Your Way and I'll Go Mine. Also da sind immer viele Dinge drin in seinen, in den Textnamen oder in den Liednamen.
1: Ja, es ist ein bisschen, dieser Text ist so ein bisschen wie Desolation Row, ein bisschen sehr surreal, ganz schwer verständlich. Shakespeare taucht da auf, steht auf der Straße, hat spitze Schuhe an und ein Narrenkleid. Und also lauter so Dinge, die schöne Bilder sind, aber ganz schwer zu entschlüsseln sind. Ne? Und Mobile ist, soweit ich weiß, irgend so ein Kaff in den USA.
0: Ach so, ja, ist ein Ort, ne?
1: Ja. Naja, dann muss man mal.
0: Ja, man muss immer wieder sagen, das sind alles, also es ist ja so, die meisten Rockkünstler oder Musiker, die haben vielleicht die Stones, vielleicht haben die eine Melodie, da haben sie einen Riff irgendwie und dann kommt der Text drauf. Hier ist es ja immer genau umgekehrt, ne?
1: Das sind alles. Ja, nicht immer, aber nicht? Oftmals sind die Dinge zuerst als Gedichte entstanden, zum Beispiel auf John Wesley Harding kommen wir noch drauf, ist aus dem Jahr 67. Das waren nur Gedichte. Die ganzen Texte sind als Gedichte entstanden und dann nachträglich vertont worden. Bei Dylan ist das halt offensichtlich so eine Sache, wo er sich selber gar nicht so einen Plan gemacht hat, jetzt schreibe ich einen Song und dann finde ich Texte, sondern das ist entweder als Text oder als Melodie gekommen. Und dann hat er es dann eben so gemacht, wie das halt bei hochkreativen Künstlern so ist.
0: Mhm. Ja, schauen wir mal, wie das bei Just Like a Woman ist. Das ist der vierte Titel hier aus dem Album Blonde on Blonde. Das war ja ein Meisterwerk irgendwie, ne?
1: Ja, er gilt als einer seiner besten Songs überhaupt. Ob es da einen persönlichen Bezug gibt, weiß ich nicht genau. Müsste man mal versuchen herauszufinden. Ich bin mir ziemlich sicher, dass das Bedöhn genauso verrätselt ist wie das meiste andere auch, so dass man da keine Rückschlüsse auf reale Personen oder reale Liebesaffären ziehen kann. Aber es ist wirklich ein Meisterwerk und von vielen anderen auch nachgespielt. Genau. Sogar vom großen Van Morrison.
0: Mhm. Ah ja, da kommen wir auch nochmal zu. Genau, und was bleibt, ist dieses schöne Lied, denn einfach eintauchen und jetzt kommt Just Like a Woman.

0: Just Like a Woman, ein Juwel in der Popgeschichte, in der Rockgeschichte. Ja, finde ich zumindest. Ja, wir verlassen jetzt dieses Album Blonde on Blonde. Mhm. Und das, ja, nee, aber jetzt gab es erstmal eine kleine Pause bei Bob Dylan.
1: Ja, es gab eine Zäsur, das kann man gar nicht anders sagen. Er war nach dieser anstrengenden Tour angeschlagen, nervlich, körperlich. Er hatte ja auch die ganzen Anfeindungen ausstehen müssen und unzählige Pressekonferenzen und immer wieder dieselben Fragen, ob er denn nicht doch irgendwie vielleicht ein Wortführer sein sollte. Und ich weiß, es gab eine Pressekonferenz, da haben die Reporter gefragt, ob er denn der Wortführer wäre. Und er hat gesagt, ich bin kein Wortführer, ich bin nur ein Musiker. Und dann erschien der Artikel mit der Überschrift Wortführer will kein Wortführer sein. Also er hätte sagen können, was er wollte, sie haben ihn zum Wortführer gemacht.
0: Das ist ja auch fies, ne?
1: Ja, das hat ihn, wir haben vorhin schon drüber geredet, das hat ihn total genervt und überhaupt nicht losgelassen. Und der Mann hatte wirklich Sehnsucht nach Ruhe. Das schreibt er auch selber.
0: Der hat ja auch Familie gehabt dann, ne? Hm? Der hat ja auch eine Familie gehabt.
1: Eine Frau und 5 Kinder, also bitte. Und er hatte dann seinen Motorradunfall am 29. Juli 1966 zum Anlass genommen, sich zurückzuziehen. Das kam für ihn gerade so willkommen. Man spricht davon, dass er sich fast das Genick gebrochen hat oder dass er der Halswirbel nur ganz langsam halte. In seiner Autobiografie schreibt er selber, ich hatte einen Motorradunfall gehabt und mich verletzt. Aber ich erholte mich. In Wahrheit wollte ich der Tretmühle den Rücken kehren.
0: Aber
1: genau,
0: das
1: war es. Und das, so dahin gehen die meisten Spekulationen auch, dass das mit der Verletzung, der Schwere der Verletzung also völlig unklar war und dass es wahrscheinlich nicht lebensbedrohlich war. Aber er hat es zum Anlass genommen, seiner Familie den Rücken zu kehren. Und das kann man verstehen, nicht nur wegen dieser ganzen Wortführerschaftsgeschichte, die man ihm andichten wollte, sondern er war halt so enorm berühmt geworden in ganz kurzer Zeit, dass die Leute ihn einfach nicht in Ruhe ließen. Er hat sich dann zurückgezogen nach Woodstock, dem berühmten Woodstock, in dem aber das Woodstock-Festival nicht stattfand. Das war 60 Kilometer weg, einem anderen kleinen Ort. Woodstock war halt das nächste größere Ort. Und das war sowas wie, ja, wir Norddeutschen kennen das natürlich, wie das Bobswede in den USA. Wie Bobswede, das war ein Künstlerort. Da sammelten sich Künstler. Und in diesem Woodstock hatte er ein Haus gekauft. Und um zu verdeutlichen, unter welchem Druck der da stand, könnte ich das vielleicht auch noch mal kurz vorlesen. Also sie sahen ein Haus, fuhren durch die Stadt, er kaufte das Haus, fand das toll für sich und seine Familie. Woodstock war ganz ruhig, die Leute haben ihn freundlich aufgenommen. Und dann schreibt er, das Haus war einmal ein stilles Refugium gewesen. Aber damit war es jetzt vorbei. In allen 50 Bundesstaaten mussten Wegbeschreibungen ausgehängt worden sein, die ganze Scharen von Aussteigern und Junkies darüber informierten, wie man zu uns fand. Selbst aus Kalifornien, Woodstock liegt an der Ostküste, pilgerten schräge Vögel herbei und brachen bei uns ein. Zuerst waren es nur heimatlose Nomaden, die sich ungebetenen Zutritt verschafften. Das war ja noch fast harmlos. Aber dann kamen die radikalen Knalltüten auf der Suche nach dem Prinzen der Protestbewegung, unzurechnungsfähig aussehende Gestalten, potthässliche Mädchen, Vogelscheuchen und Vagabunden, die einen drauf machen und in die Küche und die Küche plündern wollten. Und so geht das weiter, nicht? Also die Leute kletterten auf seinem Dach rum und er macht sich Sorgen, weil ihm gesagt worden war, wenn die von deinem Dach runterfallen, bist du haftbar. Hat sich eine Knarre gekauft und dann hat ihm aber gleich der Chef der Polizei, damals gab es 3 Polizisten in Woodstock, hat erzählt, gleich gesagt, wenn du schießt, auch aus Versehen, gehst in den Knast, auch wenn du nur einen Warnschuss abgibst, ist hier verboten. Kann man, wenn man das von den Zuständen heute hört, gerade jetzt, kann man nur sagen, Amerika war, was Schusswaffen angeht, auch schon mal weiter offensichtlich. Jedenfalls in Woodstock. Mhm. So, und dann hat er irgendwann, ist er mit Robbie Robertson, von der Band, den Gitarristen gefahren mit dem Auto und dann fragte der ihn auf einmal, und was hast du weiter vor? Der schreibt, mit was, fragte ich. Na, mit der ganzen Musikszene. Mit der ganzen Musikszene. Das war das, wofür er mindestens zuständig war. Und dass man, dass ein, dass so etwas ein, naja, der war 25-Jährigen mit einer relativ großen Familie und einem Bedürfnis nach Ruhe im Zustand körperlicher Erschöpfung, dass einen, so etwas einen überfordert, das ist völlig klar. Und er hat sich dann tatsächlich wirklich zurückgezogen. Mhm. Hat aber, darauf kommen wir natürlich jetzt, im Studio immerhin ein paar Alben gemacht. Ist aber nicht mehr aufgetreten.
0: Genau, und aus diesem Album John Wesley Harding hören wir jetzt das Original. Wir kennen es ja von, auch von Jimi Hendrix, aber ich finde das Original sehr schön. Mhm. Wollen wir erstmal spielen? All Along the Watchtower.
1: Ja, man kann da vielleicht vorweg ganz kurz dazu sagen, für Bob Dylan ist das ein Lied, bei dem er denkt, dass eine Coverversion die bessere ist. Also er hat später selbst gesagt, die von Jimi Hendrix sei die maßgebliche. Und hat dann auch versucht, wenn er das spielt, in Anlehnung an Jimi Hendrix zu spielen.
0: Mhm. Sehr interessant.
1: Ja.
0: Also ich habe einen anderen Eindruck. Ich habe das gestern noch in Vorbereitung der Sendung nochmal überspielt. Das ist eine Platte, man hört das auch mit dem charmanten Knistern an der Platte. Aber gut, die Geschmäcker sind verschieden. Wir spielen das jetzt einfach mal ab hier. All Along the Watchtower, das Original von Bob Dylan.

0: Ja, hier ist immer noch die Sendung vom Protestsänger zum Literaturnobelpreisträger. Eine mehrteilige Biografie über Bob Dylan. Ich sage mehrteilig, ob wir mit 4 Teilen auskommen. Das weiß ich noch nicht so genau, Stil, mit dem Stil weitermachen.
1: Ja, mal gucken. Ne? Ja, allerdings haben wir jetzt viel, was seine Bedeutung ausmacht, resultiert ja aus den 60er Jahren. Und das haben wir natürlich jetzt schon ein bisschen aufgearbeitet.
0: Ne? Genau, kommen noch die anderen Sachen. Aber es kommt noch ein Stück von John Wesley Harding, I'll Be Your Baby Tonight. Das hast du dir auch ausgesucht. Hat das einen besonderen Grund? Jetzt sage ich mal ganz persönlich.
1: Nee, es ist halt irgendwie so eins der Lieder, wo er mit so einer seltsamen Stimme singt. Genau wie bei Lay Lady Lay natürlich später dann auch. Da haben sich die Leute auch gewundert, wieso singt der auf einmal so? Und er hat gesagt, er hat einfach irgendeine neue Technik ausprobiert. Er konnte das schlicht und einfach auch.
0: Ja, das ist erstaunlich. Also er hat unheimlich viele Stimmen. Ne?

0: Ja, und jetzt im Alter noch mehr. Jetzt hat er noch so eine Altersstimme, die ist. Ja, vielleicht hören wir noch mal was live später.
1: Auf jeden Fall. Klar.
0: Nee, ist auch bemerkenswert, ja.
1: In der Tat. Gut, dann wollen wir das mal einlegen und genau, dann machen wir gleich, genau. Und dann,
0: ja, vielleicht dann kann man noch eins sagen, haben wir, glaube ich, noch nicht, dass die Texte erst für sämtliche Songs auf John Wesley Harding eigentlich ursprünglich Gedichte waren, die er dann zu Songs gemacht hat. Wir haben ja vorhin schon kurz angedeutet, dass das mal so ist. Mhm. Hier war es eben so, erst Gedichte, dann Songs. Und zwar für alle gilt das.
1: Auch für das jetzige I'll Be Your Baby Tonight.
0: Genau.
1: Und das kommt jetzt.

0: Ja, ein weiterer Titel aus dem Album John Wesley Harding, 1967 rausgekommen.
1: Ja, und das ist ein Country-Music-Stück, das ist eigentlich eine gute Überleitung zur nächsten LP. Er war ja, wie gesagt, daran muss man erinnern, nicht mehr auf der Bühne. Er war sozusagen in einer Ruhephase. Manche sagen, das hat ihn gerettet vor dem Schicksal, was Janis Joplin und Jimi Hendrix und Jim Morrison, die alle ebenso vergöttert wurden, ein bestimmtes Image repräsentieren mussten, ob sie das wollten oder nicht, eine Figur waren, die hat das zerrissen. Und ihn hat diese Ruhephase möglicherweise gerettet, das sagen manche so. Weil er war ja noch viel berühmter als sie alle und stand unter noch größerem Druck.
0: Hat das vielleicht mit seiner Familie zu tun, seiner Frau?
1: Er schreibt immer, dass er eigentlich vor allen Dingen mit seiner Familie zusammen sein wollte. Irgendwann schreibt er sogar, er hätte gern einen Job 9-to-5 gehabt, wo er in Ruhe das machen könnte und dann hätte er Feierabend gehabt und dann hätte sich keiner mehr um ihn gekümmert und er hätte mit seiner Familie zusammen sein können. Also selbst wenn so einem Künstler solche Fantasien durch den Kopf gehen, dann zeigt das ja schon, wie sehr er sich dann schon bedrängt gefühlt haben muss.
0: Ne? Aber John Lennon hat das mal gemacht, ne? Der war mal eine Zeit lang Hausmann und Vater seines Kindes.
1: Ja.
0: Ja, aber auch schon ein bisschen länger her. Aber...

0: Genau, aber er war nicht auf der Bühne, dann 71 das erste Mal wieder nach Jahren, aber er war trotzdem kreativ. Nashville Skyline ist eine LP, da hat er mit Johnny Cash zusammengesungen. Wie kam es denn dazu, zu dieser Verbindung?
1: Ja, die haben sich irgendwo mal kennengelernt. Ich weiß gar nicht mehr genau, wie das zustande kam. Also die kannten sich natürlich als Musiker von den Newport Festivals. Da trat Johnny Cash ja auch auf. Ich glaube, Cash hat ihn mal eingeladen für irgendeine Platte. Aber da bin ich nicht ganz sicher, wie die Verbindung zustande kam. Und was man sagen muss, bei mir war das damals auch so, als ich das gehört habe. Da war ich 17 halt. 67 und Johnny Cash hatte, wie die ganze Country Music, das Image, dass es rückständig ist, dass es reaktionär ist. Und Johnny Cash galt ja auch so als einer der Reaktionären. Johnny Cash ist ja einer der verkanntesten.
0: Nee, der war das gar nicht.
1: Musiker, ne? Der war überhaupt nicht reaktionär. Man muss sich nur mal seinen Text The Man in Black anhören. Der trug ja immer schwarze Sachen und in dem Text erklärt er, warum er schwarze Sachen trägt, weil nämlich solange so viel auf der Welt falsch läuft, kann er nur schwarz anziehen. So, und das ist ein Statement, ein politisches Statement. Also der war überhaupt nicht reaktionär. Vielleicht war er es mal, aber jedenfalls später dann ganz und gar nicht mehr.
0: Auf keinen Fall. Ne?
1: Und der ist ja auch ganz früh nach St. Quentin gegangen, hat vor den Leuten da in St. Quentin vor den Gefangenen gesungen. Hat da auch mal Dylan eingeladen, genau da. Und hat den Leuten erstmal erklären müssen, wer Bob Dylan ist, weil die saßen ja oftmals so lange im Knast, dass sie von diesen ganzen Protestbewegungen, dieser Jugendbewegung Anfang der 60er in Amerika überhaupt nichts mitgekriegt haben.
0: Aber da habe ich eine gute Idee. Genau, wir werden jetzt diesen Titel spielen, Girl from the North Country. Das ist übrigens ein Titel, der schon ein bisschen älter ist. Ne?
1: Glaube ich, schon noch viel früher mal aufgenommen.
0: 62 oder 63, also ja, von den ersten beiden LPs. Und danach spielen wir, das ist eine ganz besondere Aufnahme, das ist so ein bisschen geprägt, wenn du erlaubst, ein bisschen geprägt durch Johnny Cash, aber One Too Many Mornings ist ein Song von Bob Dylan und den spielen sie aber so ein bisschen in so einem Johnny Cash-Gewand. Vielleicht können wir die beiden jetzt mal nebeneinander hören.
1: Ja, mal los.
0: Das machen wir dann.
1: Klingt so gut. Jo.

0: Ja, da hatten wohl zwei richtig Spaß im Studio. Das Original stammt aus der LP The Times They Are Changing.
1: Ja, die haben übrigens mehrere Songs aufgenommen, fanden die aber alle nicht so gut und haben nur das Girl from the North, One Too Many Morning rübergeholt.
0: Mhm. Ja, wir sind jetzt im Jahre 69. 3 Jahre haben wir schon jetzt.
1: Ja, und so, das waren natürlich für Dylan 3 extrem wichtige Jahre, ne? Ja, 69. Er hat noch weiter

Platten produziert. Das war jetzt Nashville Skyline, eine Platte, für die er, sagen wir mal, wechselhafte Kritiken bekommen hat, weil die Lieder oft als zu gefällig angesehen wurden, einfach so glatte Country-Songs. Ja, ich habe das damals auch so gesehen, mir war die auch zu glatt. John Wesley Harding hatte von den Texten immer noch ein bisschen mehr, aber die fand ich ja relativ glatt, fast zu eingängig. Aber manche haben gesagt, es sind wunderschöne Melodien, so wie das so oft ist

0: ist manchen ein Kriterium, zu sagen, das ist nicht so gut. Rockmusik muss kantig sein. Das war ja nun aber keine Rockmusik, das war Country Music. Und da ist Eingängigkeit eigentlich immer das erste Kriterium bei diesen ganzen Geschichten. Heute sehe ich das ein bisschen anders. Heute kann ich mich da zurücklehnen und kann sagen, ja gut, hat er halt eine schöne Platte gemacht, die ihm offenbar Spaß gemacht hat und Johnny Cash auch. Und wenn zwei so große sich zusammenfinden und da ein bisschen was machen, dann muss man denen das gönnen. Schlicht und einfach.
1: Ja, ein Zugeständnis an das Alter.
0: Das zeigt halt nur, dass ich damals auch zu denen gehörte, die gesagt haben, Mensch, Dylan, du musst Botschaften bringen, wir brauchen deine Message. So. Ja, gut, wenn man jung ist, ist das halt so.
1: Also auch du bist gnädiger geworden mit ihm.
0: Im Alter, ja, wenn man bedenkt, dass das jetzt 50 Jahre her ist. Ja, genau, 50 Jahre, ja. Da sollte schon ein bisschen was passieren in einem selber, ne?
1: Gehe ich mal von aus.
0: So wäre, wie mit 17, müsste man sich, glaube ich, anfangen, jetzt spätestens Gedanken zu machen, wie es ist mit dem Erwachsensein. Ja.
1: Aber das brauchen wir nicht. Nein, wir stattdessen spielen wir einmal Lady Lillet von
0: Ja, das war ja nun der erfolgreichste Song. Den kennt auch, glaube ich, jeder.
1: Genau.
0: Der wird immer noch häufig gespielt.
1: Und danach gibt es ein Stück,
0: ist ein Beispiel für die Eingängigkeit.
1: Genau, und danach kommt dann ein Stück von seiner LP Self-Portrait, im selben, ein Jahr später erschienen, also war sehr fleißig in diesen Zeiten und da sagen wir das Stück nicht an, das kann man vielleicht raushören, aber wir sagen es ab, wenn es gekommen ist. Ja, erstmal jetzt hier Lay Lady Lay hier im Radio in der Sendung, eine Sendung zu Bob Dylan.

0: eine beschwingte Coverversion von The Boxer natürlich, geschrieben, glaube ich, Paul Simon und Art Garfunkel.
1: Ja, wahrscheinlich klar, geschrieben, das Paul ist von Simon. Denen.
0: Ja, schön, ne?
1: Ja, ich frage mich gerade, ob er dann ein Duett mit sich selber gesungen hat. Es sind ja zwei Stimmen zu hören. Mhm. Ja,
0: es könnte auch mehr so ein Mehrspurverfahren sein.
1: Ne? Könnte auch sein, ne? Ich weiß es nicht, man könnte es vielleicht versuchen, mal rauszubekommen.
0: Ja, auf jeden Fall haben wir noch 30 Minuten hier. Mensch, ich habe ja gedacht, dass man auch hier... Ja, die Zeit vergeht auch. Wir haben natürlich auch einiges über Bob Dylan erfahren und nicht nur seine Musik gehört. Aber ein paar Stücke haben wir natürlich, die wir auch gerne spielen wollen. Also The Boxer war nun ein Cover, was Bob Dylan gecovert hat. Das hat er eher selten gemacht. Aber jetzt kommt ein Stück, ist auch auf Self-Portrait, Doppel-LP von 1970 zu finden. The Mighty Quinn. Und das ist natürlich berühmt geworden durch Manfred Mann.
1: Ja.
0: Klar. Seine Earthband halt. Ne? Ja, wollen wir das einfach mal einlegen?
1: Warum nicht?
0: Dann, und danach kommt gleich ein Stück, das hast du dir gewünscht, aus der LP New Morning, auch von 1970, also war sehr, sehr produktiv. Genau, also jetzt kommt The Mighty Quinn und New Morning von so einer LP New Morning. Die beiden Titel kommen jetzt beide hintereinander.
1: Gut. Ja.

0: Ja, wir sind ja sehr flexibel hier auf Sendung. Stanley, du wolltest noch was einwerfen, was einbringen.
1: Ja, ne, das passt ja in die Zeit. Wir sind ja im Jahr 1970. Und zu Lay Lady Lay gibt es eine schöne Geschichte. Zu dieser Zeit arbeitete ein sehr berühmter Mensch, der später jedenfalls berühmt war. Nee, damals muss er auch schon berühmt gewesen sein. Im Studio, und Dylan brauchte während der Lay Lady Lay Aufnahmen, hat er überlegt, eine Kuhglocke und Bongos wären noch ganz schön. Und der Schlagzeuger hat aber keine passenden Stative dabei. Also musste jemand kommen und die Dinger vor seine Nase halten, damit er sie entsprechend verwenden konnte. Und dieser Mensch war der Hausmeister des Columbia Studios. Und das war eben der berühmte Kris Kristofferson, der zu der Zeit als Hausmeister gearbeitet hat. Und später mit Dylan und übrigens viele große Songs geschrieben hat. Ich erinnere nur an Me and Bobby McGee und Help Me Make It Through the Night. Und der hat dann ja später, da kommen wir vielleicht am Schluss der Sendung nochmal kurz drauf, die Hauptrolle, den Billy the Kid in dem Film Pat Garrett Jagt Billy the Kid gespielt.
0: Gibt's auch
1: in
0: schönen,
1: dem Dylan ja auch mitgespielt hat.
0: Genau, gibt es auch einen schönen Soundtrack zu. Ne?
1: Das wollte ich sagen, vielleicht eins noch 1970, im Juli, glaube ich, im Juni 1970, 9. Juni, bekam Dylan die Ehrendoktorwürde von der Universität Princeton und Einsteins Universität, also eine der großen Universitäten in den USA. Und er hat beschrieben, wie er da hingefahren ist mit Dave Crosby von den Birds, der hat er da mitgeschleppt. Und dann ging es wieder los. Es gibt Fotos von ihm, wie er da in diesem Ornat steht, den die da nun immer so anhaben, wenn es so feierlich geht im akademischen Leben. Und was sagt der Ansager? Er lobt ihn, sagt, was er alles gemacht hat und wie er das alles wunderbar gemacht hat. Und am Schluss sagt er, obwohl er einem Millionenpublikum ein Begriff ist, scheut er die Öffentlichkeit und Organisationen und zieht den Beistand seiner Familie und die Weltabgeschiedenheit vor. Und obwohl er gefährlich auf die 30 zugeht, bleibt er doch die authentische Stimme des ruhelosen und besorgten Gewissens des jungen Amerika. Dann schreibt der Herr Jesus, es war wie ein Stromschlag. Ich erschauerte und zitterte, ließ mir aber nichts anmerken. Das ruhelose Gewissen des jungen Amerika, schon wieder nicht zu fassen. Ich war ihnen wieder auf den Leim gegangen. Also es hat ihn einfach, die ließen ihn einfach nicht los. Das war 70, 66,

0: hat er den Unfall gehabt. Er war schon 4 Jahre aus dem ganzen Geschehen draußen, hat diese Studioalben gemacht. Und dann ging es wieder los. Die Stimme des jungen Amerika. Und so. Also er konnte das wirklich überhaupt nicht mehr hören. Und deswegen hat er seinen Ruhestand auch gleich noch um 4 Jahre verlängert. Ne? Mhm. Mit einer ganz kleinen Unterbrechung, auf die wir noch kommen.
1: Genau, aber jetzt kommen wir nochmal zu der LP New Morning. Und da hören wir das gleichnamige Stück New Morning.
0: Okay.

0: New Morning von Bob Dylan aus seiner gleichnamigen LP 1970 veröffentlicht. Ja, wir haben noch ein bisschen Zeit und noch ein bisschen was zu spielen, aber es gibt noch etwas zu erzählen.
1: Ja?
0: Ja, genau, nein, genau. Nein, das wollte ich ja erzählen, genau. Richtig. Du hast ein Stück gewünscht, If Not For You, und das spielen wir auch aber dann in einer anderen Version, weil irgendwie hat der Bob Dylan den George Harrison

0: mal kennengelernt, durch die Beatles wahrscheinlich. Und wir hören jetzt eine Aufnahme, da spielt George Harrison Gitarre, die ist auch nicht offiziell veröffentlicht worden, diese Version.
1: Ich kenne die auch nicht, ich bin ganz gespannt.
0: Nö, da bin ich, genau, die kennst du, kennen wahrscheinlich einige nicht. Und genau, die wollen wir uns mal, jetzt muss ich natürlich gucken, welcher Track das ist. Das ist Track Nummer 13, ja, ist oben eingelegt. Genau, das spielen wir mal und dann, genau, dann kommen wir noch zu dem letzten, was wir uns vorgenommen haben. Aber erst nochmal If Not For You in einer ganz besonderen Version.

0: Ja, Stelio, da war doch unverkennbar rauszuhören, dass das die Gitarre von George Harrison war.
1: Ja.
0: Irgendwie ja, ne? Das ist, wie man das hinkriegt, ne?
1: His
0: ne?
1: Guitar ganz, gently weeps.
0: Ja, genau, ganz, ja. Aber jetzt, ich weiß aber nicht, wie die beiden sich genau kennengelernt haben. Das ist aber nicht weiter wichtig. Auf jeden Fall hat das dazu geführt, achso, du wolltest sagen, dass das, nein, andersrum gesagt, es hat dazu geführt, es gab 1971, da gab es eine große Hungerkatastrophe in Bangladesch. Und das war eine große Misere. Und da hat George Harrison, ich weiß nicht, ob das das erste Benefiz-Konzert war.
1: Ganz auf jeden Fall war es eines der ersten. Ich kenne kein früheres.
0: Also ganz gigantisch, ganz groß. Also und in New York, Madison Square Garden.
1: Das erste Mal Band Aid sozusagen.
0: Mhm, genau. Und da hat übrigens auch Ravi Shankar gespielt. Und da ist Bob Dylan dann eingeladen worden.
1: Ja, da ist er aus seinem

0: Eremitendasein ein wenig ausgetreten und ist dann auf die Bühne gegangen. Ist 1971 noch ein zweites Mal auf die Bühne gegangen, auf der Isle of Wight für einen einzigen Auftritt vor 150.000 Leuten. Also,
1: du hast das gesehen? Nein?
0: Nee, leider nicht.
1: Aber hättest du gerne?
0: Hätte ich gern, ja, aber da war ich 21 und an Reisen auf die Isle of Wight war da nicht zu denken.
1: Ah ja.
0: Ja, das wäre viel zu teuer gewesen. Aber diese beiden Konzerte hat halt 71 gemacht, um danach für 3 Jahre wieder zu verstummen.
1: Obwohl, das, wie gesagt, waren beides so Gastauftritte.
0: Ja, es waren nicht Bob Dylan-Konzerte, sondern er hat da mitgemacht.
1: Sozusagen. Aber in diesem, es gibt ja auch den Film über das Konzert. Es gibt auch das ist auch, glaube ich, auf LP rausgekommen, das ganze Konzert vor Bangladesch. Und da hat er einen ziemlich großen Raum eingenommen.
0: Naja.
1: Das, also jetzt ja. Auch von der Zeit her. Ja, wann, das haben wir auch schon mal gespielt im Original.
0: Also man muss dazu sagen, das Konzert war jetzt nicht in Bangladesch, sondern für Bangladesch.
1: Ja, genau, Konzert
0: vor. Gespielt haben sie es im Madison Square Garden.
1: Genau, im 1. August 1971. Ja. Genau, und da wird er noch schön angekündigt und das ist eine schöne Live-Atmosphäre. Und da tauchen wir mal rein in das Jahr 1971.

0: Ja, 1. August 71, ein sichtlich gut gelaunter Bob Dylan, der das sicherlich genossen hat. Ich habe mir den Film ja mal angeguckt. Ja, Sergio, wir sind fast am Ende der Sendung. Also die 6 Jahre sind jetzt, 66 bis 73 sind 7 Jahre, ne?
1: Wenn man richtig rechnet, ja.
0: Also jetzt kommen wir ins 73, genau, ja, ich habe richtig rechnet, genau, das war im 71. Wir kommen noch zu einem letzten Titel, der ist aus einem Soundtrack und da werden wir dann den nächsten Teil, Teil 3, weitermachen. Genau, das war, wie gesagt, der große Auftritt in New York. Pat Garrett und Billy the Kid, wie kam er dazu? Er hat ja mitgespielt auch, kleine Rolle gehabt.
1: Er hat da mitgespielt. Wie er zu seiner Rolle gekommen ist, das erzählen wir alles beim nächsten Mal.
0: Ja, sehr gut.
1: Da war auch Chris Christopherson war ja auch dabei, habe ich schon vorhin erwähnt. Und ein bisschen Spannung muss ja bleiben.
0: Richtig. Ja, dann darf ich erstmal sagen, vielen Dank, dass du jetzt hier warst.
1: Ja, gerne. Ein Vergnügen.
0: Mir natürlich auch. Ne? Wir werden gleich noch ein bisschen was für uns tun. Schön essen gehen, darf man ja mal sagen.
1: Arbeitsessen. Wir bereiten die nächste Sendung natürlich schon mal drauf
0: genau,
1: vor.
0: Genau, das wird hart werden, genau. Und die nächste Sendung am Mittwoch, den 15. November, dann aber von 19 Uhr, 18 Uhr Termin war nicht frei, von 19 bis 21 Uhr, dann Teil 3 der großen Bob Dylan Biografie. Und jetzt hören wir noch ein Stück aus diesem Soundtrack. Das ist der Haupttitel, Main Title, Billy. Der ist genau. Eigentlich ganz schön.
1: Ja, ich finde das ganze Album wunderbar zum Hören. Also ist tiefenentspannt, wenn man da aufhört und über eine bestimmte Nummer wegklickt, die sehr hektisch ist.
0: Genau, richtig. Die waren wir auch aus. Genau, Sally, vielen Dank. Und dann kommt jetzt Billy und dann war es das. Und nächstens geht es dann weiter am 15. November, in Mittwoch um 19 Uhr. Jo. Ja, dann viel Spaß mit Billy.

0: der ein bisschen Gitarre spielen kann oder jede, kommt mit den 4 Akkorden, die man dafür braucht, ganz gut zurecht. Es ist ein Lied, das in unzähligen Versionen existiert. Eine ganze Roses und Eric Clapton haben vielleicht die bekanntesten gemacht. Es gibt aber eine andere interessante Geschichte zu diesem Lied. 1996 gab es in Dunnable in Schottland an einer Schule ein Massaker. Und da sind 16 Schülerinnen und ihre Schüler und ihre Lehrerin erschossen worden von einem Menschen, der sich dann selber auch gerichtet hat. Und ein Musiker aus diesem Ort, Ted Christopher hieß, der hat gebeten, noch eine zusätzliche Strophe zu Knockin' on Heaven's Door schreiben zu dürfen, zu dem, indem er das eben thematisiert, dieses Massaker. Und das ist dann aufgenommen worden mit Mark Knopfler und ist tatsächlich in Großbritannien 1996 dann Nummer 1 geworden. Und die Einnahmen flossen dann an die Hinterbliebenen. Also so eine Aktion wird, ist dann so, dass ein Dylan-Lied nochmal in ganz anderer Weise den Leuten was Gutes tut.
1: Mhm.
0: Ja. Ja, und zum Pat Garrett kann man vielleicht noch sagen, der reale Pat Garrett ist 1909 von eben den Leuten, die ihn beauftragt haben, Billy the Kid zu jagen, erschossen worden.
1: Ja, das ist tragisch.
0: Ja, aber vielleicht Westernhelden-Schicksal oder so.
1: Naja, ich meine, wir wollen ja positiv bleiben, aber es ist heute wieder gewesen oder gestern vor ein paar Tagen, letzte Woche, da werden ja ständig Menschen erschossen irgendwie, ne? Und dann wird immer diskutiert über die Waffengesetze und ich glaube, es gibt einiges ändert sich nicht und ja, und wir machen hier eine schöne Sendung, hoffe ich, und das machen wir auch. Von dem Soundtrack gibt's jetzt einen weiteren Billy-Titel. Wir haben ja beim letzten Mal auch eingespielt. Das ist jetzt Billy 7. Also ich glaube, der hat 4 oder 5 Varianten hat er gemacht auf diesem.
0: Ja.
1: Und das ist jetzt der langsame und Billy 7, den wollen wir einfach mal abspielen.
0: Ne? Ja, der ist zum Zurücklehnen und Tasse Tee trinken bei dem Wetter.
1: Ja, das kann man wohl machen. Genau, dann kommt jetzt die passende Musik dazu.

0: Ja, das war der Billy. Ja, darfst du mal sagen, wir dachten gerade, ist das die Stimme von Bob Dylan? Wir dachten, das wäre die von Kris Kristofferson, aber sie war von Bob Dylan.
1: Ja, ja, Kris Kristofferson hat zwar mitgespielt in dem Film und ich habe eben auch gezuckt, weil ich die LP ewig lange nicht gehört habe. Als CD habe ich die gar nicht, die habe ich seinerzeit als LP erstanden und mir auf so eine kleine Kassette überspielt und die habe ich so oft gehört, dass sie dann irgendwann völlig ausgelatscht
0: wird. Das passiert dann, ne? Aber ist das nicht irre, dass man jetzt wieder eintaucht, also bei den ganzen Vorbereitungen, das ging mir mit Van Morrison genauso, ich habe, bei dir ist vielleicht anders wegen der Zeit, aber ich habe letzte Zeit nur noch Bob Dylan gehört und immer gedacht, Mensch, was für schöne Musik und

0: Na, wieder eingestiegen.
1: Ja, das passiert. Ne?
0: Das passiert.
1: Und das ist ja, man steigt ja dann nicht nur in die Musik wieder ein, sondern man macht ja dann richtig in Nostalgie, auch was das eigene Leben so ein bisschen angeht. Zumal, wenn es Songs waren, die einem ein bisschen mehr bedeutet haben als nur musikalische Grundierung einer Lebensphase, sondern die für einen wirklich wichtig waren. Und da ist man, wird man bei Dylan natürlich relativ häufig fündig, wenn man überlegt, was für Musik war denn wichtig. Und da ist klar, und dann muss man über sich und sein Leben nachdenken. Und wenn man das aus der Retrospektive tut, also im Rückblick, dann kommt man natürlich auch dazu, das irgendwie zu bewerten, was seitdem geschehen ist. Insofern ist das eine ganz schöne Art und Weise, mal so kleine Zwischenbilanzen zu ziehen, indem man eben in so musikalische Epochen, die einen geprägt haben, eintaucht. Finde ich gut.
0: Ja, das klingt nachdenklich. Bei mir ist das ein bisschen profaner. Das nächste Stück, On a Light Like This, das ist von der LP Planet Waves rausgekommen im Januar
1: 74.
0: Da ist das so, ich denke immer dran, weil ich habe damals so mit Kassetten aufgenommen und na gut, du kommst ja nicht, ich komme ja nur aus Schleswig-Holstein, Lübeck, und da gab es immer diese Plattenkiste mit Wolfi der Stubbe.
1: Ja, die kenne ich auch.
0: Ach, die kennst du, ja.
1: Ich bin in Wolfsburg aufgewachsen, ich habe auch NDR.
0: NDR, genau. Ja. Und da, das war 74, ich war da 13, darf ich jetzt mal sagen, und da habe ich zum ersten Mal dieses Lied gehört und immer aufgenommen, und das war, glaube ich, noch nicht ganz richtig, also hatte ich die Taste nicht richtig gedrückt, das war so ein bisschen, ging so ein bisschen schräg los, und daran erinnere ich mich immer. Das ist so eingeprägt, das ist wie so ein Geruch, wenn du das kennst, dass man eine Erinnerung daran hat.
1: Ja, klar.
0: Ganz eingang. Ja, wollen wir das mal spielen? Wir können auch noch ein bisschen zu der Platte was sagen, aber da haben wir eben, ich habe mir On a Night Like This ausgesucht und Du Forever Young, aber da sprechen wir gleich nochmal und hören wir erstmal diesen Track.
1: Jo.
0: Genau, von Planet Waves.

0: Ja, ein Stück mit Akkordeon. Passt ja ganz gut.
1: Ja, ich habe gestaunt. Ich habe das nicht mehr so im Kopf gehabt, dass es tatsächlich ein Akkordeon ist, was man da hört. Ich vermute mal, 1974, er wird das 72, 73 vielleicht geschrieben haben. Ich weiß, damals gab es so eine kleine Welle, auch hier, die Blues mit dem Akkordeon propagierte. Das war so sogenannter Louisiana Blues, also kam aus dem Delta da unten, aber eben nicht das, was man Delta Blues nennt, sondern es gab einen Menschen, der hieß Clifton Chenier, der war damit sehr bekannt geworden. Und der verwendete das Akkordeon. Und vielleicht hat Dylan das genau daher, weil das ich kenne das aus, ja, 72 habe ich das im Radio mal gehört. Das weiß ich noch genau, weil ich da nach Marburg zum Studium gegangen bin und habe mir die Platte auch besorgt. Und wenn das 74 ist, kann ich mir vorstellen, dass sich da beeinflussen lassen. Weil es ist eher ungewöhnlich, ein Akkordeon auf Dylan-Songs zu finden zu dieser Zeit.
0: Naja, das ist schon...
1: Ja, deswegen ist mir das eben gerade aufgefallen. Das ist vielleicht noch nie so richtig aufgefallen. Mhm.
0: Ja, in dieser Bob Dylan-Biografie von Olaf Benzinger steht, dass, die Songarbeit zu Planet Waves, dass das schon irgendwie mit Trennungsabsichten zu tun hatte, also zu seiner Frau. Er war ja mit Sarah verheiratet.
1: Ja, oh Gott, das war dann aber eine richtig lange Trennung, ne?
0: Ja, naja, na gut, ich weiß gar nicht, die hat sich, glaube ich, wann hat sie, müssen wir mal gucken, wir gehen ja noch ein bisschen weiter, wir kommen ja auch noch zu Sarah, zu dem ganz berühmten Liebeslied, das er geschrieben hat für sie. Naja, wie gesagt, wir sind jetzt im Jahr 74, aber wie gesagt, es ist doch schon wieder, also jetzt ist es ein Jahr später rausgekommen nach Pat Garrett und es ist ein völlig anderer Schnack, ne?
1: Ja, das ist ein ganz anderer Schnack, gut, Pat Garrett war eine Filmmusik, aber Planet Waves war die erste richtige Dylan-LP nach der langen, langen Pause seit seinem Motorradunfall da. Und war mit Spannung erwartet worden, ist bei der Kritik einigermaßen mäßig angekommen, also wurde nicht besonders gefeiert, wie man das hätte eigentlich erwarten können von einem Dylan-Album. Aber er hat einige ganz wunderbare Songs darauf und ich denke, das nächste, was wir spielen werden, das wird Forever Young sein. Das ist einer der, auch vom Text her, der ist so unprätentiös, so schlicht und doch irgendwie so, wie soll man sagen, also wenn man das bei Geburtstagen irgendwie jemandem vorsingt, dann sind eben alle ganz gerührt. Also das ist ein ganz schönes Lied.
0: Ja, ich habe mir den Text gerade mal angeschaut im Netz irgendwie, sind schöne Inhalte drin.
1: Ganz einfacher, schlichter und zu Herzen gehender, wenn man das so will, Text, wenn man denn Sinn dafür hat, sich sowas mal zu Herzen gehen zu lassen, das ist ja auch nicht immer der Fall.
0: Genau, jetzt kann man das machen an diesem 15. November, ein trüber Tag kann man gar nicht sagen, oder? Naja, so ganz frisch.
1: Also strahlend war es nicht gerade.
0: Nein, aber wir haben die passende Musik dazu und danach kommt gleich der Wedding-Song, also das Hochzeitslied, das passt ja irgendwie auch, ne?
1: Ja.
0: Meint man, okay, jetzt kommen diese beiden Stücke in Folge.

0: Ja, der gute alte Bob Dylan, schön solo akustisch. Das war der The Wedding Song aus dem Album Planet Waves. Und da habe ich eben noch erfahren oder mal kurz gelesen, das vorige Stück Forever Young hat er für seinen jüngsten Sohn Jacob gespielt, komponiert 1972. Und das ist übrigens der einzige von seinen vier Kindern, der Musiker geworden ist.
1: Ja, was immer das heißen mag.
0: Naja, gut.
1: Weiß man nicht, ne?
0: Das weiß man nicht. Also ich habe gestern, ich hatte gestern wieder Sendung, meine normale Sendung des Therapeutischen Radio, habe ich ein bisschen Werbung gemacht. Ja. Und da habe ich von seiner zweiten Solo-CD, Woman in Country, ein paar Stücke gespielt, fand ich ganz gut. Ich habe da mal gegoogelt im Netz und ja gut, da wurden sie zum Teil zerrissen und auch irgendwie mit Bob Dylan, also mit dem Vater, verglichen oder so. Ich meine, das muss man gar nicht machen. Der Sohn ist für sich, der macht Musik und
1: ja,
0: aus.
1: Das ist ja immer ganz schwer, nicht? Das ist ja. Julian Lennon, ist auch ein glänzender Musiker und hat es aber auch sehr, sehr schwer. Man kann übrigens eins noch sagen, Planet Waves war jetzt nicht gerade ein Kritiker-Hit, aber ein Verkaufshit. Das war das erste Nummer-1-Album von Dylan in den USA. Und er hat es gespielt übrigens, das sollte man doch noch erwähnen, na, als Begleitband hat er The Band gehabt. Und The Band war ja dann die ganze Zeit lang seine Leib- und Magen-Band. Und alle werden, die sich für Musik interessieren, werden The Last Waltz, das Abschiedskonzert, den Film von Martin Scorsese, gesehen haben, denke ich, in den 70ern.
0: Ich habe ihn leider nicht gesehen.
1: Hast du nicht gesehen?
0: Na gut, ich meine, da war
1: dann
0: ich
1: solltest du dir mal die DVD besorgen, dann siehst du sie auch alle noch in jung, Van Morrison zum Beispiel. Mm. Also viele, viele Gastmusiker, tolles musikalisches Erlebnis.
0: Ja, erstaunlich ist, dass wir heute von The Band ja nicht spielen werden.
1: Nee, haben wir nichts dabei.
0: Ne? Macht nichts, das darf aus sein, das macht uns aus. Ja. Aber da haben wir viel, viel, viel von Bob Dylan. Ja. Und genau. Also was mir einfällt, auch der Wedding Song, irgendwie hat es da wohl auch gekriselt zwischen den beiden, ne? Zwischen Sarah und Bob. Also,
1: ja, hast du ja vorhin schon angedeutet, dass Planet Waves das zum Teil schon reflektiert und das wurde dann bei den nächsten Alben natürlich noch viel, viel deutlicher und dann ging es ja auch dem Ende dieser Beziehung entgegen. Mhm. Und ja, aber vielleicht sollten wir erstmal die Musik vorziehen.
0: Ja, genau, wir wollen ja
1: jetzt,
0: nicht.
1: Wir spielen jetzt Tangled Up in Blue. Und ich habe irgendwo gelesen, dass es für viele Kritiker der beste Dylan-Song überhaupt ist. Ich sehe das nicht ganz so. Ich finde es einen tollen Song. Ob es der beste ist, das weiß ich nicht. Aber Tangled Up in Blue ist von Blood on the Tracks. Und das ist sicherlich eins der besten, fünf besten Dylan-Alben. Das wird auch so gesehen. Wir spielen das erstmal und dann kann man vielleicht nochmal dazu was zur Bedeutung für Dylan selber sagen, was dieses Album angeht.
0: Genau, das machen wir. Wir machen auch das Original aus der LP jetzt hier.
1: Ja.
0: Alles klar.

0: Und hier ist nach wie vor die Sendung Robert Zimmermann vom Protestsänger zum Literaturnobelpreisträger Literatur natürlich mit T. Was rede ich denn? Bin ja kein Sachse, ne? Ja, das war jetzt Tangled Up in Blue. Aber da wolltest du noch was zu sagen?
1: Nee, zu Tangled Up in Blue nicht. Wir müssen die Zeit, die wir was sagen können, müssen wir sparen. So, nächsten genau. Song sage ich dann was. Aber jetzt spiel mal Idiot Win.
0: Genau, aber da, das war auch ein bevorzugter Song von dir, aber wir hören jetzt einen Outtake, ein sogenannter Outtake, den haben sie nicht genommen, den haben sie zwar eingespielt, und zwar mit Tony Brown am Kontrabass, aber das ist so eigentlich auf der LP oder nie erschienen, aber eine ganz schöne Version. Aber hier steht in der Biografie, dass es einer der schmerzvollsten Lieder von Dylan sein soll.
1: Ja, hat auch was mit seiner persönlichen Lage und der sich anbahnenden Trennung zu tun.
0: Ja, ja, das hat er dann schon.
1: Klar. Aber man sollte vielleicht noch mal was sagen zu diesen Outtakes und so weiter. Also was Dylans musikalisches Werk ja auch kennzeichnet, ist, dass er viele, viele Versionen der Songs, die er veröffentlicht hat, geschrieben hat. Und er hat auch natürlich viel mehr Songs geschrieben, als er veröffentlicht hat. Und er hat zeitweise sogar die besten Songs nicht auf die Alben gebracht. Und deswegen hat man dann, gibt es sozusagen karrierebegleitend diese Bootleg-Series. Und vielleicht sollte man zu der nochmal ein Wort sagen. Da sind zum Teil ganz wunderbare Stücke drauf, wo man sich an den Kopf fasst und fragt, wieso hat er uns das so lange vorenthalten? Und auch jetzt sind wieder 8 CDs erschienen in einem Album, das Trouble No More heißt. Es gibt zwei Ausgaben, Volksausgabe mit 2 CDs und eine Profi-Ausgabe mit 8 CDs, wo man das, was wir ganz am Schluss dann nochmal angehen werden, beim nächsten Mal sicherlich genauer behandeln werden, nämlich seine religiöse Phase, wo man das ganz gut nachvollziehen kann. Also diese Bootleg-Series ist für Leute, die Dylan-Fans sind, natürlich irgendwie was ganz Unerlässliches. Und jetzt haben wir so ein Outtake eben. Genau,
0: genau, den hören wir. 8:55 kann man noch irgendwas Schönes tun. Am besten natürlich zuhören, würde ich mal sagen. Genau, jetzt kommt dieser Titel in einer sehr intimen Atmosphäre eingespielt oder Aufnahme. Ja, viel Spaß mit dieser Musik.

0: Eine schöne Aufnahme. Da bin ich ja froh, dass das dann doch nochmal rausgekommen ist.
1: Ja, das ist eine ganz schöne Aufnahme. Wie überhaupt das, wie schon gesagt, das ganze Album ja ein besonders schönes Album ist. Und Dylan selber sagt übrigens, dieses Album war ein Wendepunkt in seinem musikalischen Schaffen. Und er begründet es damit, dass er auf eine andere Art zu seinen Songs kommt. Er hat, also 1974, muss man dazu sagen, hat er bei einem Maler einen Kurs sozusagen gemacht, mehrmonatig. Und hat er wohl anders, ein anderes künstlerisches Herangehen sich erarbeitet. Und früher, sagt er, sind seine Songs, er schreibt auch in seiner Biografie da, Chronicle, ist das, sind seine Songs sozusagen aus einem Bewusstseinsstrom, Stream of Consciousness, gekommen. Er musste da nicht drüber nachdenken. Die flossen sozusagen aus seinem Bewusstsein und waren dann irgendwann da. Und bei diesem Album hat er in dieser Zeit, 75, hat er gelernt, planvoll zu komponieren. Und das war für ihn neu. Also, dass er richtig auf diesen Stream of Consciousness, diesen Bewusstseinsstrom eben nicht mehr angewiesen war sozusagen, sondern auch seine Kreativität kontrollieren konnte. Und das ist natürlich, wenn das so ist, dass man sozusagen eine deutliche Kontrolle über sein kreatives Schaffen hat, dann ist man natürlich einen Schritt weiter. Und deswegen sagt er, das war ein Wendepunkt in seinem Leben. Das muss man dazu eigentlich nochmal wissen, zu diesem Blood on the Tracks. In der gleichen Zeit, 75, Ende des Jahres, hat er dann seine berühmte Rolling Thunder Revue da gemacht, mit der er losgezogen ist. Du hast gesagt, du hast es im Fernsehen gesehen.
0: Ja, es gab eine Ausstrahlung, ich glaube, also ob das auf WDR war, und da war ich ganz begeistert. Also er hatte immer so ein Kopftuch, Taschentuch irgendwie zusammengebunden, ja. Sah wie so ein Pirat aus. Mick Ronson, eine Gitarre, sehr fetzig. John Bass war auch dabei, eine Geigerin, und Blowing in the Wind, das werden wir dann mal hören. Also ich war ziemlich angetan, das hat einen ganz besonderen Sound gehabt.
1: Ja, das war ja auch als was Besonderes gedacht, nicht? Spiegel hat, als dann eine Bootleg darüber rausgekommen ist, 2002 war das, gab es einen Spiegelredakteur, der hieß Max Dax, was ich einen wunderschönen Namen finde. Und dieser Max Dax hat gemeint, das war sozusagen diese Rolling Thunder Revue, das war so das letzte Aufbäumen der Alternativ- und Hippie-Kultur in den USA, weil das war ja nun so geplant, dass sie ganz bewusst in kleine Städte, in kleine Seele gegangen sind und ganz nah bei den Leuten sein wollten. Und zumindest dieser Max Dax schreibt dann, dass Dylan wahrscheinlich nie so nah bei seinen Fans war wie während dieser Revue. Die wurde seinerzeit als musikalisches Debakel beschrieben. Aber mittlerweile kommt man da zu einer völlig anderen Einschätzung und meint, das war ganz großartige Musik mit einer großartigen Band und in einem großartigen Rahmen. Was man noch erwähnen kann, weil es dann mit dem nächsten Song zu tun hat, es gab zwei Benefiz-Konzerte für einen Boxer namens Reuben Carter, und über den werden wir sicherlich gleich noch das ein oder andere Wort verlieren. Ja, auch da muss man noch dazu sagen, vielleicht, die Konzerte dauerten manchmal bis zu 5 Stunden.
0: Echt?
1: Es war eine Riesenband und jeder Musiker hatte so ein Zeitfenster, in dem er sich austoben konnte. Und wenn die richtig gut drauf waren, dann dauerte das halt. Ja, also das muss für alle ein unglaublich intensives und für das Publikum auch etwas gewesen sein. Es müssen Konzerte gewesen sein, die man einfach sein Leben nicht mehr vergisst, glaube ich.
0: Ja, da kommt ja nicht mal der Bruce Springsteen ran, und der macht auch schon lange Konzerte, ne? Der
1: ja,
0: ist auch bekannt dafür.
1: 5 Stunden ist auch wirklich extrem. Ich glaube auch nicht, dass jedes Konzert 5 Stunden gedauert hat. Aber es soll solche gegeben haben. Ich war nicht dabei, aber ich habe es gelesen.
0: Mhm. Ja, auf jeden Fall schöne Musik. Und interessant ist, dass das immer verschieden bewertet wird. Mal wird gesagt, ganz schlecht, und irgendwann aus der Rückerinnerung oder Betrachtung ist es dann gut.
1: Ja, er hat ja auch einen Film drüber gedreht und selber geschnitten, selber produziert. Der hieß Rinaldo und Clara. Der ist damals von der Kritik fürchterlich verrissen worden. und wird heute gefeiert als ein Zeitdokument, wie es aus dieser Zeit über Dylan kein zweites gibt. Also so ist das manchmal. Das, manches wird erst in seinem wahren Wert in der Retrospektive erkannt. Aber das
0: wie mit den Malern.
1: Ist ja bei vielen Künstlern so.
0: Genau. Und wir kommen jetzt, du hast ja schon angerissen, Hurricane, das ist der Titelsong von der CD oder LP Desire, die ist 75 produziert und 76, glaube ich, dann erschienen.
1: Ja.
0: Im Januar. Und dann hören wir gleich mal den ersten
1: Hurricane.
0: Genau, Hurricane.
1: Genau.

0: Ja, Hurricane von der legendären LP Desire.
1: Ja, also alle meine Freunde, die auch Dylan-Fans sind, sind ja nicht alle, alle, die haben diese LP. Also Desire hatte auch damals, da hörte ich gerade mit dem Studium auf und waren wir natürlich auch viel unterwegs bei anderen jungen Menschen und jeder hatte Desire. Anscheinend muss das in Deutschland zumindest eine der meistverkauften Platten gewesen sein. Und dieses Lied, das wir gerade gehört haben, The Story of the Hurricane, ist natürlich insofern etwas Besonderes, als dass es ein Lied ist, das sich mit einem Gefangenen befasst, der zu Unrecht nach Dylans Meinung im Gefängnis sitzt. Und zwar geht es da um den schwarzen Boxer Reuben Carter, der eine, ja, sagen wir mal, mittelmäßig erfolgreiche Karriere gestartet hat, aber eben durchaus hätte auch Weltmeister werden können, weil er unglaublich schlagstark war und viele Leute halt K.O. geschlagen hat, wenn er auch technisch nicht so begabt war. Egal. Jedenfalls war er eigentlich ein böser Junge, ist unehrenhaft aus der Armee entlassen worden, 65, hat in einer kleinen Stadt in Alabama gelebt und da gab es einen Überfall auf eine Bar, bei der es dann Tote gab. Die waren allerdings nicht alle gleich tot. Das ist in gewisser Weise wichtig. Daraufhin hat die Polizei, die Carter war ein Schwarzer natürlich, die Polizei Carter und seinen Kumpel, mit dem er unterwegs war, festgenommen. Die waren einfach im Auto unterwegs, das Auto wurde angehalten, kontrolliert, hatten Waffen im Auto. Daraufhin wurden sie dann auch richtig festgenommen. Es gab einen Prozess, in dem zwei stadtbekannte Kriminelle behauptet hätten, sie hätten das gesehen, wie Carter und sein Kumpel da das überfallen hatte. Die beiden nicht sofort Toten, die sind dann gestorben, aber die haben weder Carter noch seinen Kumpel identifizieren können. Die Polizei hat seinerzeit auf Fingerabdrücke verzichtet. Sie hat nicht überlegt, ob an den Händen der beiden vorgeblichen Schützen Schmauchspuren gewesen sind. Also es war eine reine Indiziengeschichte und die wesentlichen Zeugen waren stadtbekannte Kriminelle. Und er wurde verurteilt zur lebenslänglichen Haft. Und naja, es ging dann so wohl nach und nach durch die Presse. Ich habe jetzt, ich weiß nicht, wie lange das gedauert hat, weil Dylan ja doch erst fast 10 Jahre später das aufgenommen hat. 66 wurde Carter verurteilt. Und es war aber eindeutig, dass das offensichtlich ein Justizirrtum war zu Lasten eines schwarzen Mitbürgers. Und daraufhin hat Dylan sich sehr engagiert für diesen Reuben Carter und hat auch, sagte ich ja schon, auf der Rolling Thunder Revue Tour da zwei Benefizkonzerte gegeben, hat dieses Lied geschrieben, das über Desire natürlich weltweit auch verbreitet wurde. Und es ist tatsächlich so gekommen, dass Reuben Carter entlassen wurde, allerdings erst 1985. Der hat sich dann für andere zu Unrecht Verurteilte oder vermeintlich zu Unrecht Verurteilte eingesetzt.

0: Aber ohne dieses Lied und die größere Aufmerksamkeit, die dieser Fall durch dieses Lied gewonnen hat, vielleicht gar nicht freigekommen. Also da hat er sich wirklich politisch für eine ganz bestimmte Person engagiert und gleichzeitig natürlich einiges an der amerikanischen Justiz und vor allen Dingen an der amerikanischen Polizeiarbeit in Frage gestellt. Und das ist ja nun heute, weiß Gott, noch ein aktuelles Thema.
1: Naja, und wenn man sich überlegt, dass in den USA ein Rechtsstaat ist, dann gibt es die Todesstrafe und manche sind vollstreckt worden. Und ja, möglicherweise sind auch Menschen unter, die unschuldig sind.
0: Das weiß man mittlerweile, weil seit es die DNA-Untersuchung gibt, kann man ja feststellen, wenn die Proben noch erhalten sind, wenn immer noch was erhalten ist in den Asservaten, kann man DNA-Spuren vorweisen kann, dann kann man das zweifelsfrei feststellen, dass wenn einer, der angeblich Kontakt gehabt haben soll, hätte er seine DNA-Spuren hinterlassen müssen. Und wenn das nicht der Fall ist, wenn man da nichts findet, dann muss, und dafür aber andere, die nicht von dem vermeintlichen Delinquenten stammt, dann sind das ihre Fehlurteile und sind Leute auf diese Weise dann völlig zu Unrecht zu Tode gekommen. Ja, und ich denke, da gibt es auch in den USA viel Nachdenken, aber es gibt eben auch Leute, die sagen, wo gehobelt wird, da fallen Späne oder wie immer. Auch das, also man muss schon ziemlich zynisch sein, sagen, man weiß, so und so viele sind zu Unrecht verurteilt worden und auch zu Tode gekommen. Dann zu sagen, ja, das passiert, das müssen wir in Kauf nehmen, dazu gehört schon eine ordentliche Menge Zynismus.
1: Das muss man wohl sagen.
0: Naja.
1: Aber wir machen weiter mit Musik. Ist jetzt ein bisschen, ich wollte dich jetzt nicht so abwürgen.
0: Nö, wir sind ja schon in der zweiten Stunde. Ich wollte
1: die Geschichte
0: zu Robin Carter erzählen. Und das.
1: Nein, stimmt, das ist, in der zweiten Stunde dieses dritten Teiles unserer Bob Dylan-Biografie. Natürlich eine sehr persönliche eigene, natürlich, das ist klar. Deswegen machen wir das auch. Das ist ja eine sehr, auch wieder wollen wir das nächste Stück dann mal einspielen?
0: Ja, können wir machen. Das geht übrigens auch um eine reale Figur, die Joey, ich habe den Nachnamen vergessen, also so ein Mafiosi in New York, der in diesem Song besungen wird.
1: Ja, dann wollen wir die Geschichte mal anhören, ne?
0: Joey.

0: Ja, ich darf hier feststellen, ein aufmerksamer Studiogast, das muss ich jetzt mal sagen, das ist eine kleine kryptische Anmerkung, aber das war Joey und ich muss mal sagen, ich bin ganz froh, dass wir uns für dieses Stück entschieden haben. Es hat es verdient, diese Geschichte Joey Gallo, nicht nur des Inhalts wegen, sondern auch dieses in der ganzen Länge mal so auszuspielen, muss ich mal sagen. Das kann man eigentlich fast nur noch im Bürgerrundfunk machen, also das ist vielleicht auch ganz schön.
1: Ja, ja. Gegen die Häppchenkultur sind wir jetzt. Wir spielen aus.
0: Genau, ja, ja, genau. Und wir brauchen auch keine große Werbung machen, dass wir jetzt richtig, richtig sind und Talk, Talk und so. Also schöne Werbeagentur.
1: Nein, wenn wir das machen können und die Gelegenheit haben, dann sollen wir das auch tun.
0: Genau, und jetzt kommt eine Überbrückung zu dem nächsten Stück. Das ist nämlich Sarah und das ist ein, also für mich ist es eins der schönsten Liebeslieder. Das hat er seiner Frau, ja, die waren schon, ja, ich glaube, getrennt irgendwie, ne? Also in Trennung.
1: Ja, er wollte sie zurückgewinnen. Die Trennung war eigentlich schon von ihrer Seite zumindest wohl beschlossen, ne?
0: Aber vielleicht darf ich mal ein, du hast jetzt, wir haben jetzt mal den Text hier vorliegen, also den Englischen hören wir ja gleich. Er singt dann da so, Sarah, Sarah, süßer, jungfräulicher Engel, süße Liebe meines Lebens, Sarah, Sarah, leuchtendes Juwel, mystisches Weib. Oder die vorletzte Strophe, Sarah, Sarah, wollen wir auch reisen, wir sind niemals getrennt, oh Sarah, wunderschöne Lesi, meinem Herzen so teuer. Also
1: ja, also das zeigt zumindest eins, dass Übersetzungen Dylan'scher Lyrik extrem schwierig sind. Ja, also man muss das mit Vorsicht genießen und wenn man eine Chance hat, das im Englischen zu verstehen, dann sollte man gucken, dass man das auch hört, weil bei diesen Übersetzungen, so wie bei dieser hier, da verschwindet viel an Poesie. Ja. Ne? Trotzdem ist es natürlich, das ist eine unglaubliche Hymne auf diese Frau und er strengt sich wahnsinnig an, sie umzustimmen, aber es scheint nicht funktionieren. Das hat nicht funktioniert. Ja.
0: Das ist das eine. Ich meine, wir haben selber, ich denke mal, ich und du mit Trennung zu tun gehabt. Aber er macht das nicht im stillen Kämmerlein, wie das viele machen. Er macht das, also das hören dann Millionen. Das geht, das kriegt den ersten Platz in den Charts und wird gespielt. Ich finde das schon erstaunlich.
1: Ja, aber das ist ja oft so, dass Künstler, insbesondere Musiker, diese Möglichkeit zur Verarbeitung einer solchen Situation nutzen. Und ich denke mal, wenn sie das nicht nur mit sich selbst austragen, so wie wir das machen würden, dann hat das vielleicht auch nochmal eine entlastende Funktion. Dann kann man sagen, jetzt ist es raus, jetzt ist es so, jetzt muss ich da durch irgendwie. Wobei das ja hier noch nicht ein Lied ist, das den Abschied besiegeln soll, sondern im Gegenteil, er will ja, dass sie zurückkommt.
0: Aber das andere ist natürlich, dass er der Welt auch Musik gibt, uns wiederum, dass wir das hören können. Ja, das finde ich wieder schön.
1: Das ist das Große an der Kunst, ne? Dass wir das Glück haben, Verarbeitung von schwierigen, auf schwierigsten und gefühlsträchtigsten Lebenslagen mitzubekommen, weil Leute in der Lage sind, das mitzuteilen. Das ist eigentlich, deswegen ist die Kunst und insbesondere für mich jetzt jedenfalls die Poesie, ein Geschenk. Klar, wer weiß, wie viele Gedichte es gegeben hätte, die von tieferer Bauart, die nicht geschrieben worden wären, wenn die Leute ständig gut drauf gewesen wären. Aber irgendwie.
0: Werde ich mal drüber nachdenken, das stimmt. Ja. Und jetzt haben wir viel von dem Song oder viel drüber gesprochen. Jetzt kommt das Original von der LP Desire, also für Sarah geschrieben, auch gesungen und genau, da hören wir einfach mal Sarah in der Originalversion.

0: Ein Meilenstein in der Musikgeschichte, wie ich finde, Sarah von Bob Dylan.
1: Ja, vielleicht findet Sarah das heute auch.
0: Das kann sein, die ist ja nun nicht unverbögend da rausgegangen. Ah nee, das darf man jetzt gar nicht sagen. Nein, aber tragisch ist, sie sind dann offiziell 77 doch geschieden.
1: Ja, und Dylan brauchte viel, viel Geld um diese Scheidung. Er hat dann, was gemeine Stimmen bezeichnen als Alimente-Tournee, der hatte so eine Tournee gemacht, um das Geld zu verdienen, mit 115 Konzerten.
0: Echt?
1: Also richtig, eine Mammut-Tournee.
0: Na gut, das sind Sachen, die sind in anderen Bezügen als die meisten Menschen.
1: Ja.
0: Das ist
1: ja
0: klar. Aber was mir jetzt nochmal zu der LP auffiel, ist, das erste war sehr politisch. Er hat ja vorher mal gesagt, ja, er möchte gar nicht so, aber das hat eine ganz politische Aussage, diese Kritik an der US-amerikanischen Justiz. Dann gibt's auch ganz andere schöne Stücke noch und dann kommt die Geschichte zu diesem Joey Gallo und bis zu diesem Liebeslied, also eine ziemliche Spannbreite.
1: Ja, das finde ich auch und das zeugt davon, dass er eigentlich noch ziemlich souverän mit seinem Material umgegangen ist. Also er hat nicht gehudelt, das ist alles ziemlich sorgfältig aufeinander abgestimmt und auch musikalisch ein sehr, sehr konsistentes, in sich geschlossenes Album. Ganz, ganz wundervoll, finde ich, auch mit diesen Instrumentierungen. Und das war, wenn wir jetzt den Übergang machen wollen zum nächsten, zu Street Legal, was dann so mehr so zwischendrin rauskam, das war

0: da ganz anders, ne?
1: Oh, ich muss mich bissen, wir sind ja
0: erstmal. Wir sind noch gar nicht so weit. Ja, also wir
1: nicht
0: haben
1: der
0: ja
1: Zeit
0: noch
1: voraus sein. Ja.
0: Wir haben ja noch Hard Rain.
1: Ja, ja, genau.
0: Wir sind ja noch bei der Rolling Thunder Review, den Live-Aufnahmen.
1: Ja, ja, das sind wir. Also wir müssen erstmal, genau, also das können wir aber immer noch sagen.
0: Ja, gucken wir nachher.
1: Genau. Ja, obwohl ich hatte eine Zwischenfrage, weißt du denn, das ist ja manchmal so, er war ja auch in einer, ja, in einer Plattenfirma angedockt, hat er da Vorgaben bekommen oder ist er ziemlich autark?
0: Nee, er hat sogar ziemlich enge Vorgaben bekommen. Das ist später, wenn wir über Slow Train Coming und die sich anschließende Tournee reden, noch viel deutlicher geworden. Also hier ist es, hier weiß ich nichts davon, dass ihn das eingeschränkt hätte, aber wir kommen darauf zurück und da hat es ihn eingeschränkt.
1: Ah ja, aber wir haben ja noch ein bisschen auch zwei Sendungen mindestens noch. Genau, dann kommen wir mal zu dieser Hard Rain. Das war dann eine reguläre Live-LP von dieser Rolling Thunder Tour. Ja, das hast du auch so, fand ich schön. Die werden wir auch hintereinander spielen. Shelter from the Storm und dann I Threw It All Away. Warum gerade die beiden?
0: Ja, Shelter from the Storm fand ich... war zu meiner Studentenzeit zusammen mit Edith Wendt, was da ja auch in einer ganz anderen Version, einer druckvollen, rockigen Version drauf ist, fand ich immer eins meiner Lieblingslieder in meiner Studentenzeit. Und I Threw It All Away, weiß ich auch nicht. Ich will jetzt eigentlich von Nashville Skyline, wenn mich nicht alles täuscht. Also ein älteres Lied von einer LP, die ich gar nicht so besonders mag.
1: Ah ja.
0: Habe ich das ausgesucht?
1: Das hast du ausgesucht. Ja,
0: weiß ich nicht mehr.
1: Beim Hören.
0: Kann sein. Es ist ein schönes Lied, aber ich weiß nicht, warum ich es ausgesucht habe.
1: Da musst du jetzt ganz genau zuhören.
0: Ja, ich meine, es kann nicht zur Ehe passen, dass er da Mist gebaut hat und dann sich selber beschimpft, weil das Stück ist ja viel, viel älter. Keine Ahnung.
1: Wir werden es rauskriegen. Aber okay. Wir spielen erstmal.
0: Vielleicht fällt es mir ein, wenn ich es wieder höre.
1: Dann sagst du es mir gleich während der Musik. Genau. Okay.

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0: Ja, dann werden wir mal wieder zurück in die Gegenwart kommen. Hier ein Studiogast, der doch sicherlich, darf ich das mal sagen, ziemlich eingetaucht ist in diese Musik.
1: Ja, gerade eben. Das stimmt.
0: Das darf ich, das ist jetzt nicht zu privat, ne?
1: Nee.
0: Nee. Naja, nein.
1: Wenn man das nicht täte, dann hätte man, glaube ich, zu viel Musik ein falsches Verhältnis. Also, das ist doch gut.
0: Ja,
1: das
0: ist ein schönes Stück, ne? Das ist also wie vielfältig.
1: Das Stück und beide Stücke waren, fand ich ziemlich gut. Fand ich 76, 75, ne, 76 ist, glaube ich, rausgekommen.
0: Genau.
1: Fand ich das besonders gut. Aber so privat muss es dann auch wieder nicht werden.
0: Nein, machen wir nicht. Und dann gab es 2 Jahre, dann hat er sich wieder ein bisschen besonnen. Und ja, genau, du hast ja schon erwähnt, Street Legal. Wir haben ja genau, jetzt haben wir 20.44 Uhr. Wir haben, ja mal gucken, ob wir alle, wir haben noch 3 Titel, die wir spielen
1: dann
0: wollen.
1: Machen wir es mal. Hier müssen wir kurze Moderation machen.
0: Genau.
1: Ja, also Street Legal ist von der Kritik verrissen worden. Ich fand die ganz schön, so damals jedenfalls. Ich habe sie mir 78 Euro gekauft. Ist in 2 Wochen, habe ich gelesen, in einem Studio mehr oder weniger zusammengeschustert worden. Dafür sind aber einige ganz schöne Lieder drauf und 2 davon hören wir jetzt.
0: Genau. Willst du dir ansagen?
1: Ja, das eine ist Changing of the Guards und das geht flockig ab und dieses Senior finde ich eigentlich ein richtig gutes Lied.

0: Ja, da darf man aber nochmal reinsprechen. Ja, wir haben es ja gut geschafft. Wir haben den Sendeplan gut hinbekommen. Genau dahin gekommen sind wir, wo wir hin wollten, nämlich an diesem Zeitpunkt. Mein Gott, was erzähle ich da? Celio, helf mir aus der Patsche.
1: Ja, ich sag mal, wir verabschieden uns jetzt, verweisen auf die nächste Sendung, deren Termin noch nicht feststeht. Und es wird da um die religiöse Phase Bob Dylans gehen und einen kleinen Vorgeschmack gibt uns jetzt das nächste Stück.
0: Genau, und das war der Konzert, der Tourneebeginn seiner großen Tournee zu der Zeit. Am 16. November 1979 begann in San Francisco. Damit startete die Tournee. Ja, vielen Dank fürs Zuhören. Wir werden den nächsten Teil, den vierten Teil im nächsten Jahr machen, ne?
1: Ja.
0: Das kommen wir nochmal. Ja, danke Celio. Gruß nach
1: danke
0: draußen.
1: Danke dir, grüß auch alle.
0: Und jetzt kommt nochmal Bob Dylan mit Band. Ja, genau, und dann bis zum nächsten Jahr, würde ich mal
1: okay.
0: sagen.
1: Ciao.

0: Ja, jetzt muss ich was machen, was ich selten mache. Also wir müssen was aufklären. Das ist leider nicht der richtige Track.
1: Kann passieren.
0: Ja, genau. Dann sag ich mal, was das ist, Shot of Love. Das ist auch live, aber das ist eingespielt am 25. Juli 81 in Avignon. Also Slow Train Coming kommt dann beim nächsten Mal, würde ich sagen. Ne?
1: Genau, ist halt ein Slow Train.
0: Alles klar, vielen Dank nochmal fürs Verständnis und dann bis zur nächsten Ausgabe, bis zum vierten Teil der Bob Dylan Biografie, präsentiert von Stella Lüftrages und Windy Jakob.

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0: Ja, wer kennt sie nicht, diese Melodie Wigwam von Bob Dylan? Erstmal einen schönen guten Abend. Hier spricht Windy Jakob, sendeverantwortlich für diese folgende Sendung. Und ich begrüße hier erstmal meinen Gast und Mitmoderator Stelio Eleftherakis. Erstmal schönen guten Tag.
1: Ja, guten Abend auch von mir. Hallo.
0: Stelio, ich freue mich, dass wir den vierten Teil unserer Bob Dylan, ja, was ist, wenn 6 Sendungen gemacht werden? Ist das eine Oktologie oder
1: Quadrologie? Okto wäre schon mal 8. Sextologie könnte es
0: ja
1: sein.
0: Aber genau, aber sowas gibt es nicht.
1: So, das Wort gibt es nicht.
0: Nein, wir kreieren das neu. Vielleicht kriegen

0: wir dann auch mal Literatur.
1: Lieber nicht, klingt nicht so schön.
0: Nicht so schön. Naja, hat ein bisschen gedauert. Wir haben eine kleine Zwangspause eingelegt, vielleicht mal für alle Menschen, die das jetzt nicht verfolgt haben. Wir haben schon 3 Sendungen gemacht über Bob Dylan, über jeweils einige Jahre uns rausgesucht und aus diesen Zeiten haben wir Musik gespielt und viel Information gebracht und die Sendung heißt Bob Dylan vom Protestsänger zum Literaturnobelpreisträger. Ja, und da sind wir jetzt Teil 4.
1: Jo.
0: Angelangt, genau. Wir hatten letztens die Sendung beendete mit einem Stück aus dieser großen, ja, christlichen Tournee, kann ich sagen. Das war ja eine riesige Tournee, die Dylan gemacht hat. Und da docken wir jetzt wieder an. Aber vielleicht magst du dich mal ganz kurz vorstellen. Du bist Bob Dylan-Fan und auch Literatur-Fan.
1: Naja, also ich interessiere mich dafür, dieses Fan-Dasein. Das ist bei ernsthafter Kultur eigentlich
0: nicht notwendig.
1: Nicht so angebracht. Ich denke, das ist ein wirkliches Interesse und es ist mir auch ein Anliegen, das Interesse dann so zu vermitteln, dass andere vielleicht auch interessiert sind. Aber die Fankultur lassen wir mal im Fußballverein, denke ich. Da ist sie gut aufgehoben.
0: Da gebe ich dir recht. Aber ich darf jetzt sagen, du machst hier im Bremer Westen auch noch eine Literaturreihe. Das heißt, du hast schon viel mit Literatur zu tun, deutscher Literatur.
1: Und, ja, na gut, das ist halt hier, sind Westernproduktionen und da ich ja nun eine gewisse Verbundenheit zu diesem Haus habe, aus meiner beruflichen Biografie her, ist das schon, ja klar, auch der richtige Ort für mich jedenfalls, das hier zu tun. Und wir machen ja nun auch nicht die erste Sendung zusammen. Und wir haben ja das Privileg, das muss man ja auch mal sehen, das ist ja eigentlich ein Privileg, dass wir uns die Musiker, die wir besonders schätzen, das waren bis jetzt Van Morrison und jetzt Bob Dylan, dass wir uns denen hier so widmen können und unsere Begeisterung für diese Musiker anderen Leuten mitteilen können. Das ist doch toll.
0: Das ist in der Tat toll. Wir hatten, genau, Van Morrison. Und geplant ist ja, wenn dieses abgeschlossen ist, wir haben nur noch 3 Ausgaben, 4., 5., 6. Dann gibt es ja noch einen großen Literaten, der auch dann Musiker wurde, Leonard Cohen.
1: Jo.
0: Aber das ist Zukunft. Ja, ich glaube, wir steigen mal ein. Genau, es gibt hier, im letzten Jahr ist eine wunderbare CD rausgekommen, dieser Bootleg-Serien von Bob Dylan, Trouble No More. Und da gibt es Doppel-CD, ist das, viele Stücke, die auf seiner christlich angehauchten Tournee gespielt wurden. Und zu seiner christlichen Phase, da kannst du wahrscheinlich einiges sagen.
1: Ja, das, ja, klar, das ist ja das Thema heute Abend eigentlich. Ne?
0: Genau. Ja, dann wollen wir mal beginnen mit dem Slow Train. Und das ist auch wirklich der Beginn dieser Konzerttournee, die startete am 16. November. Ich weiß jetzt nicht genau, in welcher Stadt in den USA. Auf jeden Fall 16. November 1979 mit einer fantastischen Band hier, Slow Train, ja, in der Sondersendung hier am 22. August 2018. 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

0: So, schnell den Lautsprecher aus. Ja, das war ein fulminanter Einstieg. Das war am 16. November 79, ich glaube, San Francisco, ne?
1: Kann sein, weiß ich beim besten Willen nicht.
0: Die Start dieser großen Tournee. Ja, der Auftakt, kann man sagen, zu einer neuen Ära. Aber erstmal gucken, was machen wir in diesen nächsten 2 Stunden?
1: Ja, wir wollen uns natürlich damit befassen, wie es kam und aus welchen Motivationen heraus Dylan auf einmal christlich wurde. Und er hat das ja sehr gelebt. Und dann muss man mal gucken, was das denn für ihn, seine Musik, bedeutete. Und ja, das ist eigentlich das entscheidende Thema. Wir unterhalten uns über das Konvertieren oder des Juden Dylan zum Christentum.
0: Und wie das Publikum...
1: Obwohl er vorher gar nicht jüdischen Glaubens war.
0: Ah ja.
1: Also er war nicht religiös, aber ist von der Herkunft her Jude. Ne?
0: Ah ja. Und dann natürlich immer die Frage, wie das Publikum mitgegangen ist. Und seine Elektrifizierung.
1: Ja, über all diese Geschichten werden wir natürlich dann in dem Zusammenhang reden, klar.
0: Das machen wir natürlich. Ja. Genau, haben wir ein bisschen Zeit. Das
1: ja, hat sich dann auch taufen lassen in den Jahren. Also ist irgendwie schon ein entscheidender Einschnitt in seinem Leben gewesen. Und dafür gibt es Gründe. Und es hat Folgen.

0: wollen und darüber werden wir reden.
1: Ja, du hast dich wahrscheinlich wieder schlau gemacht. Was hast du gelesen, seine Biografie?
0: Ja, ich habe ein bisschen in Biografien gelesen und es gab in der November-Ausgabe von 2017 vom Rolling Stone einen großen Artikel genau dazu, über mehrere Seiten, eng bedruckt und das ist eigentlich, kann man glaube ich sagen, die Grundlage für das, was wir in den nächsten Stunden so ausführen werden.
1: Weißt du, warum gerade dann an dem Zeitpunkt, weil das ist ja kein Jubiläum irgendwie, kann man nicht sagen.
0: Ja, das können wir gleich sagen, aber vielleicht sollten wir vorher nochmal Musik machen irgendwie.
1: Genau, da haben wir uns auch, das ist jetzt mal ein Stück von dir, Precious Angel, das sagst du, ist auch so ein bisschen Gospel-ähnlich.
0: Ja, und das ist vor allen Dingen, enthält das schon ziemlich viel von diesen religiösen Bildern, die er so.
1: Gut, dann wollen wir das mal einlegen und hier abspielen, hier in der Sendung.

0: Ja, ein Live-Stück, genau, Precious Angel, das ist auch aus dem Jahre 1979 und wie gesagt, war das gerade das Eröffnungskonzert oder das zweite Konzert, hat wohl zwei Abende gespielt. Ja,
1: ja, dazu kann man was sagen, dieses gerade zu diesem Lied, das ist, erstens ist es ein eher gefälliger Sound, ist jetzt sicherlich musikalisch nicht das absolute Highlight, aber das ist ein wichtiges Lied, weil nämlich dieser Precious Angel eine konkrete Person ist. Und zwar ist es Mary Alice Artis, das ist eigentlich die Frau, die, wenn man so will, Dylan zu Gott führte. Die wird, wenn man das Cover von Street Legal liest, einer LP, die damals entstanden ist, zu der man auch noch was sagen könnte, da steht die drauf als Queen Bee. Und Dylan hat ihr diesen Song gewidmet, weil sie ihn eben, wie gesagt, aus seiner Sicht zu Gott geführt hat. Sie war Mitglied einer evangelikalen Gemeinde, der Vineyard Christian Fellowship in Kalifornien. Und hat Dylan dann zwei Pfarrern empfohlen. Und diese Pfarrer haben sich des etwas zerrütteten Bob Dylan angenommen und ihn dabei richtig tief in diese ganze religiöse Gedankenwelt hineingezogen. Und wie gesagt, diese Mary Alice Artis war eigentlich so, ja, nicht nur der Katalysator, auch der Anbahner, die Anbahnerin. Und er hat ihr eben dieses Lied gewidmet und hat sie nicht umsonst Precious Angel, also schöner Engel, genannt. Und das ist wahrscheinlich nicht nur auf ihr Äußeres bezogen, das ich gar nicht kenne, sondern mindestens ebenso auch auf das, was sie für ihn bedeutet hat. So.
0: Also jetzt keine zweite Sarah.
1: Nee.
0: Das war ja eine ganz andere Geschichte. Mit der war ja verheiratet.
1: Das war ja nochmal eine andere Geschichte. Aber Sarah spielt in dem Zusammenhang auch eine Rolle, da kommen wir aber nachher noch drauf. Ja, soweit erstmal zu diesem Song. Du hast gesagt, es gab einen Song, das wusste ich gar nicht, dass den Dylan immer am Ende der Konzerte gespielt hat, der Live-Konzerte, der heißt In the Garden.
0: Genau.
1: Und der ist, weißt du, auch auf Trouble No More drauf.
0: Richtig, genau. In the Garden ist auch ein Titel von Van Morrison, ne?
1: Ja, ja, eben. Den kenne ich nun.
0: Ja, ja. nee, das...
1: übrigens auch ein Titel, der religiös grundiert ist.
0: Garden Eden?
1: Ja, klar, das ist da das Motiv. Also, bin ich ja mal gespannt. Leg mal los.
0: Genau, ich leg mal los. Ich will mal eben noch mal schauen. Das ist also wirklich, die Augen, die lassen ein wenig nach.
1: Das ist so klein.
0: Das, ja, sehr klein, genau, damit man es sich kopieren kann. Genau, das ist vom 27. Januar 1980. Wo weiß ich jetzt nicht, da schauen wir gleich mal nach. Wie gesagt, stand auch in dem Booklet drin. Das Stück hat er jedes Mal gespielt. Und es gibt auch so eine gewisse Dramatik musikalisch. Aber hören wir mal rein. Und dann wissen wir schon mehr. Jetzt erstmal In the Garden hier. Live-Aufnahme mit Bob Dylan.

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0: Pray to Mr. Bob Dylan. Ja, das war ja ein, war richtig wie in einer Kirche fast.
1: Ja, das war wohl auch die Absicht, denke ich mal.
0: Das war die Absicht.
1: Das ist ja, es gibt ja einige Musiker, die das hinkriegen, dass Stücke so einen Hymnencharakter, so was Hymnisches, Feierliches bekommen. Ne? Das ist bei Van Morrison zum Beispiel, das Avalon Sunset, das ist... steigert sich auch ganz gewaltig. Und wenn man Bruce Springsteen The Rising nimmt, das ist auch so ein Ding, wo man immer mehr reingezogen wird, das immer zunimmt, immer kompakter wird und damit, dadurch auch immer gewaltiger, weil man das Gefühl hat, ja, wenn man sich das so vorstellt wie so ein Rohr, dann geht immer mehr durch, immer mehr durch. Es geht nicht, es ufert nicht aus, sondern es wird immer dichter. So ein bisschen entwickelt sich dieses Stück auch.
0: Ist aber nicht kitschig, ne?
1: Überhaupt nicht. Nein, wenn man das gut macht, ist es nicht kitschig. Da habe ich, na gut, wir machen nichts über Van Morrison, aber das, bei Van Morrison ist das zum Beispiel ganz klar, da kommen dann Streicher dazu und das wird ein gewaltiger Sound, aber die Melodie oben drüber spielt er mit einer Mundharmonika. Und das bricht die ganze Gefahr, dass das kitschig sein könnte, bricht in dem Moment ab. Und das, finde ich, kriegen die großen Musiker hin. Und Dylan gehört natürlich dazu.
0: Sind die dann so ein bisschen seelenverwandt gewesen?
1: Das weiß ich nicht. Also ich weiß überhaupt nichts über das Verhältnis, was Näheres, über das Verhältnis von Bob Dylan und Van Morrison.
0: Aber die haben mal zusammen auf der Bühne gestanden.
1: Die haben mal zusammen auf der Bühne gestanden und ich kann mir nicht vorstellen, dass sie sich irgendwie später Feind gewesen wären, aber sie haben mal zum Beispiel... gibt es in den Duetten von Van Morrison nichts mit Bob Dylan. Das ist mit allen anderen Großen gibt es, aber mit Bob Dylan nicht. Also ich weiß nicht, vielleicht passt es auch musikalisch nicht so wirklich. Mal gucken.
0: Ja. Aber gut, es geht ja heute um Mr.
1: Genau, es geht ja um Bob Dylan. Und wir wollten ja uns fragen, wie kam es denn, dass er religiös wurde? Da gibt es eine Legende dazu, die er selber erzählt. Werde ich gleich drauf kommen, aber erstmal gehe ich nochmal ein Stück zurück. Als John Lennon 1966 interviewt wurde, da sagte er Sätze, die damals um die Welt gingen. Er hat zum Beispiel gesagt, wir, meinte die Beatles, sind gerade populärer als Jesus. Jesus war in Ordnung, aber seine Jünger waren dumm und einfältig. Dass sie alles verdrehen, verdirbt mir den Spaß daran. Also John Lennon hat sich nicht Jesus zugewandt, sondern er hat sich in erster Linie da von denen, die als Repräsentanten des christlichen Glaubens aufgetreten sind, abgewandt. Ne? Seine Jünger haben ihm nicht gefallen. Er hat damit natürlich angesprochen ein Problem, das viele Leute seinerzeit Mitte der 60er schon bewegte. Was gibt es für Antworten auf die großen Fragen der Zeit? Und John Lennon hat so viel Druck gekriegt, dass er sich entschuldigen musste für diese Äußerung. Evangelikale Fundamentalisten haben unglaublich gegen ihn gewettert. Und Dylan hat es natürlich alles mitgekriegt, klar. Mhm. Und Dylan war aber einer von denen, der für die Leute, die in der Bibel ihre Antworten nicht gefunden haben, an den sie sich gewandt haben, ganz gegen seinen Willen. Er war in dieser Zeit für viele, durch vor allen Dingen natürlich aufgrund seiner Texte, sowas wie ein neuer Messias. Eine Rolle, die ihm damals überhaupt nicht gepasst hat. Das wollte er nicht. Aber wir haben darüber jetzt ausführlich gesprochen, glaube ich, in der allerersten Folge schon. Und er hatte dann aber diese Position geändert, als er eine lange, lange Scheidungsgeschichte mit seiner Frau Sarah hatte. Und er hatte eine ganz lange Konzerttour, 115 Konzerte, schlank weg hintereinander. Manche Leute sagen auch, das war die Alimente-Kollekte, weil die Scheidung unglaublich teuer war und er die Gagen brauchte, um Sarah zu bezahlen. Mhm. Und er war nach diesen Konzerten, was auch kein Wunder ist, physisch und mental ziemlich am Ende. Und musikalisch lief es auch nicht besonders, weil nach so vielen Konzerten ist halt einfach die Energie weg. Die haben ein Album sozusagen nebenbei produziert, dieses Street Legal, auf das ich vorhin schon mal hingewiesen habe. Das kam ganz schlecht an, ist auch nicht besonders gut. Vielleicht ein, zwei brauchbare Songs, ansonsten ist da viel Banales drauf. Und im November 78, da ist es dann passiert. Da hat er so eine Art Erweckungserlebnis gehabt. Das fing damit an, dass bei einem Konzert in San Diego, glaube ich, jemand ein silbernes Kreuz auf die Bühne geschmissen hat. Und da fliege öfter mal so Fanartikelchen auf die Bühne da. Und Dylan hat auch gesagt, normalerweise kümmert mich das nicht, hebe ich das nicht auf. Und das Kreuz hat er irgendwie, ja, wusste nicht warum, in die Tasche gesteckt. Hat er aufgehoben. So. Dann ging die Tournee weiter und irgendwann war er wieder fertig. Es ging ihm schlecht, er hatte schlechte Laune, war schlecht drauf. Und das war dann, man weiß nicht genau, in Tucson oder in Fort Worth. Ich habe das nicht genau recherchieren können, jedenfalls in Texas und, oder in Arizona eben. Und da muss er wohl wieder an die Hose geraten sein, in deren Tasche das Kreuz war. Jedenfalls hat er es gespürt und dann hat er noch mehr gespürt. Und dann sagt er wörtlich, und das ist jetzt ja, Originalton Dylan, ich spürte eine Gegenwart in dem Zimmer, die niemand anders als Jesus sein konnte. Mein ganzer Körper zitterte davon. Die Herrlichkeit Gottes hat mich niedergestreckt und erhoben. Er hatte also so eine Art Offenbarung, ein Erweckungserlebnis, so eine Art Wiedergeburt. Deshalb nennt man diese ganze Bewegung, die sich auf solche Erlebnisse beruft, auch Born Again Christs, also die wiedergeborenen Christen. Ja, und beim nächsten Konzert baumelte dann das Kreuz um seinen Hals und es wirkte sich auch auf Texte aus. Weiß nicht, ob wir jetzt erstmal wieder ein Stück Musik machen vielleicht?
0: Ja, wir sonst können ja...
1: Zu lang, ne? Dann erzähle ich, wie sich das auf die Texte ausgewirkt hat.
0: Genau, wir nehmen das Stück God Has Served Somebody, das ist ja...
1: Ja, da kann man dann auch kleiner was dazu sagen.
0: Auf der LP Slow Train, ne?
1: Ja.
0: Hieß auch so, genau. Da war noch ein
1: das ist eines der wichtigsten Stücke überhaupt.
0: Mhm. Genau, dann wollen wir uns das jetzt mal hineinverleiben und spielen jetzt hier ab God Has Served Somebody. Jawohl. Live 1979.

0: Ja, ein bisschen ausgeblendet. Ja, Celio, wer sollte denn da gerettet werden?
1: Das ist die Frage. Erstmal sah er die Erlösung darin, dass er jemandem, dass jeder jemandem dienen muss.
0: Ach so.
1: You gotta serve somebody. Und ja, und ich mache mal eine Übersetzung, da wird es vielleicht deutlicher. In einer Strophe heißt es, du magst ein Botschafter von England oder Frankreich sein, du magst einer sein, der Glücksspiele mag, du magst gerne tanzen, du magst der Schwergewichtsweltmeister sein, du magst jemand aus der feinen Gesellschaft mit einer langen Perlenkette sein, aber du musst jemandem dienen. Ja genau, du musst jemandem dienen. Das mag der Teufel sein oder Gott, aber du musst jemandem dienen. Und dann geht es immer so weiter. Du musst Verkehrspolizist sein oder magst Verkehrspolizist sein oder du magst ein junger Türke sein, du magst der Chef eines großen Fernsehsenders sein, du magst reich oder arm sein, du magst blind oder lahm sein, du könntest in einem anderen Land und unter einem anderen Namen leben, aber du musst jemandem dienen. Dylan sagt gar nicht explizit wen, er lässt es offen. Er sagt, er könnte auch der Teufel sein oder Jesus, aber in dem ganzen Kontext dieser Zeit meint er natürlich, man muss Jesus dienen. Ne? Somebody, das ist Jesus natürlich. Er hielt übrigens für die musikalische Qualität dieses Songs, und völlig zu Recht, einen Grammy. Mhm. Und es war der letzte Song von ihm übrigens, der als Single-Hit in die Charts das geschafft hat. Das ist schon lange her. Viele Fans aber empfanden den Song mit You Gotta Serve Somebody, mach dich klein und demütig und diene. Das fanden die gar nicht lustig. Die waren sehr, sehr erbost und waren eigentlich auf einem ganz anderen Trip. Die waren natürlich immer noch so, dass sie sagen, das Entscheidende ist, sich selber zu verwirklichen, nicht to serve somebody und schon gar nicht irgendeiner religiösen Figur. Und Dylan hatte Probleme, nicht? Er kriegte dann auch die Hallen nicht mehr voll, die Leute blieben weg, weil ihnen das zu religiös war, wurde später noch schlimmer, kommen wir vielleicht auch noch drauf. Und er verärgerte vor allen Dingen John Lennon. Einen richtigen großen musikalischen Streit vom Zaun gebrochen. Das war der erste richtige Streit in der Popgeschichte, weil er einen Anti-Bob Dylan-Song gemacht hat. Und der hieß nicht, you gotta serve somebody, sondern serve yourself. Diene dir selbst. Ganz einfaches Lied. Es sollte auch gar nicht besonders schön sein. Es sollte aber vor allen Dingen die Wut von John Lennon und vielen, vielen anderen auf diesen Bob Dylan, der sich so zum kleinen, demütigen Kriecher da gemacht hatte, den sollte der transportieren. Und auch daraus kann ich immer was zitieren. Das ist, du sagst, du hast Jesus Christus gefunden. Er ist der Einzige. Du sagst, du hast Buddha gefunden, in der Sonne sitzend. Du sagst, du hast Mohammed gefunden, gen Osten schaust. Du sagst, du hast Krishna gefunden, auf der Straße tanzen. Nun, in diesem Eintopf allmächtiger Götter fehlt was. Und das ist deine Mutter. Deine Mutter, vergiss deine Mutter nicht, Bursche. Du musst dir selbst dienen, kein anderer wird das für dich tun. Und am Schluss heißt es dann, für dich gibt es hier keinen Zimmerservice. Ain't no room service here, auf Englisch. Also man muss es selber machen. Und mit der Mutter, das wusste John Lennon natürlich ganz genau, er wusste natürlich, dass im Judentum, das Judentum über die Mutter vererbt wird. Mhm. Und wollte Dylan dann nochmal sehr deutlich darauf hinweisen, dass er mit seinem Gott dann auch nur einer ist in diesem ganzen Eintopf von Göttern, von Mohammed über Buddha bis Krishna und wer immer auch. Und der einzige Maßstab ist er selber. So, das war genau die entgegengesetzte Position. Mhm. Und das gab natürlich einen Streit, nicht? Und John Lennon war halt der Ansicht, Dylan lässt sich wieder einspannen von all diesen religiösen Verführern und Fundamentalisten und Leuten, die einerseits, das ist ja dieses weiße evangelikale Amerika, das einerseits von Gott und Frieden und so weiter redet, ist ja heute noch so, und gleichzeitig aber die Waffengesetze so hochhält, dass sie auf keinen Fall verschärft werden dürfen. Und vielleicht sogar, ist ja auch schon passiert, mit der Knarre ganz offen getragen zum Gottesdienst marschieren. Und das hat Lennon natürlich im Blick gehabt, als er Dylan auf der Seite dieser Leute auf einmal wähnte.
0: Das muss aber schon zum Ende seines Lebens gewesen sein, ne?
1: Vom John Prinzip. Lennon, das ist das. Das ist ja das. Ja, das, im Prinzip ja der, die Ironie des Schicksals. Ne? John Lennon, der hat nun alles, jede Ideologie, Religion oder Generalverdacht gestellt hat. Der eigentlich, wie soll man sagen, der Sehnsucht nach Freiheit und Selbstverwirklichung sich verschrieben hatte und eigentlich gar kein Protestsänger in dem Sinne war. Er hat diesen Song gemacht, mit dem er gegen Dylan protestiert hat, und einen Monat später ist er erschossen worden. Ja, das ist sozusagen in seinen letzten musikalischen Äußerungen als Protestsänger gestorben, was er nun genau nie sein wollte. Ne?
0: Das ist Wahnsinn.
1: Also es gibt paradoxe Schicksale und böse Ironien dabei. Ne? Vielleicht so weit erstmal. Ach, ich hatte gesagt, ich mache vielleicht noch was an einem Beispiel aus einem Text, wie sich das verändert hat bei Bob Dylan. Ganz kurz, in Tangle Up in Blue gibt es eine Zeile, die heißt: She opened up a book of poems and handed it to me, written by an Italian poet from the 13th century. Also, ne, sie hat ein Buch, macht es auf, gibt es ihm, geschrieben hat es ein italienischer Poet aus dem 13. Jahrhundert, kann eigentlich nur Dante gewesen sein. Nun sang er dann später: She opened up the Bible and started quoting it to me, Gospel according to Matthew, Verse 3, Chapter 33. Auf gut Deutsch, sie öffnete die Bibel, zitierte mir daraus, und das Ganze war dann Matthäus, Vers 3, Chapter 33. Das, also Kapitel 33, zeigt an, dass er seine Texte im religiösen Sinne veränderte, zeigt aber auch an, dass er noch nicht besonders bibelfest war, weil bei Matthäus geht es nur bis Kapitel 28. Und dann hat er das später dann geändert. Dann war es Jeremiah, Kapitel 31, Verse 9 bis 33. Das ging dann. Aber er hat da auch gesehen, dann, das muss ich halt noch dazu sagen, dass er da noch ein bisschen Nachhilfe in den bibelkundlichen Basics sozusagen brauchte und hat dann 3 Monate lang eine Bibelschule besucht in Kalifornien. Also der hat sich wirklich reingekniet.
0: Ja,
1: soweit war jetzt ein langer Textbeitrag, aber vielleicht waren ja ein paar Infos dabei.
0: Ich denke schon. Und deswegen kommen wir jetzt, verlassen wir vielleicht auch diese Konzertreise da, wo er dann so christlich gesungen hat. Aber die erste CD nach dieser Phase und der Phase stammt von 1981, Shot of Love. Und da hören wir den Titel Property of Jesus. Und dann können wir ja noch ein bisschen weiter über die christliche Phase sprechen. Aber erstmal hier Property of Jesus von Bob Dylan.

0: Ja, hier ist nach wie vor die Sendung vom Protestsänger zum Literaturnobelpreisträger. Es geht natürlich um Bob Dylan. Und jemand, der sich da auch ganz gut mit auskennt, ist der Eleftherakis. Der ist hier zu Gast bei mir im Studio. Die Sendung läuft noch bis 21 Uhr. Haben wir 2 Stunden. Ja, das war aus der CD Shot of Love 81 rausgekommen. War ja auch wieder ein bisschen christlich. Also die christliche Phase war doch noch nicht beendet.
1: Nee, sie neigte sich im Ende zu. Das gehörte aber noch dazu. Das war das Album Shot of Love, was produziert worden ist, weil das die Plattenfirma verlangt hat. Dylan hatte also ja eigentlich bei dieser Trouble No More, bei dieser Tour, die dann als Trouble No More in den Live-Aufnahmen erschienen ist, er hatte eigentlich vor, ein Live-Album zu machen.
0: Ah, ja.
1: Und hat auch immer mitgeschnitten. Dafür, deswegen haben wir die Live-Aufnahmen. Aber die Plattenfirma wollte das nicht. Die hat kein Live-Album machen wollen. Stattdessen wollte sie ein zweites Studioalbum. Und das war dann dieses Shot of Love. Ist relativ schlecht kritisiert worden. Also kam nicht gut an bei den Kritikern. Mhm. Aber sind einige gute Songs drauf, finde ich. Also dieses zum Beispiel. Und wir werden gleich noch einen anderen hören.
0: Genau, Every Grain of Sand.
1: Every Grain of Sand. Und die dieses Trouble No More, das haben wir noch gar nicht gesagt, das ist erst 2017 erschienen. So lange lag das Zeug in irgendwelchen Schränken, Archiven rum und es hat keiner angerührt. Und das ist bezeichnend, vielleicht das noch schnell, zu der Musik in der Zeit ganz allgemein. Dylan hat zu dieser Zeit, manche sagen, die beste Band gehabt, die er überhaupt hatte. Das kam in den Studioaufnahmen nicht rüber, aber in den Live-Aufnahmen auf jeden Fall. Und er war auf der Höhe seines sängerischen Könnens. Und die auch natürlich auch seines kompositorischen Könnens. Die Lieder werden jedenfalls, und ich finde, das kann mich da anschließen, oftmals als unglaublich gute Songs bezeichnet. Das hat sich damals aber alles ein bisschen verloren hinter dieser ganzen religiösen Geschichte. Zu der sage ich nachher noch ein Wort. Hier spielen wir erstmal wieder ein bisschen Musik.
0: Ja, wollen wir nochmal, dann spielen wir Every Grain of Sand. Da muss ich erstmal vorspielen. Das habe ich ein bisschen zugehört. Das soll ich natürlich auch machen. 6:11. Letztes Stück, wie gesagt, eine schöne Ballade. Every Grain of Sand, das hören wir jetzt hier. Mhm. Ja, genau. Um kurz vor 20 Uhr.

0: Ja, das klang ja fast wie ein Choral am Ende. Aber Sally, ich habe mal eine Frage zu diesem einen Liedtext, jemandem zu dienen. Du sagtest, er hat gesungen, du sollst Gott dienen oder
1: Teufel oder was, aber letztendlich meinte er natürlich Jesus. Ja.
0: Aber hat er das nicht immer gemacht? Also er sagt was und hinterher sagt er ja, kann das und das bedeuten. Also ist das nicht so eine Masche, in Anführungsstrichen, von ihm, oder ist das so flapsig ausgedrückt?
1: Ja, das ist schwer zu sagen.
0: Trotz Biografien?
1: Ja, ich weiß nicht, ob das als Masche bezeichnen kann. Er wollte halt wahrscheinlich andeuten, du kannst alles sein und es gibt viele Möglichkeiten, aber letzten Endes bleibt dir nichts anderes übrig, als dich zu entscheiden, wem du dienen sollst. Denn dass du dienen musst, das steht schon mal fest, sagt er so, glaubt er damals. So, und dann muss man sich entscheiden, wem man dienen soll. Und das kann der Teufel sein, das kann der Gott sein. Oder ein Gott, welchen immer man darunter auch versteht. Aber man muss sich entscheiden und man muss dienen. So, und er meinte natürlich, das ist natürlich in dem Sinne eine rhetorische Aufforderung, weil er hätte auch singen können, du musst Jesus dienen. Das war ihm aber wahrscheinlich zu plakativ und zu platt. Mhm. Also hat er das so formuliert, aber das Entscheidende ist wirklich, dienen müssen und sich entscheiden, wem man dient. Und John Lennon sagte, serve yourself.
0: Naja, das...
1: So, genau.
0: Aber es ist, wo haben wir jetzt stehen geblieben? Jetzt bin ich so ein bisschen... aber irgendwann ebbte dann die Phase doch mal ab, ne?
1: Ja, so irgendwann ebbte sie ab. Vielleicht klingt es schon ein bisschen so an hier, dass er so ganz nachdenklich und melancholisch da seine Mundharmonika behandelt, die er ja normalerweise, weiß Gott, nicht so zartfühlend behandelt, wie er das in dem Song tut. Das hat mich sehr überrascht, als ich den das erste Mal gehört habe, dass er auch so sanft mit einer Mundharmonika umgehen kann. Aber er kann's. Und
0: ja,
1: dann hört man auch, dass er nicht nur schräge Töne dem Instrument entlocken kann, sondern durchaus auch schön in dem Sinne spielen kann.
0: Ja, ist eigentlich auch ein ernstzunehmender Musiker, ne?
1: Ja, selbstverständlich. Ist einer der größten, den wir haben, halt, ne? Und zwar über 50 Jahre.
0: Ja, das stimmt.
1: Das muss man ja auch mal sehen. Aber man muss einfach sagen, um deutlich zu machen, wie vernagelt der damals war auch. Er war ein Fan eines Buches, das eben 1979 auch erschienen ist. Das heißt The Late Great.

0: angekündigt. Gesagt, das geht alles zu Ende und gerade dieses Slow Train Coming, das Album, ist ganz stark von dem dann noch geprägt worden. Und wenn man den so hört, der hat ja weitergemacht. Das war derjenige, der Obama dann zum Beispiel als den leiblichen Antichrist bezeichnet hat. Das ist dann also noch weiter abgedreht. Aber mit solchen Leuten wurde Dylan damals auch von einigen seiner Zuhörer dann identifiziert und die wandten sich von ihm ab. Das muss man sehen. Und dass die religiöse Phase zu Ende ging, hat allerdings, glaube ich, nicht mit den Reaktionen des Publikums zu tun. Dazu ist Dylan, glaube ich, immer eine viel zu eigenständige Figur gewesen. Muss einfach darauf gekommen sein, dass ihm das jetzt nichts mehr hilft, dass ihm das nicht mehr weiterbringt in dem, was er tut. Und dann ist es nicht so, dass er sich vom Glauben abgewandt hat. Das kann man so nicht sagen, aber er hat es jetzt nicht mehr in seiner Kunst so in den Vordergrund gestellt. Aber er hat 1997 noch gesagt in einem Interview, dass Religiosität, Religion und Philosophie, dass er die Wurzeln des Ganzen in der Musik findet. Und er hat sich dann wieder eben, wie gesagt, auf die Musik konzentriert. Und er hat sich auch gelöst von dieser Fixierung auf den biblischen Jesus, sondern hat durchaus gesagt, Glauben ist noch okay. Im selben Jahr noch, in einem Interview mit der New York Times, hat er dann auch gesagt, Glauben ist für ihn auch, wenn Hank Williams I Saw the Light singt, also so ein religiöses, feierliches Lied, dann hat er gesagt, ja, ich habe das Licht auch gesehen. Also noch 97. Ist nicht so, dass er gesagt hat, die Phase ist vorbei und ich verdamme das jetzt in Bausch und Bogen, aber es hat einen anderen Stellenwert in seinem Leben bekommen.
1: Und da hat ja auch, kommen wir dann zur nächsten CD, 83, Infidels, das heißt ja Ungläubige, ne?
0: Ja.
1: Genau, und da hören wir jetzt mal, wollen wir ein Stück hören?
0: Ja, gerne.
1: Genau, nehmen wir den Jokerman. Ja, ist so ein ganz anderer Sound wieder, aber wie gesagt, sind jetzt auch 2 Jahre zwischen.
0: Ja, aber ist auch eins seiner stärksten Lieder, Jokerman. Finde ich gut. Super Lied.
1: Oh ja, kannst du gleich was zu sagen, wenn du magst. Und jetzt hören wir erstmal den Song.

0: Jokerman von Bob Dylan aus dem Jahre 1983. Ja, wir haben noch einige Jahre vor uns. Wir wollen ja uns bis 2001 hocharbeiten. Natürlich können wir nicht alle CDs abdecken.
1: Nee, und wir können auch nicht zu jedem Lied was sagen.
0: Das geht auch nicht, ne?
1: Und gerade zu diesem Lied, der Text ist ziemlich kryptisch. Schwierig zu entschlüsseln.
0: Ja, wir können ja auch einen kleinen Sprung machen. Witzigerweise, also dann kam Empire Burlesque, da haben wir nichts dabei, aber dann kam 88, Down in the Groove, und das hat produziert Mark Knopfler, ne?
1: Ja, das Ding hier auch. In Fiddles ist auch von Mark Knopfler produziert.
0: Der hat ja auch mitgemacht. Und da war
1: Mick Taylor zum Beispiel an der Gitarre von den Stones.
0: Da hat er mit solchen Leuten gespielt.
1: Gestandenen Musiker kamen schon noch, wenn Dylan gerufen hat.
0: Klar. In der Tat. Gut, ja, dann machen wir schnell weiter. This is not the end. Das ist auch ein schöner Titel. Ja. Also ein sehr langsamer, den werde ich mir jetzt mal wünschen. Und der ist von der CD Down in the Groove aus dem Jahre 1988.
1: Okay.

0: Ein wandlungsfähiger Bob Dylan.
1: Ja, da kann man so ein bisschen ins Träumen kommen. Ja, gibt auch eine schöne Coverversion von Nick Cave mit einer jungen Dame, deren Name mir im Augenblick nicht geläufig ist.
0: Mhm. Ja, aber wir haben jetzt das Original gehört und wie gesagt, das war aus dem Jahre 88. Ja, ist er da wieder auf Tour gewesen oder hat er da erstmal, weil 89 kam die nächste, dann hat er mit Dylan mit 89 nochmal eine rausgebracht mit Grateful Dead. Ich meine, so drei CDs innerhalb von 2 Jahren ist ja eine Menge, ne?
1: Ja, offensichtlich hat er, hat er nicht. Er hat keinen Stau gehabt haben, weil er unglaublich viel gemacht hat, auch in seiner religiösen Phase. Der war halt produktiv zu der Zeit. Das ist ja auch gut so. Ob er da 88 auf Tour war, weiß ich jetzt nicht. Aber da eigentlich immer auf Tour war, ist davon auszugehen, dass er auch da auf Tour war.
0: Du hast ihn ja auch oft erlebt.
1: Oft nicht, nee, zweimal oder dreimal. Ja.
0: Dreimal, aber wie hat sich das immer so gewandelt? Ich meine,
1: es war ganz unterschiedlich. Eines war ein Freiluftkonzert in Gelsenkirchen auf dem, weiß nicht, Emscher-Kanal oder wie das Ding hieß. Da ist so eine Bühne und am Ufer ist so eine Art Arena, wie so ein griechisches Theater, gebaut. Da konnte man sitzen und er stand da auf dem Wasser. Das war interessant, war ein Sommerabend. Hinter ihm trieben die Leute auf Luftmatratzen den Kanal runter und haben zugehört. Und er hat da gesungen, hat auch gut gesungen. Ich habe ihn aber auch mal zusammen mit Mark Knopfler erlebt in getrennten Konzertteilen, aber es war ein Doppelkonzert in Hannover. Und das kann an der Halle, an der Aussteuerung gelegen haben, aber da war gesanglich ganz fürchterlich. Also es differiert offensichtlich, je älter er wird, immer mehr. Und nun muss man ja sehen, der Mann ist Jahrgang 41.
0: Ja, 77, ne?
1: Der ist 77 Jahre alt. Und immer noch auf Tournee gelegentlich. Und das ist... dass da die Stimme nicht mehr so klingt wie mit 35, das ist auch irgendwie...
0: Naja, es gibt Phänomene, ich finde ja, Mick Jagger klingt irgendwie, hat sehr lange so geklungen wie früher, finde ich. Aber Van Morrison hat sich sehr stark verändert, also von der ersten, von Sam oder bei Bob Dylan ist das auch sehr stark zu hören.
1: Und das hat immer schon ein bisschen sich verändert, das hängt dann auch mit der Aufnahmetechnik zusammen. Also wenn du die Songs von... Was ist das? Nashville Skyline nimmst, die sind sehr sonor. Und die frühen sind ja dann auch öfter mal knarzig und so. Also Dylans Stimme ist in so vielen verschiedenen, Versionen jetzt, also klingt so oft so verschieden, auch früher schon, dass man gar nicht sagen kann, das hat sich verändert, weil es sich dauernd irgendwie verändert. Also man kann nicht sagen, wie es sich verändert hat, weil es sich immer anders verändert hat. Genau übrigens, wie seine Songs sich ständig verändern, weil er spielt ja einen und denselben Song in, 100 verschiedenen Versionen.
0: Naja, braucht immer Abwechslung.
1: In unterschiedlichen musikalischen Besetzungen und so weiter. Also das ist halt Dylan.
0: Da hören wir jetzt auch ein Beispiel. Jetzt gehen wir einen Sprung. 89, Oh Mercy. Und da habe ich mir etwas rausgesucht, das ist mal auf so einer... Bootleg-CD drauf gewesen. Das ist ein Outtake, der ist nicht original auf dieser, damals war es ja noch, glaube ich, eine LP, erschienen. A Series of Dreams. Ich denke, das ist wieder ein ganz anderer Sound, aber den hören wir uns mal an. Ne?
1: Jo.

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0: irgendwie ein Wunder, warum das nicht original auf der LP mit drauf kam.
1: Keine Ahnung, aber es gibt die Theorie, dass er die besten Stücke oftmals in dieser Zeit gerade draußen gelassen hat.
0: Ja, deswegen auch diese, es gibt ja diese Bootleg-Series oder Bootleg-Serien, da gibt es 13 Stück.
1: Ja, ja.
0: Das ist irre, ne? Also was und wie gesagt, das Witzigste, das habe ich gar nicht gewusst, ja, dass dieses Trouble No More oder No More Trouble, dass das 27 Jahre oder 25 Jahre danach rausgebracht
1: wurde. 17 erst. Aber die in dem Rolling Stone Artikel, auf den ich hier viele meine Informationen aufgebaut habe, da steht es auch drin, dass explizit, dass er gerade in dieser Zeit oftmals gute Stücke draußen gelassen hat. Mhm. Das zog sich dann hin bis zu der LP Time Out of Mind, von der wir nachher noch
0: hören werden. Genau, das ist auch wieder ein Highlight. Wir machen jetzt einfach, was wir so im Zeitraffer machen können. Und wir können uns jetzt alles erlauben. Ich finde das auch so schön, hier im offenen Kanal oder im Radio WZTV Sendung zu machen. Wie gesagt, das ist ja ein Format, das würde man so, wir wahrscheinlich bei Radio Bremen gar nicht unterkriegen, aber hier kann man es tun. Das finde ich toll.
1: Da kriegst du nirgendwo 2 Stunden über einen Musiker.
0: In 6 Folgen.
1: Und genau. Das geht nur
0: genau. Also auf diese Weise. Überspringen wir jetzt ein bisschen was. Genau, und jetzt komme ich etwas, das habe ich auch, das ist, vielleicht kannst du dich erinnern an den Oktober 92, da gab es ein Jubiläumskonzert, 30 Jahre Bob Dylan. Mhm. Ich glaube, der Anlass war, weil er da 30 Jahre auf dem Markt war mit seiner ersten LP 62, glaube ich.
1: Genau.
0: Und seine Plattenfirma hat ihm etwas geschenkt. Da waren Clapton dabei, da waren seine alte Band. Ja, Chris Christoffersen hat das moderiert. Und ich habe jetzt mal einen Ausschnitt und den werde ich einfach durchspielen. Da ist eine junge Sinead O'Connor, die ist noch sehr jung. Die ist auf der Bühne, hat ein Stück eingeübt, I Believe in You. Und sie kommt nicht zum Singen, aber ein Kollege, der das immer nachmoderiert hat, wird dazu was sagen. Wir werden das mal einspielen.
2: All right, I gotta tell you, I'm real proud to introduce this next artist whose name's become synonymous with courage and integrity. Ladies and gentlemen, Sinead O'Connor.

0: Buhrufe und Pfiffe für Sinead O'Connor im Madison Square Garden. Chris Christopherson hatte sie angekündigt als Synonym für Mut und Integrität. Und dann ging beim Bob Dylan Tribute Konzert der Radau und die Buhrufe los. Der Hintergrund: Sinead O'Connor hatte kurz zuvor in einer amerikanischen Fernsehshow provokant ein Bild des Papstes zerrissen, um gegen dessen Abtreibungspolitik zu protestieren. Daher die Reaktion auf ihr Erscheinen. Ein eigenartiges Publikum, das bei diesem Konzert den Mann feiert, der The Times There Are Changing geschrieben hat und zugleich jemanden von der Bühne brüllt, der gegen die gleichen Autoritäten protestiert, gegen die auch Dylan schon vor 30 Jahren antrat. Nun, zu ihrem geplanten Song I Believe in You wollte Sinead O'Connor singen, kam sie aufgrund der Publikumsreaktion nicht. Stattdessen versuchte sie dann sichtlich verzweifelt ihre Ideale und Vorstellungen halb gesungener, halb gesprochener Form zu erklären. Aber sie traf dabei auf ein völlig verständnisloses Publikum.
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0: Okay, turn this up. Until the philosophy which holds one race superior and another inferior is finally and permanently discredited and abandoned. Everywhere is war until there's no longer first class or second class citizens of any nation, until the color of a man's skin is of no more significance than the color of his eyes. I've got to say war until the basic human rights are equally guaranteed to all without regard to race. I say war, and until the ignoble and unhappy regime which holds all of us through child abuse, yeah, child abuse, yeah, subhuman bondage has been toppled, utterly destroyed. Everywhere is war.
1: Ja, da bekomme ich jetzt noch eine Gänsehaut. Ich habe das nämlich gesehen.
2: Ja, das ist auch...
1: Das war heftig.
2: Mein Gott, die so verzweifelt und gleichzeitig so kämpferisch. Er hat ja da für Menschenrechte, gegen Krieg, für Gerechtigkeit, gegen Rassismus,
1: ja,
2: gegen Unterdrückung und was weiß ich, richtig ein politisches, hochpolitisches Statement abgegeben. Und mit so viel Verzweiflung in der Stimme.
1: Ja, stell dir mal vor, du bist da vor 50.000 und willst anfangen. Ja. Und dann kam der Chris Christopherson, hat sie zur Seite genommen, sie getröstet. Und das darf ich jetzt mal dazu sagen, es gab von der Plattenfirma, die hat das Konzert rausgebracht natürlich, als Jubiläumskonzert. Ich habe das schon mal durchgeguckt und der Beitrag von Sinéad O'Connor war auch drauf, aber nicht der, sondern da haben sie von der, das war nachmittags eine Probe irgendwie, da haben sie ein Stück draufgesetzt, aber die haben auch nicht so geschrieben. Also ich weiß ja, ich fand, auch was der Kollege jetzt sagte, ja, ist schon bezeichnend. Dillen stand für irgendwas oder haben die Leute das gesehen und das fand ich dann doch ein bisschen...
2: Also das, was sie gesagt hat, inhaltlich war ja nun genau das, wofür Dylan seinerzeit stand und bekannt geworden ist, in seinen ganz frühen Jahren schon. Mhm. Und eigentlich hätte das Publikum begeistert sein müssen.
1: Mhm. Ja, ich weiß nicht, was er denn mit ihr noch gesprochen hat, aber das kann man nicht wissen. Ja, ich wollte es mir mal, das war 92, aber wir machen jetzt einen ganz großen Sprung, und zwar 97, Time Out of Mind. Das war dann wieder ein Knaller. Das war eine CD.
2: Ja, also dieses Album ist... hochgelobt worden, gilt als eines seiner absoluten Meisterwerke. Und wenn du mich fragst, völlig zu Recht, es ist eigentlich aus den letzten 30, 40 Jahren mein Lieblingsalbum von
1: Bob Dylan. Und deswegen für dich, du hast dir ein Stück ausgesucht, was hören wir?
2: Not Dark Yet, denke ich.

0: Ja, das war also jetzt die vierte Ausgabe. Es ging um Religion. In der fünften Ausgabe am 19. September werden wir uns der Frage widmen, warum hat jemand wie Bob Dylan den Literaturnobelpreis bekommen? Und ich hoffe, wir werden die Frage einigermaßen sinnvoll beantworten können.
1: Da würde
0: 19.
1: Ich
0: September, 20 Uhr oder 19 Uhr?
1: Nee, von 19 Uhr.
0: 19.
1: Genau, 19 bis, Quatsch, ja, 19 bis 21 genau. Uhr. Wobei ich sagen muss, ja, ich werde auch ein bisschen Musik aussuchen, aber ich glaube, die Hauptlast wird bei dir sein. Du wirst gut vorbereitet sein. Ich werde sicherlich auch mich informieren. Aber ich glaube, das liegt dir ganz, ganz gut, ne?
0: Ja,
1: recherchieren.
0: So. Macht mir das Spaß.
1: Ja.
0: Das ist ja schon mal was. Und ich hoffe, die Hörerinnen und Hörer hatten auch ihren Spaß bei dieser Sendung heute Abend. Und wir verabschieden uns jetzt. Und womit verabschieden wir uns?
1: Mit dem, nicht mit der Weser, sondern mit dem Mississippi.
0: Aha.
1: Genau. Und das Stück ist zu finden auf der CD. Die ist von 2001, Love and Theft. Und damit geht es auch beim nächsten Mal weiter mit einem weiteren Stück. Aber erstmal hier die Version und dann gibt es beim nächsten Mal eine besondere Version. Ja, Stele, vielen Dank.
0: Ne? Danke dir.
1: Und dann bis in 4 Wochen ist das, ne?
0: Ja, tschüss an alle.
1: Alles klar. Ciao.

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0: Und somit einen schönen guten Abend. Hier ist Windy Jakob, sendeverantwortlich für die nächsten beiden Stunden. Ja, wurde bereits angekündigt, eine mehrteilige Bob Dylan-Biografie, eine musikalische. Und wir sind heute beim Teil 5. Und ich begrüße hier ganz herzlich meinen Gast, meinen Mitmoderator oder auch dafür zuständig für das Wort heute ist Stelios Eleftherakis. Erstmal schönen guten Abend.
1: Hallo, guten Abend auch von mir.
0: Stelio, ich freue mich, dass du hier auch wieder dabei bist. Wir haben jetzt 4 Teile gemacht über diesen großartigen Bob Dylan.
1: Ja, das sind 4 Teile und wir sind immer noch nicht fertig. Also brauchen wir noch einen 5. und wir haben hier sogar noch einen 6. vor, wenn ich es recht sehe.
0: Genau, das Datum steht noch nicht fest. Als 6. Teil haben wir uns gedacht, es gibt so unendlich viele Coverversionen, auch sehr interessante und ungewöhnliche. Da müssen wir auch noch was machen.
1: Ja.
0: Das werden wir auch machen. Genau, wir sind von Teil 1 bis Teil 4 gekommen, und zwar bis zum Jahre 2001. Und geendet hat das vor einigen Wochen mit dem Stück Mississippi zu finden, ich glaube auf Love and Theft, ne?
1: Ja, das die Version, die er dann letztendlich als erstes herausgebracht hat, ist von Love and Theft.
0: Genau.
1: Aber man weiß ja, dass Dylan immer verschiedene Versionen von vielen seiner Songs geschrieben hat und auch eingespielt hat. Und ich glaube, das nutzt du jetzt gerade, ne?
0: Genau, das machen wir, und deswegen hören wir dieses Stück. Ist auf einem Bootleg erschienen und heißt auch Mississippi, aber eben die alternative Version.

0: Das war Mississippi von Bob Dylan in einer besonderen Version, aber da sind wir fast ein bisschen durcheinander gekommen. Eigentlich sollte das auf
1: Love and Theft sollte es, kommt die Originalversion eigentlich her, und dann hat er eine eingespielt für
0: Time Out of Mind, ne?
1: Entschuldigung, Time Out of Mind, ja.
0: Ja, das ist ein bisschen...
1: Und die hat er aber auch nicht veröffentlicht.
0: Nee, er hat ja sowieso, das haben wir beim letzten Mal schon gesagt, er hat ja, glaube ich, 13 verschiedene Bootleg-Serien, also das war irgendwie eine Spezialität von ihm.
1: Ja, ob das jetzt auf seine Initiative zurückgeht, weiß ich gar nicht. Das wäre mal interessant herauszufinden, haben wir nie gemacht.
0: Nee.
1: Wer eigentlich gesagt hat, komm, wir machen Bootlegs. Ich weiß es nicht.
0: Na, eigentlich war der ja
1: selber das war, oder?
0: Ziemlich eigenständig, ne? Oder der hat sich ja nicht drangsalieren lassen, wie das manche
1: das Künstler, sowieso nicht.
0: Die dann 10 Alben machen müssen, irgendwie so Vertrag. Ich glaube nicht, dass er das brauchte oder gemacht hat.
1: Nee, also ich denke, es wird er wahrscheinlich selber initiiert haben, sowas zu machen. Aber es ist auf jeden Fall interessant, weil er ja so viel Stoff auch hat und so viel wirklich sehr verschiedene Variationen seiner Songs von das werden wir beim nächsten auch hören, der ist, glaube ich, von Time Out of Mind, ne?
0: Genau.
1: Der ist da richtig, geht ordentlich ab. Dann gibt es aber auch eine sanfte Variante davon. Ich glaube, das ist die wir hören werden.
0: Ich hoffe, dass das die richtige ist.
1: Und mal stehen die harten Beats im Vordergrund, mal seine Stimme. Also das ist schon erstaunlich, wie virtuos er da ist. Das wissen wir ja aber auch von seinen Live-Konzerten, dass er, wenn er ein Stück ansagt, man nie genau weiß, was denn da nun kommen wird.
0: Mhm. Ja. Und wir wissen auch nicht, was er jetzt zur Zeit macht, weil die letzte Triplicate, daraus werden wir auch was spielen, das ist ja reiner Swing, das ist American Songbook, das ist ja was ganz anderes, ne? Aber da kommen wir ja noch zu, ne?
1: Ja, aber er ist immer noch auf Tournee hin und wieder. Er wird wahrscheinlich, mein Gott, der ist 76 jetzt, nicht? Der wird wahrscheinlich nicht mehr jede Woche irgendwo auftreten wollen. Na, vielleicht doch, ich weiß es nicht. Aber er ist immer noch unterwegs. Never Ending Tour.
0: Ja, nötig hat er es sicherlich nicht, aber er macht
1: es gerne. Nee, aus finanziellen Gründen bestimmt nicht.
0: Nee, der macht das, was er will. Genau, dann wollen wir schauen und inständig hoffen, dass jetzt der richtige Track drin ist, aber ansonsten kann man immer noch was wechseln. Genau, danach sprechen wir gleich weiter und jetzt hören wir, wie gesagt, diese alternative Version von Someday Baby, ne?

0: Ja, ja.
1: Was habe ich denn jetzt gemacht? Wieso ist jetzt.
0: Oh, das kann mal passieren bei einer Live-Sendung. Wir haben. Leider spinnt der CD-Player so ein bisschen. Oh, schade. Silvio, was machen wir da?
2: Ja, gucken, wir haben noch einen zweiten.
0: Ja, genau, wir haben noch einen zweiten.
2: Und, vielleicht war es aber auch die CD.
0: Ja, die ist so ein bisschen abgespielt.
2: Ja, nach meinem Dafürhalten eher nach CD als nach CD-Player.
0: Ja, ich glaube, was machen wir?
2: Wollen
0: wir
2: es einfach so? Keine gebrannte, sondern eine echte CD. Nee,
0: das ist auch wirklich ein Original. Halt, ne? CD-Spiel. Ja, ja, klar. Nee, das machen wir sowieso generell. Ja, aber dann müssen wir das mal so hinnehmen. Gibt natürlich schlimmere Dinge. Aber an sich war sonst ein ganz schönes Stück.
2: Ja.
0: Nie was gehört habe. Ja, Selle, das ist Life is Life. Wollen wir noch mal schon mal ein bisschen etwas zum Text sagen?
2: Zu welchem Text?
0: Von dem letzten Stück, was wir hatten, oder lieber zum nächsten?
2: Nee, das haben wir ja auch gar nicht so richtig gehört. Das
0: Nein.
2: macht ja keinen Sinn.
0: Genau. Ja, dann sammeln wir uns.
2: Genau. Dazu können wir dann vielleicht was.
0: Genau, da spielen wir wirklich das mal das Original von der CD Modern Times. Und es waren ja, glaube ich, 5 Jahre dazwischen, zwischen der Love and Self 2001 und Modern Talking. Hat man dann geglaubt, da kommt nichts mehr von ihm? 5 Jahre ist eine lange Zeit, ne?
2: Ja, aber ich glaube nicht, dass irgendjemand geglaubt hat, dass Dylan seine Kreativität verloren oder seine Produktivität eingestellt hätte, dass. Kann ich mir nicht vorstellen. Wer das geglaubt hat, lag gründlich falsch.
0: Aber sie ist ja auch gut.
2: Aber jeder, der ihn kannte, der konnte das nicht ernsthaft angenommen haben.
0: Aber du sagtest ja auch, wir haben ja alles mal durchgehört, die ist auch gut angekommen. Ne? Ist ein gutes Meisterwerk, gewissermaßen.
2: Ja, ja, klar.
0: Kann man das sagen. Ja, aber danach werden wir uns mal ein bisschen mit dem Text befassen.
2: Okay, mit dem Text von Ain't Talking.
0: Ja, genau. Ne? Wie gesagt, wir wollen ja heute auch so ein bisschen, viele stellen sich ja die Frage, ja, warum hat er ihn denn nun bekommen? Aber das ganze Prozedere, das werden wir auch mal ein bisschen beleuchten. Aber erstmal spielen wir das Stück mal durch, auch ein Original, unsere CD-Player, ein ganz neuer. Dann hören wir jetzt mal Ain't Talking von Bob Dylan.

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0: Hier ist nach wie vor die Sendung Robert Zimmermann vom Protestsänger zum Literaturnobelpreisträger. Das ist heute ein bisschen der Schwerpunkt. Ja, und das war Mr. Dylan. Ja, schön zusammengespielt mit ein paar musikalischen Freunden. Ja, Bass, Cello, Percussion, Gitarre, Gitarre und Steel-Gitarre. Ja, Sello, das klang doch alles irgendwie sehr gelöst, sehr relaxed.
1: Ja, und ich denke, das ist kennzeichnend eigentlich für den späten Dylan. Das wird man noch im Verlauf der Sendung, wenn wir dann auf die alten Swing- und Standardstücke, die er dann eingesungen hat, noch kommen, da wird man das noch deutlicher merken. Dylan wird cool. Und zwar richtig cool.
0: Ja, anders als die Stones, ne? Die sind ja zeitlebens immer, die haben gespielt fast wie früher, so ein bisschen, also ja, lang gerobbt über die Bühne, das macht
1: diese
0: Problem
1: rebellische Attitüde, die haben die ja versucht beizubehalten. Dafür stehen sie ja nun auch. Mhm. Das ist, kann man ja nicht sagen, dass sie jetzt ihre Authentizität gebrochen hätten. Das haben sie nicht. Die sind so gewesen. Ob sie wirklich real als reale Menschen so gewesen sind, das mag ich bezweifeln. Mhm. Jedenfalls bei Mick Jagger, bei Keith Richards sicherlich nicht. Aber die Kunstfiguren, The Rolling Stones, die standen halt für Sex, Rock'n'Roll und eben auch in einem gewissen Maße keine konkret politische, aber eben auch Rebellion.
0: Aber ich meine mal gehört zu haben, dass Bob Dylan sagte, er könnte auch wie die Stones spielen, aber die Stones können nicht wie er spielen. Ist da was dran?
1: Ja, das weiß ich nicht.
0: Oder hat er es nicht gesagt? Ich weiß es nicht.
1: Ich weiß auch nicht, ob er das gesagt hat. Also es gab eine, in den 60er Jahren stand, glaube ich, auch als auf Aufkleber auf irgendeiner LP, einer ganz frühen, Nobody Sings Dylan Like Dylan, weil damals schon viele gecovert haben. Und da ist es dran. Also Dylan ist absolut einzigartig in der Art und Weise, wie er das macht. Aber eben auch, wir hatten das vorhin schon kurz erwähnt, einzigartig in der Art und Weise, wie er mit seinem Songmaterial umgeht.
0: Mhm.
1: Und das ist, ja, das ist unwiederholbar. Das ist
0: und Songmaterial heißt ja nicht nur die Musik selber, die Arrangements, was er wohl auch macht, eben aber auch die Texte. Und das ist ja auch praktisch Futter für den Preis. Wollen wir mal ein bisschen auf diesen Text eingehen?
1: Ja, wir können jetzt auf diesen Text eingehen und dann können wir sicherlich, ja, oder werden wir im Verlauf der Sendung auch noch auf den Preis eingehen. Aber es gibt, hast du dankenswerterweise

0: mitgebracht, ein 5 Kilo schweres Buch. Ich denke mal, das sind mindestens 5 Kilo. Mit seinen Texten und, wie ich finde, richtig guten Übersetzungen. Also auch Übersetzungen, die versuchen, einen literarischen Wert herauszuarbeiten, während die berühmten aus den 70ern von Karl Weiß eher so einen, den Slang versucht haben, mit zu übersetzen. Mhm. Und wir haben jetzt gerade gehört, Ain't Talking, nicht reden. Ironischerweise ist das,
1: geht im Radio nicht,
0: das Lied auf dem Album, was mit Abstand die meisten Wörter hat. Aber das ist wahrscheinlich, hat sich das so ergeben. Ich glaube nicht, dass Dylan das als ironischen Gag geplant hat. Und wenn, dann ist es ihm gut gelungen. Also, nicht reden. Und jetzt mal in der Übersetzung. Als ich diese Nacht im mystischen Garten wandelte, baumelten die wunden Blumen von den Ranken. Ich ging vorüber an der kühlen, klaren Quelle. Jemand schlug mich von hinten nieder. Nicht reden, nur gehen. Durch diese müde Welt voll Weh, das Herz brennt, sehnt sich noch immer. Keiner auf Erden könnte es je wissen. Man sagt, Gebet habe die Kraft zu heilen. Darum bete für mich, Mutter. Im Menschenherzen kann ein böser Geist hausen. Ich versuche, meine Nächsten zu lieben und anderen Gutes zu tun, aber, o Mutter, die Dinge stehen nicht gut. Nicht reden, nur gehen. Ich werd die Brücke verbrennen, ehe du sie überqueren kannst. Das Herz brennt, sehnt sich noch immer. Es wird keine Gnade für dich geben, wenn du erst verloren hast. Jetzt bin ich erschöpft vom Weinen, meine Augen sind voller Tränen, meine Lippen trocken. Wenn ich meine Gegner je schlafend erwische, werde ich sie einfach abschlachten, wo sie liegen. Nicht reden, nur gehen. Durch eine geheimnisvolle, verschwommene Welt, das Herz brennt, sehnt sich noch immer beim Gang durch die Seuchenstädte. Naja, das geht dann noch so eine Weile weiter. Was ich damit eigentlich nur deutlich machen wollte, weil ich das ausgesucht habe, es ist kein normaler Text, wie man ihn von Popsongs kennt. Also es ist weitaus vielschichtiger, rätselhafter natürlich auch. Es ist voll von literarischen Anspielungen. Und gerade bei dieses Ain't Talking in besonderer Weise, wir können die jetzt nicht einzeln aufführen, weil es würde zu lange dauern, dann müsste man eine Zeile vorlesen, die Anspielung und wieder eine Zeile vor und dann wieder den Kontext herstellen. So, aber das geht von Ovid über Shakespeare bis modernen Dichtern. Es ist unglaublich. Wir kommen darauf später auch nochmal zurück, inwieweit Dylan sich bei anderen auch bedient. Mhm. Man kann aber auch sagen, er lässt... Mittlerweile ist er so weit, in diesem Lied zumindest schon, von wann ist das, 2006, glaube ich?
1: Ja, 2006.
0: Dass er es sich leisten kann, andere für sich sprechen zu lassen. Und seine Leistung besteht darin, den Text so zusammen zu verweben, sozusagen, dass er die anderen immer genau an der Stelle sprechen lässt, wo er das will. Und dass das dann, wenn man sich lange damit beschäftigt, auch Sinn macht. Aber es ist so vielschichtig und so hat so viele, mit vielschichtig meine ich wirklich, in die Tiefe gehenden Schichten, dass es Herrscher von Wissenschaftlern gibt, die sich darum bemühen, diese Texte zu entschlüsseln. Insbesondere auch die moderneren, aber das fängt auch schon früher an. Mit Desolation Row zum Beispiel, da kam sich unglaublich viele Menschen versucht an einer Interpretation, weil da taucht von Einstein bis sonst wer auch jeder auf, von dem man irgendwie schon mal gehört hat. Und
1: Das kennt man ja eher von Malern, ne? Von bildenden Künstlern.
0: Ja, auch das gibt's in der Dichtung auch, dass sie dass sozusagen ein inhaltlicher Kosmos und dessen Bevölkerung immer wieder zitiert wird. Das haben andere Dichter, wenn auch nicht so exzessiv, auch gemacht. Bei Dylan ist es Prinzip. Es hat nichts mit Abschreiben zu tun, sondern einfach damit zu tun, dass

0: einen sehr komplexen Blick auf eine sehr komplexe Welt hat und überhaupt nichts davon hält, Dinge zu vereinfachen, weil er weiß, auch einfache Dinge sind im Grunde ziemlich kompliziert. Er belügt uns nicht, das meine ich damit.
1: Früher war das anders, also Blowing in the Wind war doch etwas einfacher gestrickt, ne?
0: Ja, die ganz frühen Texte, die man so kennt, die sozusagen auch zu Volksliedern geworden sind, die haben eine klare Botschaft, times they are changing, und passten genau in die Zeit, in der sie dann gespielt wurden. Darüber haben wir ja nun in den ersten Folgen lange genug geredet. Und man hat ihn ja auch darüber geredet, versucht, auf so eine Botschaft, auf so etwas Missionarisches festzunageln, was er ja immer abgelehnt hat. Und das war einfach. Ja, wenn man aus der Rückschau jetzt gesehen das unbedingt will, könnte man sagen, er wollte zu der Zeit den Soundtrack liefern, der passt. Man hat ihm das auch so zugeschrieben, er hätte ihn geliefert, aber ich glaube nicht, dass er das unbedingt wollte. Er hat halt die Musik gemacht, die damals in ihm war. Und so hat er es immer gehalten. Das, was er macht, ist immer nie weit weg von ihm, sondern ziemlich nah dran. Und dass er es jetzt schafft, diese Balance zwischen dem, was in ihm ist sozusagen, und dieser Coolness, dieser altersweisen Distanz sozusagen herzustellen, das ist eine faszinierende Entwicklung der letzten 10-12 Jahre. Und da muss man mal gucken, wo das noch hinführt.
1: Ja, er ist ja noch dabei, ne?
0: Ja, ja, eben.
1: Ganz guter Dinge. Ja, da haben wir auch gleich ein Stück. Red River Shore ist sehr lautmalerisch.
0: Ja, ne, das ist einfach eine wunderschöne Ballade. Das ist einfach schön.
1: Genau.
0: Da sind auch, glaube ich, nicht so viele Anspielungen drin. Das ist eine Geschichte. Wenn man ein bisschen Englisch kann, versteht die. Der Text ist nicht kompliziert. Und hat er nicht aufgenommen. Ich habe irgendwann mal gelesen, das wäre das schönste Lied für die Produktion Time Out of Mind gewesen, aber er hat es nicht mit reingenommen. Vielleicht mit Absicht. Also habe ich auch irgendwo gelesen, dass jemand gesagt hat, Dylan hat in den letzten Jahren absichtlich immer ein, zwei der schönsten Stücke nicht mit reingenommen. Vielleicht wollte sie sich für die Bootlegs aufheben, ich weiß es nicht. Jedenfalls haben wir es zum Glück auf Bootleg und jetzt können wir es hören.
1: Genau, das kommt jetzt auch in voller Länge. Das spielen wir natürlich aus.
0: Ja.

0: Ja, hier sind wir wieder. Ja, das war auch Bob Dylan, Red River Shore, eine sehr schöne Ballade. So ein bisschen zurückgegangen, gekommen wieder zum Akkordeon, ne? Das war ja auch bei Desire, glaube ich, stark vertreten.
1: Ja, also die Instrumentierung ist ja bei Dylan sowieso ja, äußerst vielfältig, lässt ja eigentlich nichts aus. Außer Bläser setzen, die hat er nicht so oft dabei.
0: Nee, das hat sein Kollege Ben Morrison gemacht. Ne? Genau, das hatten wir auch halt, aber das Kapitel ist ja abgeschlossen. Ne?
1: Ja.
0: Obwohl, vielleicht könnte man später mal eine Reihe machen, was macht eigentlich Ben Morrison und was macht eigentlich Bob Dylan vielleicht für die nächsten Jahre hier?
1: Als Vergleich.
0: Ja, als Sendeformat. Es macht dir anscheinend ja Spaß. Ich meine, du bist ja noch nicht mehr im...
1: Ja, das macht schon Spaß, aber lieber was Neues. Ne?
0: Ja, das Neue ist ja Leonard Cohen. Das haben wir uns auserwählt. Ja. Ja, aber da komme ich später nochmal zu.
1: Also nicht, dass Leonard Cohen neu ist, sondern dass wir über ihn reden
0: und genau.
1: Musik von ihm spielen.
0: Da gibt es ja auch schöne Sachen, hat auch viel mit Literatur zu tun.
1: Ja, sicher. Also Leonard Cohen ist mindestens ebenso Dichter wie Songwriter und er ist als sicherlich in dem Fall sogar der bedeutendere Dichter als der bedeutende Songwriter.
0: Genau.
1: Was bei Dylan ja gar nicht zu trennen ist.
0: Na, der wird ja wahrscheinlich nicht zuhören, der Bob Dylan, der hat vielleicht anderes zu tun. Macht er eigentlich noch Radio?
1: Bob Dylan?
0: Ja, der hat ja immer so
1: also diese Sendung ist nach 100 Folgen vorbei gewesen.
0: Ach so, das war...
1: Aber jetzt, was aktuell macht, weiß ich nicht. Wenn er es nicht macht, könnte ich mir vorstellen, dass er wieder nochmal anfängt, weil es ist ja doch ein Medium, über das man viele, viele Leute erreichen kann, ohne dass man sich auf eine anstrengende Tournee begeben muss. Mhm. Und das ist für einen, der auf die 80 zugeht, ja vielleicht auch eine Überlegung.
0: Ganz praktisch, ne?
1: Ja.
0: Kann man schon sagen. Gut, wir kommen jetzt in das Jahr 2009. Wir gehen ja chronologisch weiter. Together Through Life, also gemeinsam durchs Leben. Und ja, da habe ich mir jetzt zwei Sachen rausgesucht. Auch eine schöne Instrumentierung. Können wir gleich mal hintereinander spielen. Einmal Life is Hard. Und ich glaube, da ist seine Stimme auch schon etwas anders. Und als zweiten Track, das ist Nummer 9, I Feel a Chance Coming On. Ich finde zwei schöne Stücke, die spielen wir hintereinander weg. Und danach reden wir hier gleich weiter.
1: Mal
0: jetzt
1: los.
0: Erstmal wieder Bob Dylan.

0: Hier ist nach wie vor die Sendung Bob Dylan vom Protestsänger zum Literaturnobelpreisträger. Eine musikalische Bob Dylan-Biografie in 6 Teilen. Wir sind hier im Teil Nummer 5 angekommen, hier live am 19. September 2018. Und ich muss an dieser Stelle, darf ich mal sagen, diese Sendung wird am 3. Oktober wiederholt. Genau, am Feiertag 3. Oktober wird diese Sendung noch einmal ausgestrahlt, dann als Konserve. Und jetzt sind wir hier live on air, zusammen mit Stelios Eleftherakis.
1: Hallo.
0: Ja, genau. Das war auch, wie gesagt, ein sehr schönes Stück aus seiner CD Together Through Life. Wie gesagt, da hat sich das schon so ein bisschen gewandelt mit seinem musikalischen Geschmack oder mit seinem Agieren. Ne? So leicht.
1: Naja, wie soll man sagen, es ist jedenfalls in den beiden Liedern, die wir jetzt gehört haben, war es melodiöser Wohlklang. Da war nichts Schroffes und Raues mehr, sondern es waren schöne, runde Melodien. Aber der Kontrast dazu war zumindest im ersten Lied seine Stimme. Nicht? Das wäre von der Melodie und von der, ja, überhaupt musikalisch gesehen eher was für eine schöne Stimme gewesen. Und das konterkariert er ein bisschen. Und auch wenn ich mal gelesen habe, er hätte sich musikalisch überfordert mit dieser Art von Musik. Und später wird es noch deutlicher auf Triplicate, worauf wir am Ende oder gegen Ende der Sendung noch kommen werden. Das glaube ich persönlich nicht, weil so ein guter Musiker wie Dylan hätte das natürlich gehört, wenn er was gemacht hätte, was er nicht, wo er deutlich überfordert wäre. Mhm. Und so eitel glaube ich, dass er das dann trotzdem gemacht hätte, schätze ich nicht ein.
0: Aber es wurde ja irgendwie immer ein bisschen belächelt.
1: Das muss Absicht gewesen sein.
0: So. Ja, Mundharmonikaspiel und auch sein Gesang. Ne?
1: Ja, aber das ist, denke ich mal, wie soll man das sagen? Ich glaube nicht, dass er das so sozusagen regelrecht kultiviert hat, in dem Sinne, das ist mein Markenzeichen. Sondern das war ihm egal, wie es ihm immer egal war, was die Leute von ihm gehalten haben. Jedenfalls nach dem, was man so mitgekriegt hat. Er hat ja auch, als er den Nobelpreis gekriegt hat, an dem Tag hat er abends in Las Vegas ein Konzert gegeben und er hat nicht gesagt, hey, ich habe den Nobelpreis, sondern er hat gesagt, hey, Las Vegas. Und das war's. Kein Wort.
0: Wahnsinn, ne?
1: Zum Nobelpreis.
0: Hat auch Größe, finde ich.
1: Oder? Ja, sicher. Kann man das so sehen? Ich denke, das ist ein Zeichen davon, dass er, das wollte er ja immer sein, unter all diesen Bedrängungen, denen er ja schon als junger Mensch ausgesetzt war, diese eine politische Mission zu erfüllen. Er musste immer kämpfen darum, dass er selber bleiben kann. Und das ist ihm so gut gelungen, dass er das jetzt auch ist, offensichtlich. Mhm. Und so gesehen, glaube ich, ist ihm persönlich das herzlich egal, ob Leute das gut finden oder schlecht finden, wenn es ihm nur wichtig ist.
0: Und sie kommen.
1: Ja, klar.
0: Sie sehen ihn.
1: Ja, sicher.
0: Ja, das war eine
1: über 50 Jahre jetzt schon.
0: Ne? Wollte ich gerade sagen, der hat angefangen, ich glaube, 62 war die erste erschienen, ja. LP, das sind jetzt
1: 56 Jahre.
0: 56 Jahre alt. Es gibt kaum einen Künstler, der so lange besteht.
1: Nö, also die Rolling Stones gibt es noch.
0: Gut,

0: stimmt.
1: Das war's dann auch. Viel mehr fallen mir gar nicht ein. Nee. Die anderen, wenn sie dann auftreten, benutzen den Namen, aber haben ja mit den ursprünglichen Musikern nichts mehr zu tun.
0: Das ist schon ein Novum.
1: Aber da hat Bob Dylan es natürlich auch leichter, weil er ist Bob Dylan. Die Bands, mit denen er unterwegs sind, waren ja nun immer sehr verschieden.
0: Ja, es gab ja nie eine richtige Bob Dylan-Band, ne? Vielleicht The Band als Begleitband, ne?
1: Ja, aber auch nur kurz, ne? Kurz. Und dann hat er ja auf der Rolling Thunder Review hat er ja eine tolle Band gehabt, aber die hatte mit der Band wiederum nichts zu tun. Also mit der Band The Band. So. Mhm.
0: Ja, wollen wir uns jetzt mal so langsam der Frage annähern, warum hat er 2016 den Literaturnobelpreis erhalten? Das ist ja eine Institution, die ist in Schweden.
1: Schweden,
0: ne?
1: ja.
0: Schon seit.
1: Ja, vielleicht mal ein Wort, wie das funktioniert. Also da sind, genau. Das ist ein Nobelkomitee gibt es, da sind bestimmte Mitglieder. Diese Mitglieder schreiben nach einer bestimmten Regel, da, also müssen alte Nobelpreisträger dabei sein, andere Akademiemitglieder und so weiter, schreiben Leute an. Und diese Leute, die da angeschrieben werden, sollen einen Vorschlag machen, von dem sie dann meinen, wer den Literaturnobelpreis kriegen soll. Ich weiß jetzt nur das Prozedere vom Literaturnobelpreis. Kann sein, dass es bei den anderen genauso ist. So, und diese Angeschriebenen geben dann Namen. Aus diesen Namen wird eine Liste zusammengestellt und aus dieser Liste wählt dann die Nobeljury, das Nobelkomitee, einen aus. Und der kriegt den oder die. Gibt ja auch schon glücklicherweise miteinander mittlerweile ein paar Frauen, die den Nobelpreis für Literatur bekommen haben.
0: Was wäre die erste war? Jelinek? Nein, ne?
1: Nee.
0: Hat Jelinek, die den auch mal bekommen?
1: Jelinek hat ihn übrigens auch gar nicht abgeholt. Die wollte keinen Preis.
0: Ach, die wollte keinen?
1: Nein. Ich weiß gar nicht, wer die erste Nobelperles Back vielleicht in den 30ern. Ich weiß es nicht. Müsste ich eben mein Handy bemühen, aber das geht jetzt vielleicht
0: nicht. Nein, genau, wir wollen das jetzt nicht machen.
1: Curtis Buck hat ihn, glaube ich, gekriegt und das ist schon lange her. Ja, und da da muss auf diesen Listen Dylan schon seit Ewigkeiten gestanden haben. Er wird ja schon immer gehandelt als jemand, der den Literaturnobelpreis irgendwann kriegen müsste, genauso wie Joseph Roth, der ihn immer noch nicht gekriegt hat und jetzt gestorben ist, was eine Schande ist, finde ich. Nicht, dass er gestorben ist, sondern dass er den Preis nicht gekriegt hat.
0: Aber es gab ja schon, ich glaube, so eine Auszeichnung in den 60ern, da ist er in der studentischen Bewegung als Literaturmensch vorgeschlagen worden.
1: Ja, ganz oft. Er hatte auch schon diverse andere Auszeichnungen bekommen und er selber versteht sich ja auch immer als Dichter. Das ist ja jetzt die Frage, auf die wir sicherlich in diesem Zusammenhang halt kommen werden. Diese Entscheidung für Bob Dylan war umstritten. Es gibt die Leute, die Dylan-Fans sind und gesagt haben, na endlich. Es gibt Leute, die sagen, der ist Musiker, was will er mit dem Literaturnobelpreis? Und es gibt die Leute, die sagen, wir sind Dylan-Fans, aber dafür gibt es keinen Literaturnobelpreis für diese Kategorie, die Dylan vertritt. So, und jetzt muss man sich überlegen, wie sind die verschiedenen Argumentationen? Und die eine Idee, dabei belassen wir es, ich denke, wir sollten danach mal Musik machen, sonst reden wir zu viel am Stück. Die eine Idee, der Gegner ist vor allen Dingen die, dass sie sagen, ja, wenn man jetzt die Musik mal weglässt, können dann seine Texte als reine Poesie bestehen gegenüber anderen Texten oder nicht. Und die sagen dann, nein, das reicht nicht. Und deswegen ist es nicht gut, dass er den Nobelpreis gekriegt hat. Also das sind so Leute wie Dennis Scheck, den man aus dem Fernsehen halt kennt, der hat gesagt, irgendwas mit, ach ja, gelegentlich erlaubt sich die Akademie ein Späßchen. Die Auszeichnung von Bob Dylan ist genauso ein Witz, wie es die von Dario Fo war. Am besten, man lacht mit. Was da mitschwingt, ist natürlich ein ziemlich elitäres Verständnis von Literatur. Genauso wie Dario Fo volkstümliche Stücke geschrieben hat, hat Bob Dylan Sachen geschrieben, die halt jeder kennt irgendwie. Und vielleicht ist auch Dennis Scheck ein bisschen in seiner Eitelkeit gekränkt, weil er Bob Dylan noch nicht neben sich für ein schönes Interview vielleicht vom World Trade Center oder so bekommen hat.
0: Das mag auch
1: ein. Ja, also es ist so, dass die, und aus der Literatenszene kommt Kritik, von allen anderen eigentlich eher nicht. So, und das ist natürlich.

0: was die Literatenszene sagt, aber recht klar, Literaturnobelpreis, das ist unser.
1: Das war ja auch ein Novum, ne? Ich glaube, das ist der erste Musiker, der sowas bekommen hat.
0: Ja, sicher. Das ist, also es ist ja nicht ganz falsch. Also, dass Dylan nicht nur Dichter ist und dass man, wenn man Dylan verstehen will, das nicht ohne seine Musik tun kann, da ist natürlich was dran. Aber lass uns erstmal ein bisschen Musik machen, glaube ich.
1: Genau, dann kommen wir jetzt zur CD Tempest. Ein sehr schönes Bild, könnte eine Skulptur sein, auf einem Friedhof aufgenommen, in einem Rot eingetaucht. Und Dück, Kessen, Wissel, also was immer das heißen mag, habe ich jetzt so etwas holprig vorgelesen. Ist ganz interessant, das werde ich mal als ersten Titel hier einlegen. Wir werden noch ein weiteres Stück hören, aber erstmal den ersten Song dieser CD Tempest von Bob Dylan.

Hier ist nach wie vor die Sendung Bob Dylan vom Protestsänger zum Literaturnobelpreisträger. Ja, jetzt ist der Moderator etwas alleine hier. Das ist die neue Technik, das ist die neue Kommunikationsform. Überall erreichbar zu jeder Tages- und Nachtzeit. Das ist jetzt auch passiert. Ja, dann kann ich wahrscheinlich noch ein weiteres Stück spielen aus der CD Tempest, also Sturm. Da haben wir ja nur reichlich von. Ich muss mal schauen, welches ich nehme. 1, 2, 3, 4, 5, 6, 7. Genau, ja. Vielleicht hören wir einfach noch ein bisschen Musik. Und dann wird mein Gast sicherlich auch gleich wieder hier erscheinen, nach diesem kleinen Zwischenthema.

Telefonat. Ja, wir hören jetzt einfach mal in das Stück Tin Angel hinein, auch eine schöne, lange Ballade. Und dann reden wir weiter hier in der Sendung über die Gründe, warum hat er nun diesen Literaturnobelpreis 2016 bekommen. Er hat ihn ja dann irgendwann auch angenommen. Aber jetzt erst nochmal etwas Musik aus seiner CD Tempest, hier aus dem Jahre 2012, meine ich.

0: Tin Angel, ja, das war ein sehr relaxtes Stück und ein sehr relaxter Tony Garnier am Bass. Also mir hat es sehr gut gefallen. Kleine Kunstpause überbrückt. Jetzt ist Dello wieder da. Wir kommen jetzt wirklich zu der Frage, na, zu den Kritikern und zu den positiven Sachen, ne?
1: Ja, naja, wie gesagt, es war ja sehr umstritten, dieser Nobelpreis, jedenfalls in einigen Kreisen. Wir haben vor der letzten Musikeinspielung halt die kritischen Stimmen gehört und deren Hauptthese, dass die Lyrik alleine gar nicht Nobelpreiswürdig ist. Es gibt andere Leute, die das anders sehen und die sagen, dass Dylan halt auf eine Weise bewusstseinsbildend gewirkt hat, wie keiner je zuvor und sicherlich auch keiner danach unter den Sängern. Nicht? Und auch wenn ihm selber das gar kein Anliegen war, bewusstseinswirksam, bewusstseinsmächtig zu werden, er war es halt und das hat was mit der Qualität dessen, was er produziert hat, zu tun. Und das betrifft sowohl die Texte als auch die Musik. Und ich habe vorhin schon mal gesagt, diese Trennung zwischen Text und Musik, die macht bei denen überhaupt keinen Sinn. Wenn man sagt, jemand, der Musik macht, soll keinen Nobelpreis für Literatur haben, dann ist das so, dann soll man ihm den nicht verleihen. Aber wenn man sagt, jemand, der so wie Dylan Lieder schreibt, die eben von der poetischen Qualität und von der musikalischen Qualität so bedeutsam sind, dass sie sich sozusagen in das Bewusstsein der Menschheit, das kann man ja sagen, einprägen, dann soll man ihm den Nobelpreis geben und sagen, okay, da hat sich das Nobelpreiskomitee mal getraut, eine nicht so elitäre Preisverleihung vorzunehmen. Und das wird auch in vielen Stimmen so gesehen. Ich will gerne noch mal ein paar so vorlesen, damit man weiß, was damit gemeint ist. Ne? Also Dietering, ein Professor aus Göttingen, der unglaublicher Dylan-Fan ist, der schreibt, Dylan hat wie kein anderer die moderne amerikanische Musiktradition mit der literarischen Hochkultur zu einer neuen Kunstform vereint. Darum geht's nämlich. Nicht da die Hochkultur und da die traditionelle Musik, sondern Dylan hat etwas Neues gemacht. Er hat Hochkultur in traditioneller Musik präsentiert, ne? Ovid mit Blues, Shakespeare mit Gospel. Es wäre deshalb ein großes Missverständnis zu meinen, er werde nur für die Qualität seiner Texte ausgezeichnet. Texte, Musik und Performance sind eine Trias. Und genau darum geht's. Diese Trias ist ausgezeichnet worden, eben weil sie auch einen so erheblichen literarischen Gehalt hat. Und da gibt's viele, Hannes Wader, Frank-Walter Steinmeier haben ähnlich argumentiert. Andere, Sigrid Löffler, die man aus dem Fernsehen auch kennt, als Literaturkritikerin, die hat gesagt, diese Texte sind keine eigenständige Lyrik, denn sie funktionieren nur, wenn sie gesungen sind. Ja, so einem Argument kann ich nun überhaupt nichts abgewinnen. Da würde Dylan sagen, genau so ist es. Und dann, das finde ich eigentlich nicht so gut. Aber Hannes Wader zum Beispiel hat geschrieben, hat es das schon mal gegeben, den Literaturnobelpreis für einen Singer-Songwriter? Egal, ich finde es wunderbar, dass Bob Dylan diesen Preis bekommt. Nichts könnte gerechtfertigter sein als die Vergabe des bedeutendsten Literaturpreises an den, meiner Meinung nach, größten lebenden Songpoeten der Welt. Der Songpoet. Und auch Hans-Rudolf Kunze sieht das so. Er hat gesagt, ich finde es gut, wenn auch obskure Autoren den Preis bekommen. Also damit meint er jene, wo man denkt, Svetlana wäre aus der Ukraine oder so, wo man sich das so fragt. Ne? Aber, sagt er, es war höchste Zeit, dass mal wieder jemand den Preis bekommt, der Millionen Menschen erreicht hat. Seit meiner Studentenzeit war er für mich eine Messlatte und ein Trost. Er hat mir gezeigt, dass es sich lohnt, komplexe Texte mit Musik zu verbinden. Man kann damit Menschen erreichen. Ja, und genau das hat er geschafft. Komplexe Texte mit Musik verbunden, die auch nicht so einfach ist, wie sie da vielleicht manchmal auf den ersten Blick klingt. Und er hat Millionen Menschen erreicht. Jetzt kann man sagen, ja, die Schlagersänger erreichen auch Millionen Menschen, das ist doch kein Kriterium. Ja, aber Dylan hat eben keine Schlagertexte geschrieben.
0: Das ist der Unterschied, ne?
1: Einer der ganz großen Unterschiede, nicht? Also man muss Bruce Springsteen, von dem gibt es einen berühmten Satz, der hat gesagt, Elvis hat die Körper befreit, Bob Dylan hat die Köpfe befreit. Und wenn man das mal so interpretieren will, dann kann man dazu sagen, was Elvis gemacht hat, später auch Jerry Lee Lewis, war natürlich den Sex und das Körperliche, das Sinnliche in die Musik zu bringen. Auch die Stones haben das eigentlich ihre ganze Karriere durchgemacht. Aber die Texte waren jedenfalls in den 50ern noch so mehr so Splish Splash, I'll be taking a bath oder sowas. Ne? Und Dylan hat das geändert. Seit Dylan sind Themen in der Musik, nicht mehr Splish Splash. Und das ist etwas, was in der Popmusik neu ist. Das gab es immer schon in der Country Music. Aber das ist ja genau das, was Dylan geschafft hat, nämlich die traditionelle Musik zu verbinden mit der modernen Musik. Und der Bruce Springsteen hat natürlich, sieht sich selber als Dylan-Schüler. Mhm. Und er schreibt, Bob Dylan ist der Vater meines Landes. Also viel,
0: sehr pathetisch.
1: Viel höher geht's nicht, ne? Highway 61 Revisited und Bring It All Back Home sind nicht nur großartige Alben, es ist auch das erste Mal, dass ich mich daran erinnern kann, einer wahrheitsgetreuen Vision des Ortes, in dem ich lebe, ausgesetzt gewesen zu sein. Er pflanzte eine Flagge, schrieb die Songs, sang die Wörter, die zu der damaligen Zeit für das emotionale und spirituelle Überleben von so vielen jungen Amerikanern zu diesem Zeitpunkt wichtig waren. Also, ich sag mal, ehrerbietiger kann man sich zu einem Kollegen eigentlich gar nicht äußern. Und das vom ebenfalls großen Bruce Springsteen.
0: Ja, der hat ja auch
1: nicht umsonst The Boss heißt. Ne? Das meint ja nicht nur einen Titel, was die Musik angeht, sondern auch was das Standing insgesamt angeht, was die Bedeutung für die amerikanische Kultur angeht. Ja, und sowas Ähnliches sagt auch Tom Waits. Also das sind natürlich große Kollegen, andere nicht so große Kollegen, was das Musikalische angeht, aber bedeutende Persönlichkeiten wie Frank-Walter Steinmeier oder Barack Obama haben das ähnlich gesehen. Also ich denke mal, die Zustimmung überwiegt außerhalb der unmittelbar mit Literatur befassten Kreise ganz gewaltig. Da haben viele darauf gewartet, dass das passiert.
0: Und es ist passiert und wir stimmen natürlich auch zu im Nachhinein, würde ich mal sagen.
1: Ja.
0: Ja, genau. Das war jetzt eine interessante Überleitung von mir. Aber wir sehen, das ist eine Live-Sendung. Hier kann nichts geschnitten, nichts geprobt werden. Sally, wollen wir erstmal ein Stück Musik spielen?
1: Das wäre jetzt gar nicht schlecht, weil das viele Reden strengt vor allen Dingen die Zuschauer an. Die Zuhörer an mich nicht so, weil ich erstmal drin bin.
0: Bist du drin, ne?
1: Aber das ist vielleicht nicht der Sinn der Sache.
0: Nein, also, aber mach mal Musik. Genau, wir machen ein bisschen Musik und zwar, das ist seine vorletzte CD, Shadows in the Night. Nein, Quatsch, das ist die vorvorletzte von 2015. Aber auch schon ein bisschen der Stil verändert und das ist das Stück Nummer 2. Und wie das heißt, das sage ich gleich, wenn das Stück zu Ende ist.
1: Okay.

0: Ja, auch das war Bob Dylan von seiner vorletzten CD Shadows in the Night. Nein, das war nicht Fallen Angel.
1: Fallen Angel war das, ne?
0: Ja. Genau, das ist jetzt, und dann kommen wir gleich zu Triplicate. Aber man merkt schon die Richtung, wo es hingeht.
1: Ja, man merkt vor allen Dingen, dass Dylan sich wandelt. Nicht? Wenn man mal einen Bogen schlagen würde, auch musikalisch jetzt von der ersten Sendung, von Liedern wie A Hard Rain's Gonna Fall oder The Times They Are Changing.
0: Das ist enorm.
1: Dann über die elektrifizierten Geschichten, vor allen Dingen Like a Rolling Stone.
0: Genau, dann.
1: Kann man immer noch sagen, wird immer noch von vielen als der beste Popsong aller Zeiten angesehen. Dann hat er ja auch noch ein richtiges Anliegen gehabt, indem er Reuben Carter, diesen Boxer, ja sozusagen Befreiter, der hat ja wesentlich dazu beigetragen, dass der Prozess wieder aufgerollt wurde, der da eben unschuldig verhaftet worden war. Also hat sich um Minderheiten auch noch gekümmert, hat er sowieso, Hattie Carroll ist ja auch so ein altes Lied, wo es um Sklaverei und die schändliche geringe Bestrafung für die Tötung einer Sklavin ging. Er hatte die christliche Phase gehabt, wo er wieder andere Musik gemacht hat. Großartige, wie man weiß, Rockmusik, vielleicht die beste Rockmusik, die er überhaupt je gemacht hat, auch wenn die Texte umstritten waren. Naja, und dann hat er jetzt dieses Alterswerk, nicht, zu dem diese Musik gehört, die fest steht in dieser amerikanischen Songtradition. Ne? So einen weiten Bereich und das immer auf einem qualitativ so hohen Niveau, das gibt's nicht normal in der ganzen Geschichte der modernen Musik, der populären Musik, ich sage jetzt extra nicht Popmusik, gibt es das nicht. Da ist Dylan wirklich einzigartig. Wir wollten noch mal kurz auf diese Nobelpreisrede eingehen, ne?
0: Genau. Und das eine ist ja so, er hat es bekommen, dann hast du das eigentlich mitbekommen, wie das jetzt abging, also als er nun nominiert war oder wo es bekannt war?
1: Wie gesagt, er hat sich ja gar nicht drum gekümmert.
0: Genau, er war nicht erreichbar.
1: Ich habe ja von erzählt, hey Las Vegas und ich habe den Nobelpreis. Er hat tagelang ist er gar nicht ans Telefon gegangen, war überhaupt nicht erreichbar, geschweige denn, dass er sich selber gemeldet hätte. Und man hatte das Gefühl, er verleiht oder möglicherweise gibt er dem Nobelpreiskomitee die Ehre, ihm den Nobelpreis verleihen zu dürfen. So, manche haben ihm das als Arroganz ausgelegt. Aber ich denke, das ist bei Dylan viel, viel tiefschichtiger und hängt ganz eng mit seiner persönlichen Geschichte zusammen, dass er sich schon als ganz junger Mensch verfolgt gefühlt hat von all diesen Aufmerksamkeiten, die er gar nicht haben wollte. Mhm. Und in diese Linie hat er das wahrscheinlich auch gestellt, weil er wusste, das ist in gewisser Weise das Größtmögliche, was man an Aufmerksamkeit kriegen kann, wenn man Dichter ist, sich auch als Dichter fühlt. Und ich denke, das wollte er einfach nicht. Er wollte selber in der Hand behalten, wann er wie bereit ist, was zu machen. Ich glaube nicht, dass es was mit Arroganz zu tun hat, eher mit Lebensgeschichte.
0: Das kann sein. Darf ich mal aus diesem kleinen Büchlein zitieren, Bob Dylan, die Nobelpreisvorlesung. Wie gesagt, das ist erschienen. Ich werde mal den ersten Absatz vorlesen. Bob Dylan ist also auf Deutsch übersetzt. Als mich die Nachricht erreichte, dass mir der Literaturnobelpreis zuerkannt wurde, begann ich mich zu fragen, wie sich meine Songs eigentlich zur Literatur verhalten. Ich wollte darüber nachdenken und herausfinden, worin die Verbindung bestand. Ich werde versuchen, darüber zu Ihnen zu sprechen. Vermutlich wird das nur über einen Umweg gehen, aber ich hoffe, dass das, was ich sagen möchte, zielgerichtet und der Mühe wert ist. Und dann kommt eine ganz lange Abhandlung, also Textpassagen aus dem Buch, jetzt weiß ich das gar nicht, ich glaube Moby Dick.
1: Ja, hat viel Moby Dick da.
0: Dann im Westen nichts Neues, also das ist irre, genau, was da alles drin steht. Und ganz zum Schluss, das sind glaube ich 30 Seiten, kommt nochmal eine Passage, die will ich jetzt auch nochmal kurz anlesen. Ich habe sie jetzt gefunden. Doch, hier ist sie. Genau. Und so ist es auch mit den Songs. Unsere Songs sind lebendig im Land der Lebenden, aber sie sind etwas anders als Literatur. Sie sollen gesungen, nicht gelesen werden, so wie die Worte in den Dramen Shakespeares auf der Bühne gesprochen werden sollen. So sollen die Texte von Songs gesungen werden und nicht auf einer Buchseite gelesen. Und ich hoffe, dass einige von Ihnen Gelegenheit haben, diese Lyrics so zu hören, wie sie ihrer Bestimmung nach gehört werden sollten, im Konzert oder auf deiner Schallplatte oder wie auch immer man heute Songs hört. Hört, noch einmal kehre ich zurück zu Homer, singe in mir, o Muse, und durch mich erzähl die Geschichte. Aber was dazwischen ist, das ist fast eine Abhandlung über Literatur.
1: Das ist ein Durchgang durch die Literaturgeschichte und es zeigt die Breite der Basis, auf der er sich bewegt. Nicht? Er schreibt auch selber, es wird ein kleiner Teil der Rede wird ja verlesen. Mhm. Und in diesem kleinen Teil geht es genau um diesen Punkt, dass er sich fragt, ist er eigentlich ein Literat oder nicht? Und dann sagt er, ja, aber für ihn seien andere Nobelpreisträger, Kipling, Shaw, Thomas Mann, Pearl Buck, Albert Camus, Hemingway, die nennt er namentlich, seien für ihn natürlich inspirierend, nicht nur inspirierend, sondern für ihn essentiell gewesen, dass er so hat überhaupt leben können. Und er nennt sich ja selber auch Dylan, das ist ja kommt ja von einem Dichter, von dem irischen Dichter Dylan Thomas. Mhm. Ja, ist ja eigentlich Zimmermann, das weiß man.
0: Ja, genau, Robert. Ne?
1: Also er fühlte sich der Dichtung schon immer irgendwie total verbunden. Und dann erzählt er das sehr schön an einem Beispiel, nämlich am Beispiel von Shakespeare. Der hat gesagt, hat Shakespeare denn, als er seine Dramen schrieb, gedacht, er macht Literatur? Und dann sagt er, ja, aber hat Shakespeare sich nicht lieber Fragen gestellt, als er Hamlet schrieb, wer ist der richtige Schauspieler für die Rolle? Wo können wir das aufführen? Ist es richtig, dass ich das in Dänemark spielen lasse? Wo kriege ich einen Totenschädel her? Lauter solche Fragen, die was mit der Performance zu tun haben. Und genauso geht's ihm halt auch. Er fragt sich auch, wenn er ein Konzert gibt, welche Band brauche ich, welches Arrangement nehme ich, in was für eine Version, in welcher Lautstärke werde ich spielen und so weiter. Und er fragt sich nicht, ist das Literatur, gesungene Literatur, die ich darbiete oder nicht. Und das hat halt was mit den Performing Arts zu tun. Und das geht eben, das muss man dann auch sagen, ein Stück weit über Literatur, in Anführungsstrichen nur Literatur, hinaus. Und deswegen streitet man sich halt. Soll er einen Literatur-Nobelpreis kriegen? Ich finde schon, weil das ja nicht irgendwas ist, was darüber hinausgeht, sondern es ist Literatur plus.
0: Aber manche meinen ja ein bisschen, dass er sie verärgert hat durch seine Haltung, dass er jetzt nicht gleich
1: angenommen hat. Ich kann mir vorstellen, dass sie nicht erfreut waren. Aber Dylan ist halt authentisch. Es gibt ein schönes Zitat von ihm. Ich weiß nicht, ob ich das auf die Schnelle finde. Da geht es um...
0: Vielleicht nach der nächsten Musik? Können wir auch machen.
1: Ja, ich kann es sinngemäß sagen. Er sagte, Jesus, also es geht darum, diese Aufmerksamkeit, die er eigentlich gar nicht haben will. Dann sagte er, ganz früh, vor 50 Jahren, so lange ist das schon her, hat er gesagt, auf Jesus wurde man auch aufmerksam. Und dann ist er gekreuzigt worden. Es ist nicht gut, wenn man zu viel Aufmerksamkeit kriegt.
0: Das war ein Dylan. Ja. Wollen wir noch ein wenig Musik machen?
1: Ja, gerne.
0: Wir können auch gleich weiter. Wir haben noch ein paar Minuten. Du hast ja extra heute viel Mühen und Scheuen auf dich genommen, Kosten auf dich genommen.
1: Achso, nicht, genau.
0: Aber wir haben die CD jetzt hier, Triplicate da. Das sind 3 CDs. Dann nehmen wir mal CD 1, den ersten Titel. I guess I have to change my plans. Und ja, das ist jetzt wieder eine ganz andere Gattung und das wollen wir uns jetzt mal anhören.

0: Das war das Rias Tanzorchester unter der Leitung von Bob Dylan. Also es war doch toll, ne? Habe ich auch noch nie gehört. Ne? War es natürlich nicht. Aber auch das war Bob Dylan, also wahnsinnig entwickelt, wenn man das mal von der ersten Sendung...
1: Ja, wobei das ist ja jetzt was ganz anderes. Ne? Also eher für ihn persönlich ist es natürlich ein Schritt gewesen, der sich aber schon angebahnt hat in 2006. Mit Modern Times fing das ja schon an. Soll ich noch ein bisschen weiterreden oder willst du erst Musik machen?
0: Nee, wir können, als war ihm ein Anliegen, das mal so herauszubringen.
1: Ja, ne? Es geht um das Great American Songbook. Das so bezeichnet man eigentlich kein Buch, sondern ein Genre zu einer bestimmten Zeit, nämlich die populären Lieder von 1930 bis 1950 ungefähr. Die Lieder, die Frank Sinatra gesungen hat. Also jetzt nicht Trelala und Trelele, sondern schon auch musikalisch anspruchsvollere Lieder. Und dass die nicht in Vergessenheit geraten, das ist Dylan ein Anliegen. Darum ging seine 100-teilige Radiosendung, die er da gemacht hat. Und darum geht es auch auf diesem Triplicate, auf diesem Dreieralbum. Da sind nur solche Songs drauf. Mhm.
0: Aber wenn jetzt Sinatra noch leben würde, also noch singen könnte, ich glaube, die würden zusammen passen. Das würde passen irgendwie, ne? Oder?
1: Ja, also Sinatra war nochmal ein anderer Sänger.
0: Ne? Ja, gut.
1: Ein ganz anderer Sänger sogar. Aber der war eben Sänger. Und was Dylan da macht, ist ja historische Arbeit. Einerseits und ein Beispiel, finde ich, für eine unglaubliche Lässigkeit. Also der singt das ja so, dass man nicht sagen kann, er singt es jetzt aber schön. Oder man kann sogar sagen, er singt es eher weniger schön. Aber so cool, so lässig und mit doch so viel spürbarer Liebe zum Genre, das ist enorm. Und das ist wieder, finde ich, ein Meisterstück unseres großen Meisters, den wir hier sowieso alle so verehren. Also wir alle beide, die wir hier sitzen.
0: Mhm. Hast du ihn mal so erlebt mit so einem Programm?
1: Nein, ich habe ihn zuletzt gesehen in Hannover. Und das war aber eine schreckliche Akustik.
0: Ach so,
1: in einer Halle. Das hat mir gar nicht gefallen. Mhm. Also da habe ich gedacht, oh. Und dann habe ich am nächsten Tag in der Zeitung gelesen, der Meister war hervorragend drauf, super bei Stimme. Und wir saßen irgendwie so seitlich oben und ich habe gedacht, mein Gott, ja. Dylan, wenn du singst, dann musst du doch auch singen. Weil wir haben nur Geknarze verstanden. Aber offensichtlich muss man das auf anderen Plätzen besser verstanden.
0: Ja, und du darfst nicht alles glauben, was im Netz und in der Zeitung steht.
1: Ja, diesmal hätte ich es ja gerne geglaubt. Aber wenn der, was gesagt hat, der Meister war so gut bei Stimme wie lange nicht, dann glaubt man das als Dylan-Fan ja nur zu gern, wenn man gerade einen ganz anderen Eindruck gewonnen hat.
0: Ja, Sally, wir können, also den Titel kriegen wir noch unter. Vielleicht können wir einen zweiten noch rein und ausblenden, wenn wir uns gleich verabschieden.
1: Ja,
0: wir haben noch 5 Minuten, wie gesagt, wir werden As Time Goes By spielen. Also erstmal vielen Dank. Wir haben noch geplant, eine 6. Ausgabe zu machen, vielleicht sogar 3 Stunden. Das würde ich machen. Es gibt so viele Bob Dylan-Cover. Ja. Ich konnte mich nicht entscheiden, aber das ist, glaube ich, erst im November.
1: Ja. Und jetzt, liebe Leute, tschüss und nicht vergessen, sage ich schon mal, Great American Songbook. Darum geht's zuletzt, dem guten Dylan, bis jetzt.
0: Ja, vielen Dank an Stelio Elefdrakis für die Vorbereitung und ich freue mich auch. Und dann bis zum nächsten Mal, Stelio.
1: Bis zum nächsten Mal. Ich danke dir und ich danke allen Zuhörern.

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0: Da wollen wir doch mal ausblenden. Ja, hier wieder die Sendung Robert Zimmermann vom Protestsänger zum Literaturnobelpreisträger. Die 6. Ausgabe dieser kleinen Bob Dylan Biografie. Und ich sage wir, ich bin nicht alleine hier zu Gast, noch bei mir Stelio Eleftherakis. Stelio, erstmal schönen guten Tag.
1: Oder guten Abend. Dir und natürlich vor allen Dingen den Hörerinnen und Hörern von mir auch einen schönen guten Abend.
0: Ja, Stelio, wir haben uns durchgearbeitet.
1: Ja, 5 Folgen.
0: Genau, das ist die 6.
1: Die 6. jetzt.
0: Ja, ja was, also es war schon echt ein Stück Arbeit auch, ne?
1: Ja, aber das kann man ja eigentlich nicht wirklich Arbeit nennen, wenn das so viel Spaß macht. Und dann auch, das ist ja das Schöne, wenn man sowas macht, man hat ja nicht alle Songs ständig parat, sondern vieles hat man Jahre nicht gehört und manches erinnert einen dann an Momente von ganz früher, aus den 60ern noch, und die werden dann wieder ein bisschen lebendig. Das ist halt das Schöne, dass man eben mit bestimmten Liedern auch groß wird und die man in diesem Großwerden, Erwachsenwerden mitnimmt, die bleiben natürlich lange haften. Jedenfalls war das mit den Liedern aus den 60ern so. Ich wage nicht zu beurteilen, wie das ist mit den Liedern aus den 90ern oder den 2000ern, das wird vielleicht auch so sein, ich weiß es nicht. Aber ja, bei den Liedern ist es jedenfalls so und da hast du schöne Erinnerungen. Das macht die Sache richtig, richtig.
0: Und heute wird es ja ein bisschen anders, weil heute spielen wir Titel, die zwar Bob Dylan geschrieben, getextet und auch musikalisch bearbeitet und auch performt hat gewissermaßen, aber sie werden von anderen gesungen. Das ist ja so, Dylan hat ja angefangen eigentlich die erste CD oder LP von ihm, da hat er 2 Stücke selbst geschrieben, das andere waren alles praktisch... Ja,
1: Traditionals, viele hat er drauf gehabt.
0: Genau. Ja. Und jetzt kommt er zu seinem, jetzt schaffen, ist das so, dass er praktisch fast nur noch covert, zumindest auf seinen letzten CDs. Darf ich mal was machen? Ich habe hier in mühsamer Kleinarbeit von 53, oder ich glaube, das waren 54 Jahre, die dazwischen liegen, von der ersten Aufnahme, einer der ersten Aufnahmen bis zu 2017 was zusammengeschnitten. Und das zeigt mal, wie die Stimme sich verändert hat.
1: Da bin ich mal gespannt.
0: Genau. Du kennst das noch nicht. Für mich war es, also ich habe da, glaube ich, Stunden dran gesessen, aber es ist eben so. Genau, da hören wir mal eben rein und dann sprechen wir gleich weiter.
1: Okay.

0: Ja, und da ist jetzt Bob Dylan angekommen, Sentimental Journey. Ja. Also das waren die Stationen, natürlich habe ich jetzt die Live-Auftritte, da hat er ja noch ganz anders gesungen, aber es ist eine erstaunliche Wandlung, ne?
1: Ja, also das ist, man erkennt ihn schon wieder und das ist, es gab ja ganz früh den Ausspruch von einem Kritiker bei einer seiner ersten Platten, vielleicht sogar bei seiner ersten, ich weiß gar nicht genau, dass seine Stimme klänge wie über die Mauern eines Lungenkranken Sanatoriums. Also das hat er auf jeden Fall bestätigt im Laufe seiner Jahre, insbesondere wenn man die Live-Auftritte jetzt noch dazu nimmt. Aber naja, er ist halt, manches haben wir gesehen, auch mit Studiotechnik gemacht worden. Mhm. Mein erster Eindruck war, mein Gott, wieso können wir die Songs nicht alle ausgespielt hören? Weil das ist schon toll, was der für Lieder gebaut hat. Und die, wie soll man das jetzt sagen, dass man, also er verliert seinen Kern nicht, aber die Wandelbarkeit seiner Musik, er macht ja auch mit seinen Liedern immer was anderes, spiegelt sich natürlich auch in seiner Stimme. Mhm. Also das ist schon gut. Ich kann es überhaupt nicht verstehen, wie jemand behauptet, der könnte nicht singen. Natürlich kann er singen. Er hat halt in dem Sinne keine Belcanto-Stimme oder so, kein klares, reines Organ. Wie zum Beispiel, wir werden es vielleicht nachher noch hören, Mick Hucknall, den habe ich ja vorher gar nicht auf dem Schirm gehabt von Simply Red, weil das eigentlich nicht mehr so meine Zeit war. Der kann ja ganz wunderbar singen.
0: Mhm. Ja, das stimmt.
1: Es gibt so Leute, die haben so eine, ja, da geht das so ins Glasklare und jeder Ton ist aber so genau getroffen und wird so genau gehalten. Das ist jetzt nicht so das, was ihn ausmacht. Ja, aber man muss auch nicht. Es kommt immer auf das Material an, was man singt. Und zu seinen Liedern, ja, Nobody Sings Dylan Like Dylan, stand ganz früher mal auf einer Platte.
0: Genau.
1: Ich finde das immer noch.
0: Das ist richtig. Und da wären wir ja zu seinem letzten Werk, das ist ja Triplicate, das ist eine Dreierbox gewissermaßen. Ja. Da habe ich mir jetzt ein Stück ausgesucht. Day in, day out. Ich glaube, ist der Text von Sinatra.
1: Kann sein, weiß ich nicht.
0: Das ist auf jeden Fall so ein

0: Eine wunderbare Aufnahme einer Dreier-CD-Box Triplicate. Das ist das letzte Werk von Bob Dylan und herausgekommen im letzten Jahr.
1: Ja.
0: Auch ganz schön von der Aufmachung. Das sieht dann so, wenn du das Cover aufmachst, wie ein altes Tonband halt, ne? So Areola-Schallplatten.
1: Ja. Es klingt ja nun auch ein bisschen so, als wäre es kurz nach dem Krieg gemacht worden.
0: Aber es ist erstaunlich, ne? Was der Mann gemacht hat. Ich habe so ein bisschen an Harald Juhnke gedacht in seinen Shows, wenn er da die Treppe runtergegangen, der hat ja auch Sinatra gesungen, My Way, also auf Deutsch. Ja. Aber das würde Bob Dylan nie machen, ne?
1: Die Showtreppe runterlaufen?
0: Nein, das nicht, das ist nicht.
1: Nee, das nicht. Das kann ich mir nicht vorstellen. Ich meine, er hat schon auch einen Sinn so für Auftreten. Also man muss ja nochmal seine weißen Anzüge erinnern, in denen er eine Zeit lang aufgetreten ist. Aber macht er heute zum Teil ja auch noch. Aber diese Glitzergeschichte, reine Show, nee, dazu ist ihm, glaube ich, seine Musik zu wichtig, dazu ist er auch zu ernsthaft. Obwohl das Ganze mit Triplicate und auch die andere dann, Shadows on the Night, das ist sicherlich ein Projekt, das er einerseits, womit er sich selber einschreibt in die große amerikanische Musiktradition, und andererseits hat er da natürlich, glaube ich, auch, wenn es sein muss, eine ironische Distanz, die man dazu braucht. Das denke ich schon.
0: Hm.
1: Ich kenne ihn so genau nicht, aber ich hoffe, er hat. Ich weiß zum Beispiel nicht, wie viel Humor Dylan wirklich hat. Das habe ich nicht rausgekriegt bei allem, was ich über ihn weiß. Das weiß ich nicht.
0: Ja, vielleicht hat er den, aber er zeigt ihn. Es gibt ja auch Künstler, die sind Jahrzehnte unterwegs und trotzdem. Genau, Axel Prahl, nur mal als kleines Beispiel. Der war neulich hier in Bremen in der Talkshow. Das war live. Und dann sagte der Moderator so: Sie sind jetzt im Osten, haben da so einen schönen See. Springt Axel Prahl morgens denn in den See? Und dann sagt er glatt so: Ja, also Herr Grote, erstmal, das geht Sie gar nichts an. Hat er nur erzählt so, ja, generell ein See ist schön so. Also hat sicher erzählt über so eine Impression, aber hat nicht erzählt, ob er sich da nackig aussieht. Und das wirklich völlig von sich gehalten. Vielleicht macht Bob Dylan das ja genauso.
1: Naja, dass er jetzt sein Privatleben nicht in die Öffentlichkeit trägt, davon kann man ja nun wirklich ausgehen. Das hat ihm ja am Anfang seiner Karriere

0: hätte er ja fast das Musizieren aufgegeben, als ihn wie zu sehr auf die Pelle gerückt sind. Wir haben darüber ja nun ausführlich geredet. Und manche denkt man, man kennt sie ganz genau und man irgendwann merkt man, aber von sich selber haben sie gar nicht viel hergegeben. Vielleicht ist das bei Dylan so.
1: Aber
0: sein Medium ist, sind halt seine Lieder.
1: Ja, ja.
0: Man muss nicht die Stories in der Yellow Press oder wo immer auch, wer immer dafür zuständig ist, bedienen. Das braucht er zum Glück nicht.
1: Mhm.
0: Der hat auch keine, ich weiß nicht, ob er überhaupt auf Facebooks Likes hat, wie das so bei vielen anderen Stars ein Wettbewerb ist, wer die meisten Likes und die meisten Follower oder was immer auch hat. Ich glaube, das kümmert ihn nicht.
1: Das kann ich mir auch gut vorstellen.
0: Und da ist er, ja, das ist, das hat nicht nur mit der Zeit zu tun, das hat auch mit der Persönlichkeit zu tun. Ne? Mhm. Das ist einfach zu groß für den Quatsch, sag ich mal so.
1: Mhm. Ja, ein umfangreiches Werk, wie gesagt, das ist jetzt die 6. Ausgabe, also praktisch 5x2, das waren schon 10 Stunden von 62 bis 2017, also sein musikalisches Schaffen abzudecken.
0: Ja. Was heißt das schon? Es gibt einen Radiosender, Dylan Radio, kann man, wenn man Internet hat, kann man das hören, und das Dylan Radio spielt die ganze Zeit Dylan-Songs und Cover, ununterbrochen. Und dann kannst du, wenn du willst, noch viel, viel länger Dylan-Songs spielen, als wir das so tun. Zum Teil gruselige Cover, zum Teil wunderbare Cover, also ganz unterschiedlich.
1: Na, ich bin gespannt auf unsere, wir haben das ja ausgesucht. Also
0: ja,
1: genau.
0: Von denen weiß ich, dass die toll sind, also wirklich.
1: Genau, deswegen dein Wort Diana Krall oder Diane Krall, die kannte ich, glaube ich, also irgendwie ist mir die ein bisschen
0: angekommen. Ist eigentlich so im Jazz unterwegs. Mhm. Ne? Soweit ich weiß, eine Kanadierin.
1: Genau. Was hast du dir jetzt ausgesucht?
0: Ich glaube, Simple Twist of Fate.
1: Ja, dann wollen wir das mal einlegen, ne? Oder ja, gibt es ein paar Worte dazu sagen?
0: Vielleicht im Nachhinein. Mhm. Also es ist jetzt wunderbar schlicht gemacht. Sie und Klavier, toll.
1: Ja, dann legen wir das erstmal ein.

0: So, ja, genau. Wir haben genau, manchmal denke ich, die Leute denken, was werden die alles im Off erzählen, wenn die Mikros aus sind? Aber das dürfen wir nicht verraten, machen wir auch nicht, ne?
1: Nein, natürlich nicht. Genau. Gottes Willen, das würde ja mitkriegen, wie wir lästern, das geht
0: überhaupt nicht. Ja, das machen wir nicht. Aber wie gesagt, das hatte ich mir jetzt ausgesucht und wir haben alle Stücke, sind im Grunde fast die meisten eines großen Samplers, Chimes of Freedom, ist 2012 rausgekommen, 50 Jahre Amnesty International war das. Das war so eine Benefits-CD, glaube ich. Und da stammen die Stücke her. Das war eine junge Künstlerin. Ich weiß gar nicht, wo die herkommt, fand ich aber sehr schön. CRV Tomorrow is a Long Time. Und das war ein Stück von
1: dir. Ich weiß auch nicht, auf welcher LP die drauf war. Es ist, muss auf der ungefähr zur gleichen Zeit aufgenommen sein wie Lay Lady Lay. Die singt er ja auch mit so einer ganz sonoren, tiefen Stimme. Und im Original singt er das auch mit so einer ganz sonoren Stimme und macht eine ganz simple Gitarrenbegleitung dazu. Ja, das ist schlichter als das, was jetzt gerade abgespielt wurde.
0: Das kann sein, dass sie daherkommt.
1: Und das gab so ein Doppelalbum, Dylan Greatest Hits. Da gab es eine Einfachgeschichte und dann später so ein blaues Doppelalbum. Und da ist das her. Mhm. Da habe ich das jedenfalls damals hergehabt. Und das habe ich so lange gespielt, bis es auf meinem alten Plattenspieler nicht mehr anzuhören war. Aber
0: naja.
1: Das hatte mich aus bestimmten Gründen, fand ich dieses sentimentale Ding damals ziemlich passend.
0: Ja, ich weiß nicht, ob es jetzt auch sentimental wird. Pete Townsend hat auch ein Stück beigesteuert. Das hast du dir jetzt wieder gewünscht?
1: Ja, das hat natürlich interne Gründe, ist doch klar. Unsere Betriebsleiterin heißt Corinna und sie das natürlich nochmal mitkriegen, ne?
0: Ja, ob sie das jetzt hören kann, weiß ich nicht, aber wir werden es einfach mal einlegen, ne?
1: Oh, aber das ist jetzt für Corinna.
0: Okay.

0: Ja, wir sind schon hier dick am Diskutieren. Wo was rausgekommen ist.
1: Ich muss eben noch was sagen. Also, ja, liebe Corinna, der Text hat nichts mit dir zu tun. Nur die Titelzeile von diesem Lied. Und man merkt übrigens, so sauber das technisch auch alles ist, was der Pete Townshend macht, schon gut, dass er Roger Daltrey als Sänger bei Nu hatte. Das,
0: ach so,
1: muss
0: ja.
1: Muss man schon sagen.
0: Ja, da könnte man jetzt noch so eine Brücke zu den Beatles bringen.
1: Das ist mein persönlicher Geschmack. Mir fehlt ein bisschen was in der Stimme. Die ist mir, ja. Mit ein bisschen wenig Timbre ausgestattet.
0: Ist halt nicht Bob Dylan, ne?
1: Nee.
0: Ist original. Aber nee, wir waren gerade dabei, die nächsten Titel, genau, das ist ja wieder ein Stück von dir. Kannst du ja gleich mal sagen, was das ist?
1: Leopard's Skin Pillbox Herd.
0: Genau, der ist von Blond und Blond, aber das war noch nicht das Elektrische. Das Elektrische hat angefangen, ich glaube, 65 mit Highway 61 Revisited.
1: Da genau,
0: glaube ich, eine Seite.
1: Da, Highway 61 Revisited,
0: genau, ja. Eine war, glaube ich, noch akustisch und die andere, da testet er mal, aber das ist ja nicht angekommen.
1: Aber die, dieses Doppelalbum da, Leopard Skin, also Blond und Blond, die war sozusagen voll elektrisch.
0: Ja, auf jeden Fall.
1: Und richtig, mit harten Bluesnummern und einigen ziemlich unvergesslichen Songs.
0: Gilt das nicht auch als eine der Highlight-LPs oder so? Ja, oder kann man das gar nicht sagen? So, ne?
1: Das ist es auch ganz bestimmt.
0: Sondern gibt es immer alle.
1: Ja, viele.
0: Ja.
1: Ja, ne, hören wir uns das mal an.
0: Genau, da wir das jetzt
1: das gut.
0: Immer im Doppelpack machen, das ist jetzt unser System, weil wir haben so viel ausgesucht, das war ja wirklich schwer, auch eine Auswahl zu treffen halt.
1: Wir müssen auf jeden Fall hinkommen mit der Zeit und alles spielen können, was wir spielen.
0: Genau, das machen wir auch. Gut, dann nehmen wir also mal deinen Titel und danach schließt sich an Michael Franti, Subterranean Homesick Blues in einer kurzen Version aus dem Jahre 65, das Original, aber wir spielen erstmal diese beiden Cover.
1: Vielleicht sollte man auch sagen, wer es macht. Raphael Sadik heißt der.
0: Ach, dein Titel, genau.
1: Und dann
0: so viel Zeit muss sein, ne?
1: Los. Ja.
0: Okay, dann soll es jetzt losgehen.

0: Ja, oh yeah, ja, das war der Michael Franti oder Franti, ein amerikanischer Musiker, Lyriker und Musiker und auch Begründer und treibende Kraft mit seiner Band, und die haben sich Hip-Hop auf die Fahne geschrieben, aber eben auch Coverversion von Bob Dylan.
1: Im Prinzip ist das ja fast schon ein früher Rap, dieses Subterranean Homesick Blues.
0: Ja, kann man was sagen.
1: Ja, ne? Wenn man das Video dazu sieht, da hat er immer diese gemalten Schilder,
0: genau.
1: Eins nach dem anderen.
0: Das stimmt. Weg.
1: Das ist eine ganz moderne Ästhetik, das könnte auch jetzt gedreht worden sein.
0: Ja, er war ein Visionär, ne?
1: Ja, sicher.
0: Allemal. Also wir können das gar nicht mehr. Also ich meine, was wird der Mann denken, wenn der jetzt zuhört?
1: Ja, es gibt eine lange Tradition von Talking Blues und so heißt es. Und so Sprechgesänge. Und das ist jetzt sicherlich in dieser Tradition auch zu verorten. Und der Rap ist da nicht so weit weg. Das musikalisch ein bisschen anders anzusiedeln, aber dass man spricht, und zwar schnell spricht und rhythmisch spricht, das gab es zu dieser Zeit auch schon.
0: Mhm. Ja, wunderbare Sachen. Jetzt kommst du wieder dran. Wir machen das, wie gesagt, immer schön im Wechsel, so paritätisch. Mhm. Tom Morello, den kanntest du nicht, kann ich dir aber sagen. Am 30. Mai 64 in Harlem geboren, New York, und ein US-amerikanischer Gitarrist. Und spielt auch oder hat in einer alternative Rockband gespielt.
1: Ich kenne auch Blind Willie McTell. Über den gibt es eine schöne Story. Der ist wirklich ein Kind, als Kind irgendwie komplett erblindet.
0: Mhm.
1: Und konnte aber Noten lesen. In der Braille-Schrift, also in der Blindenschrift, konnte er Noten lesen. Und war aber kaum bekannt, obwohl er letztendlich heutzutage als einer der einflussreichsten Blues-Musiker gilt, jedenfalls was den ländlichen Blues angeht. Und der wollte ja dann Platten machen, wollte Aufnahmen machen. Und irgendwie wollte aber keiner auf Blind Willie McTell abfahren. Und so hat er da alle möglichen Agenten immer mit anderen Pseudonymen beschwatzt, dass sie ihn nochmal spielen lassen. Und deswegen gibt es eine Menge Aufnahmen von ihm, die alle von angeblich anderen Sängern gesungen worden sind. Da wissen wir eher.
0: Wann hat er gewirkt so?
1: Er ist 57 gestorben.
0: Also in den frühen Zeiten.
1: Ganz ne? 30er, 40er. Also er hat relativ früh dann aufgehört und sich der Religion auch zugewendet. Also 30er, 40er, 20er.
0: Aber dieses Stück hier, was wir jetzt hören, das ist ja jetzt auch ein Cover, das findet sich im Original, ist 83 rausgekommen auf der CD Infidels.
1: Ja, und das ist toll.
0: Ja, genau. Dann wollen wir diese Version mal einlegen und sagen wir, hören wir jetzt mal auch wieder ein weiteres Stück. Also hier ist nach wie vor die Sendung hier im Radio Visa TV. Vom Protestsänger zum Literaturnobelpreisträger. Eine sechsteilige Bob Dylan-Biografie. Heute die letzte Ausgabe, der letzte Teil und Coverversion. Vorne mit Vindi Jakob und Stelios Eleftherakis. Und jetzt kommt erstmal hier der gute Tom Morello.

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0: Ja, ich höre gerade, dass wir im nächsten Jahr noch etwas über Tim Buckley machen. Den kennst du doch auch.
1: Nein. Da haben wir ja erstmal Leonard Cohen.
0: Ja, genau. Also wir wollen, das haben wir gesehen. Selio gemacht, gemacht. Aber genau, Neil Finn von The Crowded House.
1: Genau.
0: Australische Band. Im
1: Google sei Dank, haben wir das eben ganz schnell herausbekommen.
0: Genau. Alex hat mitgeholfen. Ja, das war so ein bisschen jetzt auch, so ein bisschen klang das schon so ein bisschen wie das Original, ne?
1: Das war nicht so weit weg. Ne? Davor, das war doch wunderbar. Also das, ich habe das im Auto nochmal gehört, als ich hierher kam, richtig laut. Das muss man eigentlich mit guten Boxen hören, wo der Bass schön dröhnt. Und das ist ein ganz schwerer Bass, der unter so einem massiven Schlagzeug liegt. Das ist also so ein Sound, der, wenn man eine große Box hat und man legt sich daneben, dann vibriert das Bauchfell. Das finde ich eigentlich immer ziemlich toll.
0: Das ist eine neue Art von Klangmassage, ne?
1: Ja, das kennt man ja früher auf Live-Konzerten. Wenn man Glück hatte und vorne irgendwo stehen konnte, hat man am nächsten Tag nichts mehr gehört, aber gute Vibrations gehabt die ganze Zeit.
0: Ja, und die Ohrenärzte werden andere sagen, aber gut,
1: das ist gut.
0: Das ist egal. Das stimmt. Ja, wir befinden uns nach wie vor noch hier in der Sendung. Ja. Geht ja bis 20 Uhr heute, also 2 Stunden.
1: Ja, und das haben wir noch.
0: Genau. Und jetzt nochmal vielleicht ein Nachtrag. Das war von, das war Neil Finn eben, US Pajama Club, der besagte Mensch von Crowded House. Das Original auf Subterranean Homesick Blues, Bring It All Home To Me, 1965.
1: Das war einer seiner ganz frühen.
0: Ja. Genau, das kann man schon sagen. Ne? Ja, womit wird es jetzt weitergehen? Natürlich ein Stück von dir.
1: Ja, Steve Earle und Lucia Mirakelli, One More Cup of Coffee, das ist natürlich von der LP Desire. Ne? Da hat alles irgendwie mit Sarah zu tun, glaube ich, nicht alles, aber dieses Lied bestimmt mit seiner Frau, von der er sich damals gerade im Trennungsprozess befand und dann auf seine große, große Tour ging. Und na klar, One More Cup of Coffee Before You Go und One More Cup of Coffee for the Road sind so zwei Zeilen, die da drin vorkommen.
0: Ja, und die wollen
1: und
0: wir uns...
1: leider war das nicht so harmonisch, wie man sich das so vorstellt. Und die sagen, okay, lass uns eine Tasse Kaffee zusammen trinken und dann trennen wir uns. Ganz so friedlich ist es leider nicht abgelaufen. Genau. Aber darüber haben wir ja schon erzählt.
0: Genau, deswegen hören wir jetzt die Coverversion von, haben wir schon gesagt, ja, ne?
1: Steve Earle und Lucia Mirakelli.

0: Ja, der Wechsel der Waffen, Changing of the Guards, nee, der Wachen, ne? So der heißt Wachen, das, glaube ich, ja. Genau, nicht Waffen. Ja, war auch ein bisschen ans Original angelegt und ich habe gerade erfahren, das ist eines deiner Lieblingstitel als
1: war
0: Original.
1: War es damals, also ich fand, ja, das war ja 78, ist schon ein bisschen her. Damals fand ich die Kritik, die an der ganzen LP, an dem ganzen Konzept von Street Legal kam, das hat mir nicht gefallen, weil ich da einige sehr schöne Lieder darauf, für mich jedenfalls, identifizieren konnte. Heute sehe ich das ein bisschen anders, es ist bestimmt nicht sein stärkstes Album, aber dieses Changing of the Guards ist ein schönes Lied, also das gefällt mir auch heute noch. Ja, die gute Patty, eine alte, alte Weggefährtin von ihm, die kennt er schon ewig. Und die selber, wenn man das googelt bei ihr, dann taucht er auf, Patti Smith, Lyrikerin.
0: Aber ist sie gar nicht?
1: Die hat Gedichte geschrieben, die war Malerin, die war Performance-Künstlerin und natürlich auch Sängerin. Und manche bezeichnen sie als die Godmother des Punk, also eine der Erfinderinnen sozusagen der Punk-Music. Also eine bewegte Geschichte, die hinter dieser Dame steht. Und dann musste man ihr dann auch verzeihen, dass sie auf der Nobelpreis-Feierlichkeit hat sie Dylan musikalisch vertreten und hat gespielt, A Hard Rain's Gonna Fall, und hat dann irgendwann den Text nicht singen können. Sie hat gesagt, sie wusste den Text, aber sie hat die Worte vor lauter Rührung nicht rausgebracht. Man muss ihr das glauben.
0: Was soll man uns machen?
1: Ja, aber die hat sich dann ja wieder gefangen und hat das dann sauber zu Ende gebracht. Ich kann mir schon vorstellen, dass das, mein Gott, wann tritt man mal vor bei einer Nobelpreisfeier auf? Also ich denke, das wird auch für eine, die schon so lange im Showgeschäft ist, eine nervliche Anspannung gewesen sein, wie sie selten hatte.
0: Die sich aber Bob Dylan nicht angetan hat, er hat gesagt, Mensch Leute, ich habe hier ein Konzert, und hat die dann begrüßt und hat das erstmal so stehen lassen.
1: Das war ja nun sehr umstritten, seine Reaktion auf diese ganze Geschichte, bis er sich erstmal überhaupt gemeldet hat. Na, wir haben darüber geredet.
0: Genau. Deswegen machen wir jetzt auch fix Musik, dass wir noch einiges unterkriegen. Jetzt kommt wieder eine ganz kurze Ansage, ein Titel von dir. Was gibt's da zu hören?
1: Sugarland. Ja, ist eine sehr schöne Live-Version. Sugarland ist eigentlich ein Country-Duo eher. Die haben sich jetzt gerade wieder letztes Jahr eine Reunion-Tour gemacht. Ein Mann, eine Frau, singt, wie man das hört, live, ganz schön. Sehr schön.
0: Genau.
1: Also diese, wie gesagt, ich sage das immer wieder, diese ganzen Coverversionen, die wir haben heute hier, die sind schon ziemlich gut. Ja. Kann man also, das ist klasse. Spiel mal ab.
0: Jo.

0: Ja, das war ein Stück, das ist schon 54 Jahre alt oder jung. Wahnsinn, ja, ne?
1: Aber man kann es immer noch hören.
0: Genau.
1: Jedenfalls ja, in der Version von der Band mit dem lustigen Namen.
0: Ja, wie ist denn der Name? Ist ja,
1: die Airborne Toxic Event, was soll das heißen?
0: Keine Ahnung.
1: Die Toxic Event ist ein giftiges Ereignis, bei dem Gift freigesetzt wird. Airborne heißt in der Luft. Also vielleicht haben die den Dieselskandal vorausgeahnt, ich weiß es nicht. Ja. Aber die kommen aus Kalifornien, sind da auch einigermaßen bekannt.
0: Und schon
1: eine ganze Weile im Geschäft. 2004 sind die gegründet, habe ich mal nachgeguckt. Und
0: noch junge Burschen wahrscheinlich, ne?
1: Ja, so jung dann auch wieder nicht mehr, wenn die seit 2004 schon Musik machen.
0: Na gut, wenn sie mit 20 angefangen, aber gut, das ist immer relativ.
1: Und sind ja relativ jung natürlich im Vergleich zu uns hier, sind die blutjung.
0: Naja, aber das Original auf jeden Fall zu finden auf der großartigen LP The Times They Are Changing. Ja, wir ziehen jetzt ein bisschen an. Wir sind immer noch in der zweiten Stunde hier, die Sendung über Bob Dylan, beziehungsweise heute die letzte Ausgabe, der sechste Teil dieser Biografie mit ausschließlich Coverversionen. Mick Hucknall, das ist auch einer, den du ganz gerne hörst.
1: Naja, also eigentlich nicht. Kann man so nicht sagen. Das ist der Sänger von Simply Red und ich hatte überhaupt kein Verhältnis zu Simply Red. Ich habe den wahrgenommen auf der Duettplatte, die Van Morrison mit verschiedenen Künstlern gemacht haben. Und er hatte den auch geholt und singt wunderbar Streets of Arclosing-Lieder. Und Dylan hat sich den auch der hat Dylan auch gecovert der muss Musikgeschmack haben. Also Simply Red kenne ich immer noch nicht besonders, aber ich finde, der kann gut singen, hatte ich ja vorhin schon gesagt. Und das macht er ganz schön, was er da jetzt hier singt.
0: Dann hören wir ihn jetzt, ne?
1: One of Us von Blond on Blond wieder, ne? Von der Doppel-LP aus 66.
0: Der Titel hieß immer?
1: Die Doppel-LP hieß Blond on Blond. Davon haben wir Leopard Skin Pillbox Head von gehört.
0: Nee, der Titel jetzt, das ist...
1: One of Us Must Know.
0: Ach so, genau.
1: Sooner or Later. Genau. Steht dann Klammern dahinter, weil man hört, warum das dahinter steht.
0: Jo, ne? Machen wir das mal.

0: Ja, etwas sanft ausgeblendet und Lautsprecher aus. Ja, es geht gleich weiter hier mit einem Wunder. Genau, das war übrigens Bruce Coburn und Yusun Dur, Chimes of Freedom. Eine wunderbare Fassung, wie ich finde. Aber wir machen gleich weiter mit Musik. Was hören wir jetzt von dir? Sicherlich auch ein Favorite.
1: Ja, Gotta Serve Somebody und in der Version von Eric Burdon ist von Slow Train Coming von der LP.

0: auch eine ganz interessante Version, ne? Masters of War. Das war Julia Estalin und der Sohn von Ali Farka Touré, Vieux Farka Touré.
1: Ja. Und als nächstes haben wir Seal und Jeff Beck mit Like a Rolling Stone. Seal kannte ich bis jetzt nur, wenn das der Seal ist, als Ehemann von Heidi Klum, aber der kann singen. Und Jeff Beck spielt sich die Seele aus dem Live da auf dem Stück.
0: Stimmt, das zweite stimmt und der erste stimmt auch. Der erste, er ist es.
1: Ist er, ja?
0: Ich glaube, ja.
1: Ja, dann mal los.
0: Alles klar, wollen wir mal hier reinlegen, ne?

0: Marcello, dein Wort.
1: Ja, was soll ich zu dem groß sagen? Er ist ein Somali, in Kanada aufgewachsen, mit 13 dahin gekommen.
0: Ja, schon abgefahren, das Ding.
1: Aber schon vorher gerappt in den Straßen von Mogadischu, da kommt er her, die er die schlimmsten Straßen des Universums nennt, was wahrscheinlich heute noch so ist. Mhm. Das ist ja nun ein Failed State, wie man so schön sagt, Somalia. Und lebt jetzt in Toronto, ist erst in New York gewesen, dann recht früh nach Toronto gegangen. Da gibt es ein Stadtviertel, da leben viele Somali. Mhm. Naja, und dann macht er jetzt eigentlich eher Hip-Hop und Rap, aber das hat er jetzt ein bisschen anders gemacht. Ja, aber wir müssen ganz kurz halten.
0: Du wolltest sagen, wir haben ja nicht hier Jimi Hendrix gespielt.
1: Nein, wir haben nicht All Along the Watchtower gespielt, wir haben nicht Mr. Tambourine Man von den Byrds gespielt, wir haben nicht Them gespielt, It's All Over Now, Baby Blue, nicht Mighty Quinn von Manfred Mann. Wir wollten halt mal was Besonderes spielen.
0: Genau. Und das kommt jetzt, Don't Sing Twice, It's Alright, ein ganz großer Titel von Bob Dylan. Und hier gespielt vom Kronos Quartet. Das ist ja ein Quartett, international bekannt, gibt es auch schon seit Jahrzehnten, glaube ich. Eine ganz ungewöhnliche Version und ohne Worte. Wollen wir das mal hören?
1: Ja.
0: Genau, das machen wir nochmal eben zum Schluss.

0: Ja, oh, sorry. Oh, sorry. Ja, das ist jetzt für die Weltöffentlichkeit festgehalten worden. Das war ein Niesen von Stella Elefdrakis. Stella, wir sind fast am Ende. Ich habe mal ein bisschen ausgeblendet, aber Dylan ist schon so genial, dass er auch vom Kronos Quartett gespielt werden kann.
1: Ja, ja.
0: Das müssen wir sagen. So, ja, wir müssen uns jetzt leider auch schon verabschieden. Ja, Stunde, zwei Stunden sind rum.
1: Genau.
0: Ich danke erstmal auch für deine Mühe. Du hast ja auch viel recherchiert in den letzten 5 Ausgaben.
1: Boah. Ja, für die letzten, für diese.

0: musste man ja nicht so viel.
1: Nö, das war einfach nur runterspielen. Aber es hat mir Spaß gemacht.
0: Ja.
1: Aber du hast schon erzählt, dass wir diese großen, ganz bekannten Dinger heute nicht hier drin gehabt haben, aber das war auch ganz gut so.
0: Warum auch? Die kennt ja jeder.
1: Genau.
0: Jetzt haben wir Versionen gespielt, die vielleicht nicht jeder kennt.
1: Genau. Und jetzt kommt noch mal das letzte Wort hat Pete Seeger mit Forever Young, also immer jung bleiben. Der hat auch im hohen Alter noch gesungen. Den hören wir jetzt noch mal ein Stück rein. Stello, erstmal vielen Dank. Und wann machen wir wieder was? Im nächsten Jahr.
0: Müssen wir mal gucken. Nächstes Jahr, ne? Jetzt kommt erstmal einer der Großväter der Folkmusik.
1: Genau. Damit verabschieden wir uns. Das war die Sendung vom Protestsänger zum Literaturnobelpreisträger, eine Sendung über Bob Dylan in 6 Folgen. Und hier das Schlusswort hat Pizziger Selo. Vielen Dank und dann bis zum nächsten Jahr.
0: Ja, ich danke dir. Forever Young.

Herzlich willkommen zu einer neuen Ausgabe von Soul on Sex. Heute als Beatlimit der sanften Seite Ihres Radios. Und die Bezeichnung Sax, S-A-X, ist die Abkürzung von Saxophon. Denn dieses Instrument spielt in den folgenden Aufnahmen oft eine große Rolle.

Liebe Zuhörerinnen und Zuhörer, sehr schön, dass Sie eingeschaltet haben. Wenn Sie möchten, können Sie die nächsten 60 Minuten mit mir zusammen verbringen. Auf den Plattentellern befinden sich heute wieder keine Scheiben mit Rap, kein Heavy Metal und auch keine Schlager. Dafür gibt's etwas sanftere Klänge zum Relaxen, zum Entspannen, unter anderem mit Colors of Motion, Cannonball Adderley, Miles Davis. Und später geben wir dann vielleicht auch noch wieder mehr Gas, zum Beispiel dann mit Bonafide. Ich bin Heiko Stubbe und damit verantwortlich für diese Sendung. Natürlich nicht perfekt, aber dafür in Farbe. Heute starten wir mit eigenen Aufnahmen oder mit einigen Aufnahmen, die Vorfreude auf Sommer und Urlaub machen können. Gleich am Anfang machen wir eine kleine Tour mit Ottmar Liebert nach Barcelona und damit gute Unterhaltung.

Ottmar Liebert mit Barcelona Nights. Sein Vater war Chinese, seine Mutter Deutsche. Dadurch wuchs er mit verschiedenen kulturellen Einflüssen auf. Hauptsächlich spielt er klassische und auch Flamenco-Gitarren, wie wir eben auch hören konnten. Das nächste Ziel, zumindest akustisch gesehen, ist das Land oder ein Land der Sonne. Marc-Antoine spielt sein Sunland.

Endless Highway heißt dieses Stück, gespielt von Colors in Motion, was in der reinen Übersetzung so viel bedeutet wie Farben in Bewegung. Apropos Farben, ich bin überwältigt über die unglaubliche Farbenpracht unserer Autos. Erstaunlich ist, über welche Farbvarianten die Autohersteller verfügen. Es ist wirklich jede Farbe vertreten. Lichtgrau, Anthrazitgrau, Mausgrau, Basaltgrau, Basaltgrau soll's heißen, Zementgrau, Fahlgrau, Aschgrau und so weiter. Wobei Aschgrau besonders hübsch ist, wie ich meine. So, es ist natürlich längst bekannt, warum diese Art der Farben so beliebt sind. Graue Autos brauchen keine Waschanlage, denn sie werden niemals schmutzig.

Und das war Bob May mit Green Street. Stehen geblieben sind wir eben beim Thema Auto. Es gibt angeblich Gründe, die für eine graue oder eine schwarze Autofarbe sprechen. Das soll zeitlos und unauffällig wirken. Außerdem lassen sich, wie es so heißt, neutrale Farben besser verkaufen. Allerdings konnten sich die farbenfrohen Autos der 70er und 80er auch immer gut verkaufen. Vorhin auf der Straße hat es einen kleinen Lichtblick gegeben. Mir ist ein rotes Auto begegnet und das sah richtig super aus. Vielleicht sind die Grauen sowieso nur eine Modeerscheinung und irgendwann ist auch die Autowelt wieder bunt. Dann kommt wieder Farbe in Bewegung. Colors in Motion.

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1: Und so hieß das Stück Mercy, Mercy, Mercy. Dieser Titel erschien 1966 und wurde von Cannonball Adderley gespielt. Komponiert hat ihn allerdings der Pianist und Keyboarder Joe Sauvignol, der damals Mitglied im Adderley Quintett war. Und hier pfeift im Hintergrund schon der Wüstenwind. Als ausgewachsener Sandsturm kann das schon mal ungemütlich werden. Aber ich bin sicher, heute bleibt es friedlich. Das ist Billy Paul Williams, nicht zu verwechseln mit Billy Paul, der 1972 durch Me and Mrs. Jones bekannt wurde. Hier geht's um den Mond der Wüste, den Desert Moon.

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0: Und so klingt Time After Time von Miles Davis. Im Jahr 1983 wurde dieser Song von Cyndi Lauper geschrieben und gesungen. In diesem Fall von Miles Davis gecovert. Miles Davis war einer der einflussreichsten Musiker des letzten Jahrhunderts, der im Jazz immer wieder neue Variationen gefunden hat. Und jetzt folgen drei Instrumentals hintereinander.
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Das, liebe Zuhörerinnen und Zuhörer, war die Sendung Speed Limit, Geschwindigkeitsbegrenzung mit der sanften Seite Ihres Radios. Falls Sie mir schreiben möchten, dies ist meine Mailadresse heikosplace@gmx.net. In einem Wort geschrieben heikosplace@gmx.net. Nächstes Mal ist dann wieder die Soul Lounge dran mit zeitlosen Tracks von Blues und Soul. Den Termin hierfür erfahren Sie rechtzeitig auf Facebook und in der Programmvorschau von Radio Weser mit der Mailadresse medialabnord.de. Das ist auch ein Wort, medialabnord.de. Herzlichen Dank für Ihre Aufmerksamkeit. Viel Spaß draußen bei den sommerlichen Feten und beim Grillen. Bleibt cool, bleibt lässig und grüßt die freundlichen Nachbarn im Haus oder an der Straße. Love and Peace. Tschüss, bis zum nächsten Mal, sagt Heiko Stoll.

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0: Gastwirt und Autor der Bücher Genüssliches Kochen zum Abendessen und Genüssliches Abendessen kochen.
1: Kuckuck, da bin ich wieder.
2: Da ist er ja endlich.
1: Ja, schön wieder da zu sein. Jetzt gibt es 60 Minuten lang, beziehungsweise nicht mehr ganz 60 Minuten lang, aber eine Stunde lang Basic FM. Und Musik mit alles heißt es ja so schön. Und was das bedeutet, das gibt's nachher. Jetzt erstmal ein bisschen Musik. Ich habe mich auch wieder ein bisschen mit den härteren musikalischen Sachen beschäftigt. Ja, und das ist mir aufgefallen, um Gottes Willen. Billy Idol hat letztes Jahr noch ein Album rausgeschmissen. Das ist mir komplett an mir vorbeigegangen. Und Asche auf mein Haupt, deswegen gibt's gleich auch nochmal Billy Idol. Vorher aber noch ein bisschen was von den Ataris. Alter Klassiker Radio. Ich sag nochmal kurz Bescheid, wer ich bin. Ich bin Uli Schöp und wer bist du?
3: Ich bin Dr. Michael Stammer, Ex-CEO, und gebe Ihnen Einblick in die Arbeit von Top-CEOs.

0: Die Atari's Radio waren das. So, Moment, wir haben ein bisschen was gegessen hier während des Liedes. Soll man eigentlich nicht tun, ich weiß, aber, ja, wie soll ich das jetzt sagen? Es ist sowieso nicht sehr gut, wenn man irgendwie während einer Sendung isst, vor allem nicht dann, wenn man eine Co-Moderatorin hat. Das kann einem dann sehr böse gereicht werden. Das glauben Sie mir nicht. So, ich gehört mal bei einem anderen Radiosender. Genau so war das nämlich. Bitte sehr.
1: Und du musst zwischendurch auch mal schlucken. Nun schluck doch endlich! Ist auch schön, wenn man das als Frau mal zum Mann sagen darf.

falls Sie sich gewundert haben, ist sie es wirklich oder ist sie es nicht? Doch, sie war es. Das war tatsächlich Cyndi Lauper. Die alten Knacker unter uns, oder auch, Entschuldigung, Knackerinnen natürlich auch, die haben sich jetzt gedacht, das klang aber nicht so wie damals. Das ist vollkommen richtig. Das war Cyndi Lauper aus dem Album The Body Acoustic aus dem Jahr 2005. Und tja, das wissen Sie aber alle, das war natürlich Girls Just Want to Have Fun featuring Puffy Amy Yummy. Warum auch immer. Ich habe es am Eingang schon erzählt, Billy Idol hat 2025 nochmal ein Album rausgehauen, das da hieß, jetzt muss ich nochmal schnell gucken, Moment. Dream Into It, genau so heißt es. Und zusammen mit Steve Stevens, sage ich jetzt mal, die eingefleischten Billy Idol-Fans wissen, wenn Steve Stevens mit dabei ist, dann wird es ein schönes Album. Ist Steve Stevens nicht dabei,

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2: Ja, vielen Dank und herzliche Grüße an die Frau. Wir kommen jetzt zu Musik aus den 80ern, aber umgesetzt von heute quasi, also interpretiert 2025. Und das ist so der heutige Zeitgeist, wenn ich das so sagen darf, der heutige Zeitgeist in Synthesizer oder Synthie-Pop. Die, ich habe es schon erwähnt, die alten Knacker und Knackerinnen, die kennen das alles noch. Der DX7 zum Beispiel, das Keyboard von, ich glaube von Yamaha war es, ein absolutes Muss in der Wave- und Pop-Synth-Ära der 80er und ja, 90er, vielleicht nicht mehr 80er. Vor allem unentbehrlich. Heutzutage wird dieser 80er-Synthie-Pop wieder so ein bisschen aufgenommen. David Guetta hat das gemacht und so weiter und so fort. Klingt natürlich heutzutage ein bisschen massiger, das ganze Ding. Früher in den 80ern ein bisschen dünner. Heute ist das schon ein bisschen fetter. Also wenn Sie gerade im Auto sitzen und eine sehr schöne Hi-Fi-Anlage, Stereoanlage haben, dann würde ich sagen, das ist jetzt was für die Loudness-Taste. Nur die alten Knacker wissen, was ich damit meine mit der Loudness-Taste, auch egal. Und deswegen gibt es jetzt mal was von Michael Jackson, Billie Jean, in einem Synthie-Wave-Funk-Cover. Ist also nicht direkt von ihm, sondern von 2025, wenn Michael Jackson das wüsste. Aber egal, klingt sehr schön, sehr druckvoll vor allem. Angepasst an die heutige Zeit, hier ist Billie Jean.

Radio Weser TV ist hier mit der Sendung Basic FM. Und wenn Sie ein Autofahrer sind oder Autofahrerin oder etwas Autofahrendes sind oder etwas sind, das etwas fährt und in Bremen oder sich vielleicht in Bremerhaven oder auch umzu bewegen und sich denken, was für ein Scheiß, dann fühle ich, und das meine ich wirklich ernst, ganz mit Ihnen. Der Verkehr in Bremen, Bremerhaven und auch umzu, der ist gewöhnungsbedürftig und, darf ich sagen, für uns Bremer, es wird eigentlich nicht besser. Es wird eigentlich gar nicht mal so gut. Und Wartezeiten, Staus und Gemecker sind in Bremen zumindest, so kann ich das sagen, an der Tagesordnung. Und da habe ich mir mal etwas für Sie überlegt. Sie, liebe Motorisierte, liebe Fahrenden, wenn Sie gerade irgendwo feststecken und sich sagen, was für ein Scheiß, da habe ich jetzt genau das richtige Lied für Sie. Wenn Sie aber auch gerade im Büro sind oder bei der Arbeit oder wo auch immer und in einer Situation stecken, die Ihnen

Ihnen überhaupt gar nicht gefällt, dann ist das folgende Lied Ihnen allen jetzt gewidmet. Es ist sehr leicht mitzusingen und das möchte ich Ihnen jetzt präsentieren. Für alle Genervten unter Ihnen jetzt hier, das ist für euch.

0: Radio Weser TV mit der Sendung Basic FM ist hier. Und ich weiß nicht, vielleicht kennen Sie das ja auch im Sommer. Sie gucken so herum und Sie sehen die ganzen Motorradfahrer und denken sich, ich möchte sowas auch. Ich möchte auch ein Motorrad, möchte auch ein bisschen Motorrad fahren. Aber vielleicht können Sie sich das gerade nicht leisten. Und dann kommt ein Radiosender daher und sagt, hey, wir bieten dir an, an einer Verlosung für eine Harley-Davidson teilzunehmen. Alles, was du machen musst, um an der Verlosung teilzunehmen, ist eine simple Frage zu beantworten. Und sie denken sich, das kann ich doch. Ich rufe doch gleich mal an und guck mal, ob ich da irgendwie in diese Bowl komme zur Verlosung für ein nagelneues Motorrad. Und ja, wie es dann immer so ist, sie rufen dann an und sie kommen tatsächlich in die Leitung hinein und die Leute sprechen mit ihnen. Und sie sind dann in dem Moment so dermaßen aufgeregt, dass ihr Gehirn praktisch blockiert. So, wie es in dem nachfolgenden Ausschnitt passiert ist. Sie müssen des Englischen nicht unbedingt mächtig sein. Ich erzähle Ihnen im ganz Groben, um was es da geht. Der Herr, der angerufen hat, soll eigentlich nichts weiter tun, als die Rockband AC/DC zu buchstabieren. Jetzt stellen Sie sich alle die Frage, AC/DC buchstabieren. Wie buchstabiert man AC/DC? Ganz klar, AC/DC. Das ist aber gerade, wenn man aufgeregt ist, eine sehr schwierige Angelegenheit. Und wie sich sowas darstellt, das gibt's natürlich jetzt hier. Der verzweifelte Versuch eines Anrufers, in die Verlosung eines Motorrades zu kommen und an der Buchstabierung von AC/DC scheitert. Das hören Sie jetzt hier.
1: 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Fight. We're going to draw that on the 17th of March. Mm-hmm. But if you heard it, give us a buzz. Let's take caller 10, shall we?
2: Okay, hello, Triple M.
3: Yes, hi.
1: Hello, what's your name?
3: Mark.
1: G'day, Mark, how you doing?
3: Not too bad.
1: Mark, where are you from?
3: Greenacre.
2: Just a little joke there, Mark.
3: Yes, I know.
2: How are you going?
3: Not too foul.
2: Now, listen, Mark, are you an AC/DC fan?
3: Yes.
2: Do you have a motorcycle license?
3: No, but I'll get one if I win it.
2: Okay. Well,
3: I'm going to win it.
2: You're going to win it, Mark.
1: You're going to win. I like that confidence. Yes. Well, okay, we've got to ask you a question, mate, before we can put you in the barrel.
3: Yeah.
1: Okay, spell AC/DC.
3: A-D.
1: Do you believe this?
3: A-C.
1: I'm going to ask you again.
3: Hang on.
1: How do you spell AC/DC?
3: A-D-A-C.
1: Mark.
2: One more time, Mark.
1: I'll tell
2: how
1: you
2: do
1: what,
2: you spell AC/DC?
1: I'll kill you in a minute. Mark, just...
3: Yeah.
2: Mark.
3: Mark, yeah.
1: Yeah, say AC.
2: Spell how do you spell AC?
1: Spell AC/DC.
3: How do you spell A-D-D-C? A-D-A-A. Oh, I'm getting this all wrong.
1: You are, Mark. You are. You're getting it seriously
2: if
1: wrong,
2: Mark. If you've just tuned in, Mark is from Greenacre.
1: Mark.
2: Hey, we're going to give him a copy of AC/DC's new album, Stiff Upper Lip, if he can spell AC/DC.
1: Mark, just spell AC/DC.
3: A-D-D-C.
1: Oh, you idiot. It's AC/DC.
3: A-C-A-C-A-C-D-C. A-C-D-C.
1: Look, shut up a sec. A-C-D-C. Just say that.
3: A-C-D-C.
1: Yes!
2: Yeah,
1: Mark, it wasn't that hard.
2: Okay, Mark, not only that, we're going to give you a copy of your favourite AC/DC album. Do you have a favourite copy?
3: Anything AD/DC is good.
1: Good on you, Mark.
3: Oh, I'll get a right one of those.
2: Okay, how about we give you a copy of Back in Black, which is fantastic.
3: Oh,
2: and in
3: yeah.
2: fact, we'll play you an AC/DC track.
3: Yeah.
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3: Hey, cool.
2: 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Mark, good luck.
3: Oh, I'll win it for sure.
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2: Triple M. It is best rock.
1: Oh, dear, oh, dear.
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4: Yes!

0: Es ist wohl gerade Weltallzeit bei den Produzenten in Hollywood. Schon wieder kommt ein Science-Fiction-Film auf die Leinwand. Dieses Mal zieht sich Ryan Gosling den Raumanzug an, allerdings nicht ganz freiwillig. Mehr zu Der Astronaut in der Kinozeit von und mit Dennis Pump.
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2: Oh Scheiße! 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
3: Upgrade!
2: Action!
4: Es geht schon wieder ins Weltall. Sandra Hüller schickt Ryan Gosling auf ein Himmelfahrtskommando ins All in Der Astronaut.
5: Die Sonne stirbt. Sie sind der einzige Wissenschaftler, der wissen könnte, woran es liegt.
6: Ich bin einfacher Lehrer an der Grover Cleveland Schule.
4: Aber Ryan Gosling ist auch Doktor der Molekularbiologie.
5: Das ist das Projekt Hail Mary. Die Sonne ist nicht der einzige Stern, der stirbt. Jeder Stern wurde von seinem Nachbarn infiziert, außer einem.
6: Warum?
7: Wissen wir nicht.
5: Deswegen haben wir ein Schiff gebaut, um hinzufliegen und es rauszufinden.
6: Das ist 11,9 Lichtjahre entfernt. Die Astronauten sterben im All.
5: Das ist wohl, was man eine geringe Erfolgsaussicht nennt.
6: Hail Mary, Himmelfahrtskommando. Wer meldet sich freiwillig für sowas?
4: Eine einsame Mission ohne Rückflugticket.
6: Ich sag's laut, ich bin kein Astronaut. Ich hab noch nie sowas gemacht, ich war noch nie im All. Ich kann nicht mal den Moonwalk.
4: Er fliegt dann schließlich doch ins All. Und dort begegnet er Rocky, ein außerirdisches Wesen, das so ein bisschen aussieht wie ein großer Holzkrebs. Holz im Kopf hat der allerdings nicht, er ist hochintelligent.
6: Also, ich habe einen Alien getroffen. Er wächst mir ans Herz, wenigstens wächst er nicht in mir. Ihr wisst schon, hat mich eine Zeit lang beunruhigt.
4: Der Astronaut ist eine Science-Fiction-Komödie geworden, erinnert ein bisschen an E.T., eine herzliche Freundschaftsgeschichte mit viel Humor.
6: Ich bin Grace, ich werde dich Rocky nennen. Daumen hoch. Nein, das ist Daumen runter. Wir machen den Daumen hoch.
4: Nur ist der Film mit über 2 Stunden viel zu lang.

0: Die Fantastischen Vier, 44.000 war das. Ja, ein Lied darüber, dass man nur doch langsam etwas älter wird. Apropos älter werden, es gibt Momente, da fühle ich mich auch selber auch manchmal so ein bisschen alt. Vor allem, wenn ich bei Social Media dann, ja, die junge Generation höre, wie sie sich über alte Technik oder über die Vorteile von alter Technik freut. Wie in diesem Fall hier eine junge Frau über ein altes Auto. Und worüber sie sich freut, das hören wir jetzt hier.
1: Wisst ihr, was richtig geil ist, wenn man mal so eine alte Karre fährt? Das piept nicht! Es piept einfach nicht! Ich fahr zu schnell, es piept nicht! Ich bin nicht angeschnallt, es piept nicht! Einfach Ruhe! Einfach Ruhe!

0: jetzt noch was ganz, ganz Wichtiges.
1: Nein, doch.
0: Ja, jawohl. William Shatner, Mr. Jimmy T., Mr. James T. Kirk, Mr. James Tiberius Kirk, so viel Zeit muss sein, der one and only Starfleet Captain der Enterprise, der ist am 22. März 95 Jahre alt geworden. Und dazu möchte ich ihm natürlich sehr herzlich gratulieren. Happy Birthday mit diesem Lied. Es gibt sogar eine Hommage an ihn. Und das gibt es jetzt. The Starfleet Man, Jimmy T., James T. Kirk. Bitte sehr.
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0: Tja, was soll ich sagen? Das war's für heute. Das war eine Stunde Basic FM.
1: Nein, doch.
0: Wenn Sie wollen, können wir uns aber gerne wiederhören. Zur selben Stelle, zur gleichen Zeit, hier bei Radio Weser TV. Wenn Sie mir noch etwas sagen möchten, dann können Sie das natürlich gerne tun. Am besten via E-Mail an die Adresse uli@basicfm.de. Ansonsten bleibt mir nichts anderes übrig, als Ihnen noch einen schönen Tag zu wünschen. Und ich sage Tschüss, bis zum nächsten Mal.

0: Das war wirklich mal was zum Lachen.
1: Ja, das ist echt komisch gewesen.
0: Was glaubst du, ob das beabsichtigt war?
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0: wird und Autor der Bücher Genüssliches Kochen zum Abendessen und Genüssliches Abendessen kochen.
1: Guck, da bin ich wieder.
2: Da ist der ja denn.
1: Ja, muss auch mal wieder sein. Herzlich willkommen zur Basic FM, jetzt eine Stunde lang. Es dreht sich heute alles unter anderem auch um Schafe, aber da kommen wir nachher zu. Jetzt gibt's erstmal noch mal ein bisschen Musik. Ich stelle mich noch mal kurz vor, ich bin Uli Schülp. Und wer bist du?
3: Ich bin deine Mutter. Und ich möchte jetzt unglaublich gerne Smokey hören.

0: Die Sendung Basic FM ist hier und Sie wissen es vielleicht, die Älteren unter Ihnen, die wissen das vielleicht noch. Es wird ja gerade, Sie kennen das, so gemault, Benzin und was nicht alles und Ölkrise und wir haben bald und sowieso sitzen wir alle wieder bei Kerzenlicht demnächst. Würde mich gar nicht so wundern, aber erinnern Sie sich noch, 1973, da gab es schon mal eine Ölkrise und hat das die Leute damals geärgert oder gejuckt? Nee, wir haben mal eine Zeitzeugin befragt.
1: Wir hatten Inflation, aber im Gegensatz zu euch Yogamattenopfern hatten wir noch rasant steigende Arbeitslosigkeit, Insolvenzen und wir durften am Sonntag nicht mehr Auto fahren und es gab ein zeitlich befristetes Tempolimit von 100 auf deutschen Autobahnen. Das ist unfassbar. Aber hat da einer geweint von uns? Nee. Dann haben wir halt gefickt stattdessen. Das ganze Jahrzehnt, es war super.
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Radio Weser TV mit der Sendung Basic FM ist hier. Und hätten Sie es gedacht, dass einer der entspanntesten Hits der 70er Jahre eigentlich als 30-sekündiger Werbespot für eine Jeansmarke namens Brutus Jeans begann? Der Song, der war damals, vor übrigens 50 Jahren, so eingängig, dass die Leute bei den Radiostationen damals angerufen haben, also Sturm angerufen haben, um die Vollversion des Songs zu hören. David Dundas, der lieferte das dann auch prompt und landete damit einen absoluten Welthit. Und wir hören jetzt natürlich genau diesen Welthit, nämlich das Original, bei dem man einfach mitgehen muss. Hier ist David Dundas mit Jeans On.

Radio Weser TV mit der Sendung Basic FM ist hier und Sie kennen das vielleicht, vor allem die Älteren unter Ihnen, die wissen, was es bedeutet, wenn ich sage, Gesundheit ist das höchste Gut. Wenn Sie jung sind, dann denken Sie da nicht so dran, dann sehen Sie Ihre Gesundheit quasi als selbstverständlich an.

0: das ändert sich im Laufe der Jahre. Und dann gibt es so die ersten Zipperlein, die Schilddrüse stellt so ein bisschen die Produktion an. Dann müssen sie einfach dann mit Medikamenten substituieren, wie das so schön heißt. Und wo wir gerade bei diesem Thema sind, es gibt da Krankheiten, da glauben sie gar nicht, dass es sie gibt. So wie diese hier.
1: Ich werde oft gefragt, warum ich so viel Kuchen esse. Das liegt daran, dass ich eine seltene Krankheit habe. Und zwar kann mein Körper selbst kein Kuchen produzieren. Das ist kein leichtes Leben, aber ich gebe mein Bestes.

0: Radio Weser TV mit der Sendung Basic FM ist hier und nun geht es um Roger Whittaker und ein schweres Schaf. Das mag jetzt etwas komisch klingen, löst sich jetzt aber gleich auf. Vielleicht ist es ganz interessant für Sie zu wissen, dass Roger Whittaker mal ein Lied auf den Markt gebracht hat, das da hieß Abschied ist ein scharfes Schwert. Das müssen Sie nicht unbedingt kennen, aber nur der Informationszwecken hier mal ein kleiner Ausschnitt.
1: Ja.

0: Roger Whittaker, Abschied ist ein scharfes Schwert. Und wir hatten ihn ja schon präsentiert, wenn man als Radiohörer bei dem Sender anruft, um eine Quizfrage zu beantworten, dann kann man schon so ein bisschen Lampenfieber bekommen und dann klappt das alles so nicht so mit dem Gehirn, wie es denn dann so soll. Das geht aber auch andersrum, nämlich wenn ein Radiomoderator praktisch gar nicht im Radiosender sitzt, sondern bei irgendeiner Veranstaltung ist und dort praktisch vis-à-vis, also jemandem gegenübersteht, in diesem Fall einer Hörerin, und einfach zu ihr kommt und sagt, Mensch, wollen Sie sich nicht was wünschen? Musiktitel, und den können Sie auch widmen, Ihrem Freund oder wem auch immer, wie wär's? Da hat die Dame gesagt, oh ja, das mache ich mal. Und dann war sie aber so aufgeregt, dass das wieder nicht ganz geklappt hat. Wünschen wollte sie sich eigentlich Roger Whittaker mit dem Lied Abschied ist ein scharfes Schwert. Rausgekommen dabei ist aber eher ein Schaf. Und wie sich das anhört, das gibt's jetzt mal hier.
1: So, mein Name ist Ingrid Sch. Ich wohne in Neumünster und wünsche mir von der NDR Welle Nord. Von der NDR 1 Welle Nord. Wie geht das noch?
2: Für
1: meinen Lebensgefährten Holger Sch. Von Roger Whittaker. Abschied ist ein scharfes Schwert.
2: So, das müssen wir jetzt nochmal. Also von wem wünschen Sie sich was?
1: Von Roger Whittaker. Mein Abschied ist ein schweres Schaf.
2: Nein.
1: Oh nein.
2: Nein. Abschied ist ein scharfes Schwert. Nochmal. Also ganz einfach.
1: Mein Abschied. Ich wünsche mir von der NDR 1 Welle Nord für meinen Lebensgefährten von Roger Whittaker mein Abschied ist ein schweres Schaf.
2: Ich starte es einfach mal auf und dann brauchen Sie jetzt nur noch von Roger Whittaker, Abschied ist ein scharfes Schwert.
1: Abschied ist ein von Whittaker. Ganz langsam.
2: Also, Sie wünschen sich von
1: Roger Whittaker
2: das Lied
1: Abschied ist ein schweres Schwert.
2: Nein, ein scharfes
1: Schwert.
2: So, und jetzt nochmal, Abschied ist ein scharfes Schwert.
1: Abschied ist ein scharfes Schwert. Oh Gott, nein.
2: Das war eine schwere Geburt, ne?
1: Ja.

Die Sendung Basic FM ist hier und ich schaue jetzt mal so ein bisschen in die Vergangenheit. Vor fast genau 40 Jahren, was war denn da so in den Single-Charts? Da ist mir eine Band aufgefallen, Bronski Beat. Der ein oder andere, der kennt das vielleicht noch. Ja, Hit That Perfect Beat oder Small Town Boy natürlich. Es gab aber auch mal einen, der war 10 Wochen lang in den Charts, in den deutschen Charts, höchst platziert, ich sag jetzt mal in Anführungsstrichen, nur Platz 32. War also jetzt gar nicht so ein super großer Hit von Bronski Beat, aber trotzdem eigentlich ein sehr schönes Ding. Und deswegen gibt's das jetzt hier. Vor 40 Jahren, top aktuell. Und jetzt mal hier, Bronski Beat, Come On, Come On.

0: So ganz langsam, aber sicher nähern wir uns dem Ende dieser Sendung zu. Aber ich möchte Sie natürlich nicht in den Tag entlassen, ohne noch einen wichtigen Tipp für alle, die draußen rumgehen wollen. Der Albus Dumbledore, der hat ja noch einen kleinen wichtigen Hinweis für Sie. Die Weisheiten des Dumbledore.
1: Solange man einen Hund dabei hat, wird es gesellschaftlich akzeptiert, mit einer Tüte Kacke herumzulaufen. Ansonsten eher nicht, habe ich festgestellt.

0: Tja, was soll ich sagen? Das war's für heute. Das war eine Stunde Basic FM.
1: Nein, doch. Oh.
0: Wenn Sie wollen, können wir uns aber gerne wiederhören. Zur selben Stelle, zur gleichen Zeit, hier bei Radio Weser TV. Wenn Sie mir noch etwas sagen möchten, dann können Sie das natürlich gerne tun. Am besten via E-Mail an die Adresse uli@basicfm.de. Ansonsten bleibt mir nichts anderes übrig, als Ihnen noch einen schönen Tag zu wünschen. Und ich sage Tschüss, bis zum nächsten Mal.
2: Wer?

0: Schluss.
1: Und immer denken Sie daran, mutig ist, wer Durchfall hat und trotzdem furzt. Tschüss.
0: Doch für heute ist wirklich Schluss.
2: Ich schätze, das Einzige, was uns bleibt, ist einen Hit aufzulegen.

0: Ob ein Mensch klug ist, erkennt man an seinen Antworten. Ob ein Mensch weise ist, erkennt man an seinen Fragen. Nagib Mahfouz, 1911 bis 2006, ägyptischer Schriftsteller.
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Herzlich willkommen zur neuesten Ausgabe von Widerhall. Heute, wie gesagt, unsere Sonderausgabe zu Pfingsten. Wieder von und mit mir, Jens-Uwe Böttcher. Das ist übrigens meine 100. Sendung auf Radio Weser TV. Und ich freue mich darüber, dass ich doch das ein oder andere an positiven Zuspruch für meine teils etwas ungewöhnlichen Sendungen erhalten habe. Vielen Dank dafür. Das Eingangsstück war aus der Feuermusik von Händel, La Réjouissance, also die Freude. Lass uns heute ein wenig Freude empfinden, nicht nur wegen Pfingsten, nicht nur des schönen Wetters wegen, sondern es ist einfach eine schöne Zeit, so schwierig sie sonst politisch auch sein mag. Jetzt aber erstmal Musik und dann kommen wir zu Ariel Ramirez und seiner Misa Criolla und zu interessanten Erzählungen in einem neuen Sammelband von Werken von Jorge Luis Borges.

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1: Ich habe hier vorliegen ein Buch von Jorge Luis Borges, Die unendliche Bibliothek, sämtliche Erzählungen, erschienen 2026 in diesem Jahr bei Kamper in Zürich. Dickes, schweres Buch, kostet 43 Euro. Aber es umfasst, wie der Titel schon sagt, sämtliche Erzählungen Borges. Und das ist eine wahre Fundgrube, wenn man sich auf dieses Thema magischer Realismus, deren Mitbegründer literarisch Borges war, einlassen will. Ich muss gestehen, ich bin eigentlich bislang kein Freund des magischen Realismus gewesen. Aber nachdem ich mich da in dieses Buch reingelesen habe, also ich könnte hier 4, 5 Sendungen nur mit seinen Erzählungen bringen. Ich will aber ein paar Auszüge aus diesem Buch vorstellen, um euch mal so ein bisschen mit der Denke und der Schreibe Borges bekannt zu machen. Er gilt ja als einer der größten spanischsprachigen Schriftsteller überhaupt. Er ist ja in Argentinien geboren, 1899, und gestorben ist er in Genf im Jahr, Moment, wo habe ich es hier, 1986, glaube ich, war es. Borges entstammt einer wohlhabenden, angesehenen Familie aus Buenos Aires. Sein Vater war Anwalt, Dozent für Philosophie und Psychologie und auch Schriftsteller. Ein Roman hat er geschrieben. Die Mutter des Vaters kam aus England, sodass Borges auch zweisprachig aufgewachsen ist. Er lernte sehr früh Englisch, hat sogar den Don Quixote, soweit ich weiß, als erstes in Englisch gelesen, bevor es in Spanisch bei ihm auf dem Tisch lag. Seine Mutter stammt aus Uruguay und ist ebenso zweisprachig aufgewachsen. Sie übersetzte Werke von Catherine Mansfield, Herbert Read und William Saroyan aus dem Englischen ins Spanische. 1914 war Borges 14 oder 15, ist er mit seinem Vater 7 Jahre nach Europa gereist oder ist in der Schweiz geblieben. Der Vater musste sich einer Augenoperation unterziehen. Und Borges lernte dadurch auch in seiner Zeit da in Europa am Collège Calvin in Genf Deutsch, Latein und Französisch. Seine Liebe zur deutschen Sprache und seine Bewunderung für die Ausdruckskraft dieser Sprache feierte er in einer Ode an die deutsche Sprache. Die liegt mir jetzt nicht vor, die brauchen wir jetzt auch nicht. Ich habe ein paar andere Beispiele aus dem Buch rausgesucht. Aber das, wenn man Borges liest, dann merkt man seine profunde Kenntnis anderer sprachiger, fremder Kulturen und auch seine profunde Kenntnis der philosophischen Grundlagen des, sagen wir mal, alten Kontinents Europa. Jetzt aber erstmal genug davon. Nach der nächsten kurzen Musik werde ich euch mal mit einem kleineren Werk Borges aus diesem Kompendium vertraut machen.

Aus dem Sammelband etc. für Nestor Ibarra lese ich mal die Kurzgeschichte Ein Theologe im Tod vor. Das zeigt für mich besonders gut dieses magische Realismus-Denken, das oder Schreiben, das Borges kennzeichnet. Also, Ein Theologe im Tod von Jorge Luis Borges. Die Engel haben mir mitgeteilt, dass Melanchthon, als er verschied, in der anderen Welt ein Haus zugeteilt bekam, welches dem, das er auf Erden inne gehabt, täuschend ähnlich war. Nahezu allen, die erst jüngst in der Ewigkeit eingetroffen sind, widerfährt das Gleiche, und darum glauben sie, sie seien nicht gestorben. Die häuslichen Geräte waren gleich: der Tisch, das Schreibpult mit seinen Fächern, die Bibliothek. Als nun Melanchthon in dieser Behausung erwachte, nahm er seine literarischen Obliegenheiten wieder auf, als sei er kein Leichnam, und schrieb einige Tage lang über die Rechtfertigung durch den Glauben. Wie es seine Gewohnheit war, sagte er nicht ein Wort über die Liebe. Die Engel bemerkten diese Weglassung und schickten Personen zu ihm, die ihn hierüber befragen sollten. Melanchthon sagte ihnen: »Ich habe unwiderleglich bewiesen, dass die Seele der Liebe entraten kann und dass, um in den Himmel einzugehen, der Glaube genügt.« Das sagte er ihnen hochmütig und wusste nicht, dass er schon tot war und sein Ort nicht der Himmel. Als die Engel diese Rede vernahmen, wichen sie von ihm,

0: Sogar die Wäsche, die er trug, war viel gewöhnlicher. Dessen ungeachtet fuhr er mit Schreiben fort, aber da er auf die Leugnung der Liebe beharrte, verbrachten sie ihn in eine unterirdische Werkstatt, wo es andere Theologen gleich ihm gab. Hier saß er einige Tage gefangen und begann an seiner These zu zweifeln, worauf sie ihm die Rückkehr gestatteten. Seine Leibwäsche war aus ungegerbtem Leder, aber er versuchte sich einzubilden, das vorige Erlebnis sei eine bloße Halluzination gewesen, und fuhr fort, den Glauben zu verherrlichen und die Liebe zu verleumden. Eines Abends fühlte er sich kalt. Da ging er durch das Haus und stellte fest, dass die übrigen Gemächer nicht mehr denen seiner Behausung auf Erden entsprachen. Eines war angefüllt mit unbekannten Geräten, ein anderes war so klein geworden, dass man unmöglich hineingehen konnte. Wieder ein anderes hatte sich nicht verändert, aber seine Fenster und Türen gingen auf große Dünen hinaus. Das letzte Zimmer war voll von Personen, die ihn vergötterten und immer wieder zu ihm sagten, kein Theologe sei ihm an Weisheit gleich. Diese Vergötterung behagte ihm. Aber da eine dieser Personen kein Gesicht hatte und andere tot zu sein schienen, verabscheute und beargwöhnte er sich schließlich. Da entschloss er sich, einen Lobpreis auf die Liebe zu schreiben, aber die heute geschriebenen Seiten erschienen am nächsten Morgen ausgelöscht. Dies geschah, weil er sie ohne Überzeugung schuf. Er empfing zahlreiche Besuche von jüngst verstorbenen Leuten, aber er empfand Scham, dass er sich ihnen in einer derart schmutzigen Behausung zeigen musste. Um sie glauben zu machen, er sei im Himmel, verabredete er sich mit einem Hexenmeister von denen aus dem letzten Zimmer und dieser täuschte sie mit allerlei Blendwerk von Glanz und Heiterkeit. Kaum jedoch zogen die Besucher sich zurück, so erschien wieder die Armseligkeit und der Kalk, manchmal auch ein bisschen früher. Die letzten Nachrichten von Melanchthon besagen, dass der Magier und einer der Männer ohne Gesicht ihn in die Dünen hinausführten und dass er heute eine Art Knecht der Dämonen ist.
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0: Kommen wir jetzt also in meiner Pfingst-Sondersendung hier auf Radio Weser TV Widerhall zum Hauptmusikstück heute. Und zwar zu der Misa Criolla von Ariel Ramirez. Ramirez wurde 1921 in Santa Fe in Argentinien geboren, ist 2010 in Argentinien gestorben. Er war ein argentinischer Komponist. Er hat in jungen Jahren Klavierspielen gelernt. Wie sein Vater wurde er zunächst einmal Lehrer, aber darauf hat er keine große Lust. Er interessierte sich viel mehr für die indianische und kreolische Volksmusik seiner Heimat. Da ging er richtig auf. Sein berühmtestes Werk ist dieses 1964 entstandene Werk Misa Criolla, also kreolische Messe, das er in den Folgejahren in Lateinamerika und 67 auch in Deutschland veröffentlicht hat. Er hat eine maßstabsetzende, aus seiner Sicht, Aufnahme 1964 gemacht. Einige Jahre später kam Carreras auf ihn zu und wollte das noch einmal aufnehmen. Er hat sich dazu bereit erklärt und hat auch selber auf der Aufnahme, die wir gleich hören werden, den Klavierpart übernommen. So, wie bringe ich dieses Stück heute zu Gehör? Ich hatte mir überlegt, sollen wir vielleicht das Stück, also die einzelnen Sätze mit Ausschnitten aus dem Buch über Borges oder von Borges verzahnen? Oder sollen wir lieber die Missa geschlossen durchspielen? Ich habe mich für Letzteres entschieden, weil diese Missa insgesamt wunderbar für sich alleine stehen kann. Die einzelnen Sätze sind nicht so wahnsinnig lang und diese wunderbare Musik und auch Borges fantastische Literatur würden wir, glaube ich, einfach nur der Flickschusterei hingeben, wenn wir das jetzt so miteinander verknüpfen und verquicken würden. Also ich mute euch jetzt zu, mal diese Missa Criolla in Gänze zu hören, mit den 5 Sätzen Kyrie, Gloria, Credo, Sanctus und Agnus Dei. Klassische Sätze, ganz neu interpretiert. Den Tenorpart, ich habe es schon erwähnt,

Trägt hier José Carreras, Ariel Ramirez, wie gesagt, spielt Klavier und Cembalo. Gesungen wird der Choral Salve de Laredo, Sociedad Choral de Bilbao, und die Gesamtleitung hier hat José Luis Ochejo.

0: Ja, das ist eine ganz andere Art als die würdevolle, weihevolle, die wir kennen, um den Glauben auszudrücken und zu feiern. Ich glaube, ich habe es schon mal in einer anderen Sendung gesagt, aber es passt hier eigentlich nochmal ganz gut rein. Ich habe in Afrika einmal eine ganz andere Weihnachtsbotschaft kennengelernt. Ich habe damals in Marokko gelebt und gearbeitet. Und zu Weihnachten sind wir dann in die protestantische Kirche gegangen, einen sehr einfachen Bau. Und nach dem klassischen Gottesdienst sagte dann der französische Pastor, ja, wir haben hier noch Freunde aus Westafrika, die wollen uns auch mal zeigen, wie sie Weihnachten zelebrieren. Es gab eine kurze Pause, dann kamen die auf die Bühne und die Halle bebte. Da, hier, freut euch, Christus ist geboren. Also nichts von weihevoll, würdevoll. Das hat mich unheimlich beeindruckt. Und deshalb fand ich auch diese Aufnahme der Misa Criolla von Ramirez so unheimlich interessant.
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kommen wir jetzt zu einer weiteren Probe aus der unendlichen Bibliothek von Borges. Das ist ein Text, den ich rausgesucht habe, weil der so herrlich diese geistige Durchlässigkeit Borges, die geniale, kennzeichnet und beschreibt. Er geht in diesem Text, der heißt Thema vom Verräter und vom Helden, mühelos vom Erzähler zum Erzählten über, erzählt, wie er diese Geschichte erdacht hat und wie sie unvollständig ist. Und es ist fantastisch, wie er in der Literaturgeschichte hin und her springt. Also, Thema vom Verräter und vom Helden. Von Jorge Luis Borges. Es beginnt mit einem englischen Zitat. So the Platonic year whirls out new right and wrong, whirls in the old instead. All men are dancers, and their tread goes to the barbarous clangor of a gong. W.B. Yeats, The Tower. Unter dem notorischen Einfluss Chestertons, Aushecker und Ausschmücker eleganter Kriminalplots, und des Hofrats Leibniz, der die prästabilierte Harmonie erfand, habe ich diese Fabel ausgetüftelt, die ich vielleicht einmal ausführen werde und die mich schon heute an müßigen Abenden irgendwie rechtfertigt. Noch fehlen Einzelheiten, Korrekturen, Abstimmungen. Es gibt Zonen der Geschichte, die mir noch nicht offenbart wurden. Heute, am 3. Januar 1944, ahne ich sie wie folgt. Die Handlung spielt in einem unterdrückten und zähen Land. Polen, Irland, die Republik Venedig, irgendein Staat in Südamerika oder auf dem Balkan. Besser gesagt, sie hat gespielt, denn wenn auch der Erzähler Zeitgenosse ist, so ereignete sich die von ihm erzählte Geschichte doch in der Mitte oder zu Beginn des 19. Jahrhunderts. Sagen wir, der erzählerischen Einfachheit halber, Irland.

sagen wir 1824. Der Erzähler heißt Ryan. Er ist ein Urenkel des jungen, des heldenhaften, des schönen, des ermordeten Fergus Kilpatrick, dessen Grab auf geheimnisvolle Weise geschändet wurde, dessen Name die Verse von Browning und Hugo ziert, dessen Standbild einen grauen Hügel zwischen roten Mooren beherrscht. Kilpatrick war ein Verschwörer, ein geheimer und glorreicher Hauptmann von Verschwörern, ähnlich wie Moses, der vom Lande Moab aus das gelobte Land sah und es nicht betreten konnte, ging Kilpatrick am Vorabend der siegreichen Rebellion zugrunde, die er geplant und erträumt hatte. Der 100. Todestag seines Todes rückt heran. Die Umstände des Verbrechens sind rätselhaft. Ryan, mit der Abfassung einer Biografie des Helden beschäftigt, entdeckt, dass das Rätsel über das rein Kriminelle hinausgeht. Kilpatrick wurde in einem Theater ermordet. Die britische Polizei hat den Mörder nie gefunden. Die Geschichtsschreiber behaupten, dies Versagen schmälere nicht ihren guten Ruf, da ihn vielleicht die Polizei selbst umbringen ließ. Weitere Facetten des Rätsels beunruhigen Ryan. Sie sind zyklischer Art. Sie scheinen Ereignisse aus fernen Regionen, fernen Zeiten zu wiederholen oder zu kombinieren. So ist allgemein bekannt, dass die Polizei, als sie den Leichnam des Helden untersuchte, einen verschlossenen Brief bei ihm fand, der ihn vor dem Risiko warnte, an diesem Abend das Theater zu besuchen. Auch Julius Caesar erhielt, als er zu dem Ort aufbrach, wo ihn die Dolche seiner Freunde erwarteten, ein Schreiben, das er nicht las und das den Verrat und die Namen der Verräter enthüllte. Caesars Gattin Calpurnia sah im Traum einen Turm einstürzen, den ihm der Senat geweiht hatte. Am Vorabend des Todes von Kilpatrick wurden im ganzen Land falsche und anonyme Gerüchte über den Brand des Rundturms von Kilgarvan verbreitet, was als Vorzeichen erscheinen konnte, denn in Kilgarvan war er geboren. Diese und andere Parallelen zwischen der Geschichte Caesars und der Geschichte eines irischen Verschwörers lassen Ryan auf eine geheime Form in der Zeit schließen, auf ein Muster von Linien, die sich wiederholen. Er denkt an die Dezimalgeschichte, die Condorcet ersann, an die Morphologien, die Hegel, Spengler und Vico vortrugen, an die Menschen des Hesiod, die vom goldenen zum eisernen Zeitalter entarten. Er denkt an die Seelenwanderung, eine Lehre, die die keltischen Schriften mit Schauder erfüllt und die der nämliche Caesar den britannischen Druiden zuschrieb. Er denkt, dass Fergus Kilpatrick, bevor er Fergus Kilpatrick war, Julius Caesar gewesen ist. Aus diesen kreisförmigen Labyrinthen rettet ihn eine seltsame Feststellung. Eine Feststellung, die ihn dann in weitere, noch entrinnbarere und fremdartigere Labyrinthe stürzt. Gewisse Worte eines Bettlers, der mit Kilpatrick am Tag seines Todes sprach, waren von Shakespeare in der Tragödie Macbeth vorgebildet worden. Dass die Geschichte kopiert haben sollte, war schon bestürzend genug. Dass die Geschichte die Literatur kopieren soll, ist unfassbar. Ryan findet heraus, dass im Jahr 1814 James Alexander Nolan, der älteste unter den Gefährten des Helden, die wichtigsten Dramen Shakespeares ins Gälische übersetzt hatte, darunter Julius Caesar. Auch entdeckt er in den Archiven einen handschriftlichen Artikel Nolans über die Schweizer Festspiele. Große Wiederaufführungen, die Tausende von Schauspielern erfordern und geschichtliche Episoden in denselben Städten und Gebirgen darstellen, wo sie sich ereignet haben. Ein anderes unveröffentlichtes Dokument enthüllt ihm, dass Kilpatrick wenige Tage vor dem Ende, als er im letzten Konklave den Vorsitz führte, das Todesurteil eines Verräters unterschrieben hatte, dessen Namen getilgt worden ist. Dieses Urteil stimmt nicht mit den milden Gepflogenheiten Kilpatricks überein. Ryan untersucht den Fall. Diese Untersuchung ist eine der Lücken im Plot. Und es gelingt ihm, das Rätsel zu lösen.

Kilpatrick wurde in einem Theater umgebracht. Aber ein Theater war auch die ganze Stadt und die Schauspieler waren Legion und das Drama, das in seinem Tod gipfelte, dauerte viele Tage und Nächte. Hier folgt, was geschah. Am 2. August 1824 versammelten sich die Verschwörer. Das Land war reif für die Rebellion. Irgendetwas schlug trotzdem immer fehl. Im Konklave musste ein Verräter sein. Fergus Kilpatrick hatte James Nolan aufgetragen, diesen Verräter herauszufinden. Nolan führte seine Aufgabe durch. Vor der ganzen Versammlung gab er bekannt, dass der Verräter Kilpatrick selbst sei. Mit unwiderleglichen Beweisen belegte er seine Anklage, die Verschworenen verurteilten ihren Vorsitzenden zum Tode. Dieser unterzeichnete sein eigenes Urteil, bat aber inständig, dass seine Bestrafung nicht dem Vaterland zum Schaden gereiche. Da entwarf Nolan einen seltsamen Plan. Irland vergötterte Kilpatrick. Der leiseste Verdacht, dass er ein Schurke sei, hätte die Rebellion vereitelt. Nolan schlug einen Plan vor, der aus der Hinrichtung des Verräters das Werkzeug zur Befreiung des Vaterlandes machte. Er riet, den Verurteilten von der Hand eines unbekannten Mörders sterben zu lassen, unter absichtlich dramatischen Umständen, die sich der Fantasie des Volkes einprägen und die Rebellion beschleunigen sollten. Kilpatrick schwor, bei diesem Plan mitzuwirken, der ihm Gelegenheit gab, Abbuße zu tun und den sein Tod besiegeln würde. Da die Zeit drängte, konnte Nolan nicht alle Umstände der vielfältigen Hinrichtungszeremonie erfinden. Er musste einen anderen Dramaturgen plagiieren, den englischen Feind William Shakespeare. Er übernahm Szenen aus Macbeth, aus Julius Caesar. Die öffentliche und geheime Vorstellung erstreckte sich über mehrere Tage. Der Verurteilte zog in Dublin ein, diskutierte, handelte, betete, tadelte, sprach pathetische Worte und jede einzelne dieser Handlungen, die im Nachruhm fortdauern sollten, war von Nolan vorherbestimmt. Hunderte von Schauspielern arbeiteten mit den Protagonisten zusammen, einige Rollen waren verzwickt, andere beschränkten sich auf einen Augenblick. Die Dinge, die sie sagten und taten, überdauern in den Geschichtsbüchern im leidenschaftlichen Gedächtnis Irlands. Kilpatrick, hingerissen von diesem genau ausgedachten Schicksalsablauf, der ihn erlöste und vernichtete, bereicherte mehr als einmal den Text seines Richters mit improvisierten Taten und Worten. So entfaltete sich in der Zeit das volkreiche Drama, bis am 6. August 1824 in einer mit Trauervorhängen ausgeschlagenen Loge, die auf die Theaterloge Lincolns vorausdeutete, die ersehnte Kugel die Brust des Verräters und des Helden durchbohrte, der zwischen zwei Ergießungen jähen Blutes kaum noch ein paar vorgesehene Worte sprechen konnte. In Nolans Werk sind die von Shakespeare abgeschauten Teile die am wenigsten dramatischen. Ryan vermutete, dass der Autor sie einfügte, damit irgendjemand in der Zukunft die Wahrheit herausfinde. Er begreift, dass auch er in Nolans Plot einbezogen ist. Nach langem, zähem Schwanken beschließt er, die Entdeckung zu verschweigen. Er veröffentlicht ein Buch, das dem Ruhm des Helden gewidmet ist. Auch das war vielleicht vorgesehen.

0: Diese Texte von Jorge Luis Borges finde ich mittlerweile einfach genial. Wie schade, dass ich diese Kreativität nicht in mir habe. Was hätte aus mir werden können, wenn? Gut, wie dem auch sei, wir machen jetzt gleich weiter. Wir sind nämlich fast schon wieder am Ende unserer heutigen Sondersendung zu Pfingsten.
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0: Ja, wir biegen jetzt tatsächlich in die Zielgerade ein von Widerhall zu Pfingsten. Ich habe zum Schluss noch einen kleinen ketzerischen Gedanken von Eugen Roth für euch mitgebracht. Der Kunstfreund. Ein Mensch, kein Unmensch, Gott bewahre, rauft sich vor Kummer schier die Haare, wenn er bedenkt, dass nicht zu fassen Van Gogh man hat verhungern lassen. Das Sisley, schrecklicher Gedanken, ein Bild hergab für 20 Franken, das viele arm verkannt gestorben, jetzt hochbezahlt und heiß umworben. Der Mensch hätte damals wollen leben, begeistert alles hinzugeben. Hingegen den versoffenen Lumpen, der jüngst gewagt, ihn anzupumpen, den Schmierer unterstützen? Nein, so blöd wird ja doch nicht sein. Ja, ich habe jetzt noch zum Schluss einen Satz des Sanctus aus der Missa Luber, die ich vor 2 Wochen mal kurz vorgestellt habe. Ich bin gebeten worden, diese Messe doch einmal insgesamt von vorne bis hinten durchzuspielen. Mache ich in einer meiner nächsten Sendungen, egal ob irgendein religiöser Feiertag bevorsteht oder nicht, die Musik ist einfach zu schön. Heute hat der Zeitpunkt oder die, Verzeihung, hat der Platz, der Zeitplatz nicht gereicht. Aber ich hole es nach, versprochen. Jetzt also noch einmal Sanctus aus Missa Luba. Es singt der Muungano National Choir Kenia. Und im Übrigen hören wir uns nächste Woche wieder, da in einem Gespräch mit unserem Lilienthaler Bürgermeister Kim Fürwentjes. Achtet mal drauf und ansonsten schöne Pfingsten.

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Wir begrüßen Sie wieder recht herzlich zu einer neuen Ausgabe von Radio DARC, dem spannenden Funk- und Technikmagazin des Deutschen Amateur-Radioclubs. Heute gibt es Ausgabe Nummer 589. Das Datum der Erstveröffentlichung ist Freitag, der 22. Mai 2026. Wir wünschen Ihnen schöne Pfingstfeiertage. Ich bin Conny Farren und werde Sie durch die kommende Sendestunde führen. Die Liste der ungelösten Rätsel in der Astronomie ist lang. Hier gibt es noch vieles im Universum zu erkunden. Die meisten Neuentdeckungen gehen heute auf das Konto von radioastronomischen Beobachtungen, also solchen im Funkbereich. Wir stellen Ihnen heute Untersuchungsmethoden für außerirdische Welten vor und berichten von der Entdeckung von Exoplaneten. Sterne? Ferne Planeten? Na dann brauchen wir zur Einstimmung darauf auch erstmal die passende Musik. Unter dem Motto Stars on 45 kommt nun ein tolles Medley der großen Vier aus Schweden von ABBA mit lange nicht mehr gehörten Melodien. Und wenn's jetzt etwas knistert und kratzt,

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1: Deutschland höchstgelegene Relaisfunkstelle zeitweise außer Betrieb. Vollständig quelloffenes Modem für digitale Übertragungen veröffentlicht. FT4-Contest schließt mit knapp 2500 Funkverbindungen und internationales Wochenende der Museumsschiffe. Am Mikrofon Conny Farren. In der nächsten Zeit, das Datum ist noch nicht genau festgelegt, wird es zu einer geplanten mehrwöchigen Betriebsunterbrechung bei Deutschlands höchstgelegener Relaisfunkstelle kommen. Das ist der Umsetzer Delta Bravo 0 Zulu Uniform auf der 2962 Meter hohen Zugspitze in den Bayerischen Alpen. Bedingt durch seine exponierte Lage auf dem höchsten deutschen Berg hat insbesondere der 2 Meter Umsetzer eine beträchtliche Reichweite von bis zu 300 Kilometern und deckt weite Teile Süddeutschlands ab. Insgesamt werden dort mehrere Geräte für die Bänder 2 Meter, 70 Zentimeter, 23 Zentimeter, Amateurfunkfernsehen, APRS und Hamnet betrieben. Aus Brandschutzgründen muss der hölzerne Geräteschrank durch einen Metallschrank ersetzt werden. Da für den Umbau eine Werkstattausrüstung nötig ist und die an einem Tag zur Verfügung stehende Arbeitszeit nicht reichen würde, muss die Anlage abgebaut und von der Zugspitze heruntergebracht werden. Diese Gelegenheit wird auch zur Generalüberholung und Anpassung an die aktuelle EMV-Situation genutzt. Vorerst noch in Betrieb bleibt das 70 cm Relais, auf dem vorübergehend dann ersatzweise der Deutschlandrundspruch ausgesendet wird. Das teilt der verantwortliche DARC-Distrikt Oberbayern mit. Rizomatica Communications, eine gemeinnützige Organisation in den USA, stellt mit Mercury ein neues, quelloffenes Protokoll für digitale HF-Übertragung vor. Es arbeitet als ODFM mit Peer-to-Peer APQ-Verbindungen auf TCP-Schnittstellen. Das Protokoll wurde für zuverlässige Datenübertragung über Kurzwelle entwickelt und ermöglicht beispielsweise den Store-and-Forward-Dienst von E-Mails. Mercury ist das neueste Element der Hermes Software Suite, die seit 2017 von der Organisation entwickelt wird. Das Projekt wird großzügig von der Stiftung Amateur Radio Digital Communications finanziell unterstützt. In ersten Tests hat sich Mercury im Vergleich zu kommerziellen Systemen bewährt und liegt unter optimalen Signal-Rauschbedingungen nahezu gleich auf. Mercury ist in der Programmiersprache C geschrieben und unter einer GPL 3.0 Lizenz veröffentlicht. Damit ist es für jedermann öffentlich zugänglich und kostenlos nutzbar. Vorkompilierte Binärdateien sind für Windows- und Debian-Betriebssysteme verfügbar. Mercury eignet sich für die Verwendung mit den meisten Kurzwellenfunkgeräten und ist vollständig für den Amateurfunk konform. Erste Stimmen zeigen sich bereits positiv. Dazu die ARDC-Geschäftsführerin Rosi Schächter, Kilo Juliet 7 Romeo Yankee Victor. Rizomatica hat nicht nur ein vollständig quelloffenes Software-Modem entwickelt, sondern dies auch getan, um Gemeinschaften zu stärken, die eine eigene Kommunikationsinfrastruktur benötigen. Wir sind stolz darauf, Rizomatica bei dieser Arbeit unterstützt zu haben und freuen uns sehr, dass es nun der Amateurfunk-Community und anderen weltweit zur Verfügung steht, die Hochfrequenz für kritische Kommunikation nutzen. Auch andere Softwareautoren und Amateurfunkorganisationen sehen die Bereitstellung des neuen digitalen Modem-Protokolls von Rizomatica einen Meilenstein bei der Nutzung von freien, quelloffenen Lösungen zur digitalen Signalübertragung. Mercury ist auf GitHub zum Download verfügbar. Demo-Videos finden sich auf YouTube. Interessierte Besucher der Funkfachmesse Ham Radio können sich Ende Juni persönlich mit den Entwicklern treffen und sich am gemeinschaftlichen Stand der DARC-Referate informieren. Der DARC-FT4-Contest 2026 ist beendet. Zahlreiche Funkamateure waren am 12. Mai in dieser digitalen Betriebsart aktiv. Bereits am Tag nach dem Wettbewerb sind beim DARC-Contest-Referat 50 Logs aus 11 Ländern eingegangen. Sie dokumentieren insgesamt 2466 Funkverbindungen. Die Betriebsart FT4 wurde vom amerikanischen Physik-Nobelpreisträger Joe Taylor, Kilo 1 Juliet Tango, entwickelt und ist Bestandteil der WSJT Software Suite. Diese ermöglicht digitale Signalübertragungen auch mit sehr schwachen Signalen oder geringen Sendeleistungen. Bei FT4 dauert ein Durchgang nur 7,5 Sekunden. Eine gesamte Funkverbindung kann somit in weniger als 20 Sekunden abgewickelt werden. Daher eignet sie sich sehr gut für Funkwettbewerbe. Weitere Infos auf der Webseite des DARC Contest-Referats. Am Wochenende vom 6. bis 7. Juni 2026 findet das internationale Wochenende der Museumsschiffe statt. Hierbei geht es darum, auf Museumsschiffen aller Art Funkstationen aufzubauen und zu betreiben. In Deutschland ist zu diesem Zweck eine Aktivierung aus dem Technikmuseum in Sinsheim geplant. Dort ist das U-Boot U-17 ausgestellt. Mitglieder des VDU, der Marinefunkerrunde und des Deutschen Amateurradioclubs organisieren hierfür Funk- und Besichtigungstage. Am Freitag, dem 5. Juni, trifft das Aufbauteam ein und beginnt mit dem Aufbau der Antennen und weiteren Vorbereitungsarbeiten. Am 6. Juni erfolgen der Restaufbau und erste Testläufe mit dem Rufzeichen Delta Lima 0 Victor Delta Uniform von 9 bis 18 Uhr Lokalzeit. Anschließend trifft man sich zum Kameradschaftsabend. Am Sonntag ist von 9 bis 17 Uhr Lokalzeit Funkbetrieb aus dem Technikmuseum geplant. Als Betriebsarten sind SSB, Morse, FM sowie Betrieb auf dem geostationären Satelliten QO100 vorgesehen. Das waren unsere heutigen Meldungen aus der Funkwelt für Sie. Nun, der Funk war jahrzehntelang für die Schiffe dieser Welt unverzichtbar und vor Aufkommen der Satellitentechnik die einzige Möglichkeit, mit dem Festland zu kommunizieren. Auch verdanken viele Menschen den Schiffsfunkern ihr Leben. Wir erinnern nur an den Untergang der Titanic, wo eine Funkstation Hilfe herbeirufen konnte. Musikalisch verarbeitet wurde

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1: Die Liste der ungelösten Rätsel in der Astronomie ist lang. Von den Atmosphären ferner Planeten bis hin zum Innern von schwarzen Löchern gibt es noch vieles im Universum zu erkunden. Die meisten Neuentdeckungen gehen heute auf das Konto von radioastronomischen Beobachtungen, also solchen im Funkbereich. Es sei an den bekannten Astrophysiker und Funkamateur Joe Taylor, Rufzeichen Kilo 1 Juliet Tango, erinnert, der mit Messungen über Pulsare sogar den Nobelpreis für Physik bekam. Er ist auch Autor der weltbekannten WSJT-Amateurfunksoftware zur digitalen Signalübertragung. Ein besonders spannendes Kapitel sind Planeten außerhalb unseres Sonnensystems, sogenannte Exoplaneten. Sie regen unsere Fantasie an, denn es gibt hier die Fragen aller Fragen. Gibt es dort vielleicht außerirdisches Leben, gar intelligente Wesen wie uns Menschen? Mittlerweile haben Astronomen schon mehr als 5000 dieser fernen Welten entdeckt, doch wurden noch nie Hinweise auf Leben dort gefunden. Mit welchen Methoden sich Exoplaneten aufspüren und untersuchen lassen und was wir schon über diese Welten herausgefunden haben,

0: Darüber sprechen wir jetzt mit Katja Poppenhäger vom Leibniz-Institut für Astrophysik in Potsdam. Ein Beitrag von Denise Müller-Duhm und Jens Kube.
1: Kein Mensch hat je einen Fuß auf einen der 7 anderen Planeten in unserem Sonnensystem gesetzt. Trotzdem können wir uns dank Teleskopen und Raumsonden ein recht genaues Bild von Merkur, Venus, Mars, Jupiter, Saturn, Uranus und Neptun machen. Anders verhält es sich mit Planeten, die um andere Sterne kreisen. Solche extrasolaren Planeten oder Exoplaneten aufzuspüren und zu erforschen, ist für Astronomen eine große Herausforderung. Denn von den fernen Planetensystemen erreicht meist nur wenig Licht die Erde. Ein direkter Nachweis von Exoplaneten ist daher die Ausnahme. Stattdessen greifen Astronomen auf indirekte Verfahren zurück.
2: Die ursprüngliche Methode, mit der sehr viele Exoplaneten, ich sag mal in den 90ern, frühen 2000ern gefunden wurde, ist die sogenannte Radialgeschwindigkeitsmethode. Und das funktioniert so, dass wenn man sich vorstellt, man hat einen Stern und einen Planeten, der da drum kreist, ist es eigentlich gar nicht so, dass der Planet um den Stern kreist und der Stern steht still, sondern eigentlich kreisen der Stern und der Planet um den gemeinsamen Schwerpunkt. Das heißt, der Stern macht so eine kleine Reflexbewegung, während der Planet eben seinen großen Kreis zieht.
1: Sagt Katja Poppenhäger, Professorin für Sternphysik und Exoplaneten an der Universität Potsdam und dem Leibniz-Institut für Astrophysik Potsdam. Durch die Bewegung des Zentralsterns verändert sich die Wellenlänge des Lichts, das wir von ihm empfangen. Der Grund dafür ist der Doppler-Effekt. Er tritt auf, wenn sich der Abstand zwischen dem Sender und dem Empfänger von Schall- oder Lichtwellen ändert. Bewegt sich der Sender auf den Empfänger zu, wird die Welle gestaucht. Die Zahl der Schwingungen pro Sekunde, also die Frequenz, nimmt zu. Bewegen sich die beiden voneinander weg, wird die Welle gestreckt und die Frequenz nimmt ab. Ein bekanntes Beispiel für dieses Phänomen ist das Martinshorn. Fährt ein Krankenwagen auf uns zu, klingt die Sirene höher. Wenn er von uns wegfährt, tiefer.
2: Und so ist das bei dem Licht auch. Also wenn der Stern auf uns zukommt, dann wird das Licht ein bisschen blauer. Wenn der Stern von uns weggeht, dann wird das Licht ein bisschen röter. Und das kann man ganz gut messen.
1: Dazu zerlegt man das Licht mit Hilfe optischer Bauelemente wie Prismen oder Gitter in seine einzelnen Wellenlängen und wertet die so erhaltenen Spektren aus. Solche Analysen, durchgeführt über einen längeren Zeitraum, zeigen, ob sich das Licht eines Sterns regelmäßig in den blauen bzw. roten Spektralbereich verschiebt. Auf diese Weise gelang 1995 der erste Nachweis eines Jupiter-großen Exoplaneten um einen rund 50 Lichtjahre von uns entfernten, sonnenähnlichen Stern. Die Radialgeschwindigkeitsmethode verrät aber nicht nur, ob ein Planet um einen Stern kreist. Auch die Umlaufzeit und die Masse des Begleiters lassen sich damit bestimmen. Ein anderes indirektes Verfahren zum Nachweis von Exoplaneten ist die Transitmethode.
2: Man hat also seinen Stern und wenn einfach glücklicherweise von der geometrischen Orientierung her der Planet genau vor dem Stern langzieht in unserer Sichtlinie, dann verdeckt er ja währenddessen einen kleinen Teil von der Sternoberfläche. Und das bedeutet, in dem Moment sieht dann der Stern ein kleines bisschen dunkler für uns aus.
1: Anhand dieser Schwankungen in der Helligkeit des Sterns lässt sich sowohl auf die Umlaufzeit als auch auf die Größe des Planeten schließen. Die allermeisten der heute bekannten Exoplaneten haben Astronomen auf diese Weise gefunden. Vor allem mit dem inzwischen abgeschalteten Kepler-Teleskop.
2: Kepler war ein Weltraumteleskop, das an eine bestimmte Stelle am Himmel gestarrt hat für 4 Jahre und nach diesen kleinen Helligkeitsabnahmen von Sternen gesucht hat, nach diesen Transits. Und da hat man also unglaublich viele Exoplaneten gefunden.
1: Kombiniert man die Transitmethode mit der Radialgeschwindigkeitsmethode, lassen sich über einen Exoplaneten schon einige Dinge in Erfahrung bringen. Denn das eine Verfahren verrät etwas über die Masse, das andere etwas über die Größe des Planeten. Daraus lässt sich seine mittlere Dichte berechnen. Und diese gibt erste Hinweise auf die Zusammensetzung des Himmelskörpers.
2: Gerade wenn das dann so ein bisschen kleinere Planeten sind, die keine dicke Gashülle haben oder so, sondern vielleicht so ein bisschen erdähnlicher sind, dann kann man durch diese mittlere Dichte schon mal sehen, ist das vielleicht eher Silikate, ist das eher so ein Eisenplanet? Also da kriegt man schon einiges raus.
1: Insgesamt haben Astronomen mittlerweile mehr als 5000 Exoplaneten in unserer Galaxis entdeckt. in einem Umkreis von wenigen Lichtjahren bis hin zu einigen 10.000 Lichtjahren um die Erde. Manche davon ähneln den Planeten in unserem Sonnensystem, andere wiederum verblüffen mit Eigenschaften, die man von unserem kosmischen Zuhause nicht kennt.
2: Es gibt unterschiedlichste Sorten. Es gibt heiße Jupiter zum Beispiel, haben wir in unserem Sonnensystem nicht. Es gibt Supererden, die sind grob erdähnlich. Das heißt, man hat wirklich einen Gesteinskern und dann eine etwas dünne Atmosphäre drumherum. Es gibt aber auch tatsächlich kühle Jupiter. Es gibt Merkur-ähnliche Planeten. Also wir haben da einen ganzen Zoo.
1: Trotz dieser Vielfalt gehen Astronomen davon aus, dass alle Exoplanetensysteme eine ähnliche Entstehungsgeschichte haben. Wenn Planeten keine Gashülle mehr haben, kommt auch ein aktiver Zentralstern als Ursache in Frage. Durch turbulente Prozesse auf seiner Oberfläche werden elektrisch geladene Teilchen ins All katapultiert. Diese Partikel wehen als Sternwind durch das Planetensystem und können die Atmosphäre eines Planeten im Lauf der Zeit abtragen. Schutz bietet ein Magnetfeld, das weit ins Weltall hinausreicht und die einprasselnden Teilchen ablenkt.
2: Dann kann nämlich der Sternwind nicht direkt auf die Atmosphäre draufblasen, sondern bläst im Prinzip um den Planeten drumherum, so wie das auch bei unserer Erde der Fall ist.
1: Die Gashülle um unseren Planeten besteht heute überwiegend aus Stickstoff und Sauerstoff. Wasserstoff und Helium kommen noch in Spuren vor. Die genaue Zusammensetzung der Luft lässt sich beispielsweise mit Hilfe des Sonnenlichts herausfinden, das durch die Atmosphäre hindurchtritt. Denn die Atome und Moleküle in der Luft schlucken einen Teil des Lichts, wobei jede Substanz nur ganz bestimmte und für sie charakteristische Wellenlängen aus dem Spektrum absorbiert. Aus der Analyse des Lichtspektrums lässt sich daher auf die chemische Zusammensetzung der Atmosphäre schließen. Solche spektrometrischen Verfahren lassen sich auch auf Exoplaneten anwenden.
2: Da macht man es also so, wenn der Planet mit seiner Atmosphäre vor dem Stern langzieht, dass ich im Prinzip das Licht des Sterns kurz vor dem Transit aufnehme mit einem Spektrographen. Und wenn dann der Planet davor geht, können wir im Prinzip sehen, bei welchen Wellenlängen, bei welchen Farben die Helligkeit des Sterns jetzt besonders stark abnimmt. Und je nachdem, wo das im Spektrum vom Stern passiert, gibt uns das Hinweise darauf, welche Atome oder Moleküle es eigentlich gibt in der Atmosphäre von dem Planeten.
1: Mit dieser Methode haben Astronomen beispielsweise Wasser und verschiedene Kohlenstoffverbindungen um die fernen Welten nachgewiesen. Und in manchen Gashüllen ließen sich sogar Eisen- und Titanatome ausfindig machen. Woraus die Atmosphäre eines Exoplaneten besteht, kann wichtige Indizien liefern für die Frage, ob es dort Leben gibt.
2: Also was wir denken, wonach wir am ehesten suchen sollten, sind bestimmte Ungleichgewichte, chemische Ungleichgewichte von verschiedenen Verbindungen. Zum Beispiel von Kohlenstoffverbindungen im Vergleich zu Sauerstoff. Ja, CO2, O2, solche Geschichten kann man sich angucken. Methanverbindungen. Aber es gibt jetzt nicht das eine Molekül, das wir gut vermessen könnten, wo wir sagen würden, Mensch, das ist auf jeden Fall Nachweis für Leben.
1: Als Grundvoraussetzung für eine biologische Aktivität nehmen Astronomen an, dass der Planet innerhalb der sogenannten habitablen Zone liegen muss. In diesem Bereich um den Stern kann flüssiges Wasser auf der Oberfläche existieren. Aber auch die Eigenschaften des Zentralsterns und des Planeten selbst spielen natürlich eine entscheidende Rolle bei einer möglichen Bewohnbarkeit der Systeme. Dank neuer leistungsfähiger Teleskope auf der Erde und im Weltall gelingen immer tiefere und detailreichere Einblicke in die fernen Welten und ihre Atmosphären. In Chile entsteht derzeit beispielsweise das Extremely Large Telescope der Europäischen Sternwarte, das dann größte optische Teleskop der Welt.
2: Was ich besonders spannend finde, ist der hochauflösende Spektrograph ANDIS. Da kann man versuchen, nach Sauerstoff in anderen Atmosphären von Exoplaneten zu schauen. Das wird spannend und das wird sehr herausfordernd.
1: Denn an einer Sache kommt kein erdgebundenes Teleskop vorbei. An der Erdatmosphäre. Die vom fernen Planetensystem empfangenen Lichtteilchen oder Photonen durchqueren also nicht nur die Gashülle des extrasolaren Planeten, sondern auch immer die der Erde. Welche Spuren im Lichtspektrum zu welcher Atmosphäre gehören, ist teils schwer zu beantworten. Das trifft vor allem auf Sauerstoff zu. Dabei gilt gerade dieses Gas als ein möglicher Indikator für Leben auf einem Planeten. Teleskope im Weltraum lassen die störende Erdatmosphäre einfach hinter sich. Besonders große Erwartungen haben Astronomen an das James-Webb-Weltraumteleskop, das im Dezember 2021 ins All startete.
2: James Webb kann das infrarote Licht sehr viel besser vermessen, als wir das bisher konnten. Und es hat einen unglaublich großen Spiegel für ein Weltraumteleskop. Wir kriegen sehr viele Photonen rein und wir können jetzt die Spektren von Exoplaneten wirklich gut vermessen. Da kann man prima Kohlenstoffverbindungen, Kohlenmonoxid zum Beispiel sehen, Kohlendioxid kann man versuchen zu messen, Wasser kann man sehen in gasförmiger Form. Und das ist alles mit einer Datenqualität, die also ganz superb ist im Vergleich zu dem, was wir vorher getan haben.
1: Die ersten Ergebnisse sind vielversprechend. So ließ sich mit Hilfe des James-Webb-Teleskops erstmals Kohlenstoffdioxid in der Atmosphäre eines Exoplaneten nachweisen. Aber auch andere Phänomene, die wir bereits aus unserem Sonnensystem kennen, stehen auf der Liste der Forscher.
2: Ich würde mich unglaublich freuen, wenn man eventuell sowas wie Jahreszeiten mal nachweisen kann. Ist auch eine ganz spannende Sache. Es gibt diverse Leute auf der Welt, die versuchen, Monde von Exoplaneten nachzuweisen. Das wäre halt richtig wichtig für die Existenz von Jahreszeiten. Sonst würde sich ja der Spin des Planeten eben aufrichten und nicht so leicht schief sein, wie das bei uns mit der Erde und dem Erde-Mond-System der Fall ist. Und dann gäbe es eben keine Jahreszeiten. Also das ist eine spannende Sache.
1: Es werden also nicht nur immer mehr Exoplaneten entdeckt, sondern auch immer mehr Details über diese Welten bekannt. Bis sich Leben außerhalb unseres Sonnensystems nachweisen lässt, ist es nach Auffassung von Katja Poppenhäger nur noch eine Frage der Zeit.
2: Ich persönlich denke, dass wir wahrscheinlich noch ein belastbares Indiz für Leben auf einem anderen Planeten finden, bevor ich mal in Rente gehe.

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1: Liebe DXer und Funkamateure, Spektrometer sind Messgeräte, welche die Strahlungsintensität in einem bestimmten Frequenzbereich bestimmen können. Sie sind eigentlich vom Licht her bekannt, aber dieselbe Methode kann auch in anderen Wellenlängenbereichen bis hin zum Hochfrequenzspektrum Anwendung finden. Jedes Element und auch jedes Molekül hat eine charakteristische Spektrallinie, die bei der Anregung mit Energie auftritt und mit dessen Hilfe man eben jene Elemente nachweisen kann. Das erwähnte Heliumhydrid hat seinen chemisch-technischen Fingerabdruck bei einer Frequenz von 2,01 Terahertz und so gelang auch der Nachweis seiner Existenz. Was steckt aber hinter diesen Absorptionen? Was ist das dahinterstehende Prinzip? Wir alle sehen tagtäglich, wie das Licht der Sonne die Erdatmosphäre durchdringt und unsere Erde erleuchtet. Klar, eine Binsenweisheit. Aber das trifft nicht für alle Frequenzbereiche gleichermaßen zu. Beginnen wir mal mit der Langwelle. Langwellige Hochfrequenz, sagen wir mal alles unter einem Megahertz, wird nahezu vollständig von der Ionosphäre der Erde reflektiert. Dies bedeutet im Umkehrschluss, dass auch aus dem Weltraum stammende Langwellenstrahlung nicht bis zur Erdoberfläche durchdringt. Sie wird einfach nach außen abgelenkt. Bei der Kurzwelle sieht das etwas anders aus. Je nach Zustand der Sonne, Jahreszeit und Tageszeit endet die Reflexionsfähigkeit der Kurzwelle in den Frequenzbereichen zwischen 3 MHz und 50 MHz. Alles, was darüber liegt, wird nicht mehr reflektiert und kommt durch. Je höher die Frequenz, desto besser die Durchlässigkeit. Bei zunehmender Frequenz endet diese Durchlässigkeit aber. So circa ab 10 GHz wird mehr und mehr Hochfrequenz von der Atmosphäre verschluckt und bei Wellenlängen um 1 mm, das entspricht rund 300 GHz, ist Schluss mit lustig. Sprich, da wird alles weitgehend absorbiert. Höhere Frequenzen kann man auf der Erde nicht mehr sinnvoll einsetzen. Die erzielbaren Reichweiten werden deutlich geringer sein als beim sichtbaren Licht. Gehen wir noch höher, landen wir im Infrarotbereich. Dieser Spektral, die Wellenlängen liegen hier um die 500 Nanometer. Die Frequenz ist bei rund 600 Terahertz. Dieses Fenster ist für die Atmosphäre wieder durchlässig, wenn auch nicht vollständig. Ein Teil wird absorbiert, das bewirkt die blaue Farbe des Himmels. Der Rest kommt als Sonnenlicht bis zu uns durch. Wäre das nicht so, wäre der Himmel schwarz. Oberhalb des sichtbaren Lichts, also ab 800 Terahertz aufwärts, ist es vorbei mit der Durchlässigkeit. Das UV-Spektrum wird weitgehend absorbiert. Harte UV-Strahlung sogar noch vollständig. Noch höhere Bereiche wie die Röntgen- und Gammastrahlungen kommen ebenfalls nicht mehr durch die Erdatmosphäre durch und werden absorbiert. Gott sei Dank, muss man sagen. Ohne diese Eigenschaft wäre kein Leben auf unserem Planeten möglich. Harte UV-Strahlung oder gar Röntgenstrahlung wirkt krebserregend und mutagen auf Organismen. Höhere Tiere und Pflanzen könnten nicht überleben. Und es gäbe diese Sendung nicht. Wenn Sie wissen wollen, wie genau diese sogenannten Frequenzfenster entstehen und welche Bedeutung sie für die Funktechnik haben, bleiben Sie dran. Mehr in Kürze.

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Wir haben gerade gehört, dass die Erdatmosphäre sogenannte Frequenzfenster hat. Bestimmte Spektralbereiche werden durchgelassen, sind transparent, andere werden nicht durchgelassen, dort wird absorbiert. Woran liegt nun diese Eigenschaft? Unsere Erdatmosphäre ist ein Gasgemisch. Sie enthält Stickstoff, Sauerstoff, Kohlendioxid, Ozon und dazu einige Edelgase. Dazu kommen Stäube und feine Partikel und nicht zu vergessen auch Wasserdampf. Jeder dieser Bestandteile hat eine sogenannte Molekülresonanz. Auftreffende elektromagnetische Strahlung bringen die Moleküle zum Schwingen und damit wird diese Resonanzfrequenz absorbiert und in Wärme verwandelt. Das kann man sich genauso vorstellen wie bei einem Grip-Dip-Meter zum Ausmessen von Schwingkreisen. Wenn die Frequenz des Oszillators mit der des zu messenden Schwingkreises übereinstimmt, entzieht diese Energie und der Strom des Oszillators geht zurück. Dieser sogenannte Dip ist äußerst scharf und erlaubt eine recht genaue Frequenzbestimmung. Genau dasselbe passiert nun in den diversen Molekülen in der Erdatmosphäre. Jede hat seine spezifische Resonanzfrequenz im Bereich einiger Dutzend Gigahertz und entzieht der anregenden Quelle Energie. Das Ozon der stratosphärischen Ozonschicht beispielsweise wird von kurzwelliger UV-Strahlung des Wellenlängenbereichs bei 300 Nanometer angeregt, sodass diese energiereiche UV-Strahlung nicht zur Erdoberfläche durchdringen kann. Diejenigen Funkamateure, die sich mit Mikrowellentechnik beschäftigen, kennen diverse Frequenzbereiche, die stark absorbiert werden. Da ist beispielsweise ein Bereich um 22 GHz, dort ist die Resonanzfrequenz von Wassermolekülen, genau gesagt bei 22,23508 GHz. Die Konsequenz ist, dass Frequenzen im sogenannten K-Band, also von 18 bis 27 GHz, in regenreichen Gebieten kaum für den Funkverkehr benutzt werden können. Mit betroffen ist auch das 24 GHz Amateurfunkband. Je trockener es ist, desto geringer die Dämpfung und desto höher die erzielbaren Reichweiten. Weitverkehrsversuche werden daher immer bei kaltem, trockenem Winterwetter durchgeführt, bei feucht-schwülem Sommerwetter oder gar bei Regen, da hat man auf diesem Band kaum eine Chance. Bei ca. 60 GHz kommt die nächste Absorption. Dort ist der Sauerstoff verantwortlich. Die Sauerstoffkerbe ist sehr ausgeprägt, da ja unsere Atemluft rund 20% dieses Gases enthält. Funktechnisch ist der Sauerstoff ein absoluter Killer. Bei 60 GHz geht kaum etwas. In der Praxis ist das aber kaum mehr von Bedeutung. Schaut man sich einmal den Frequenznutzungsplan der Bundesnetzagentur an, findet man zwar eine Verplanung bis hinauf zu 3000 GHz. Viele dieser Anwendungen sind aber nur noch für den absoluten Nahbereich von wenigen Metern Distanz vorgesehen, wie Abstandsmessungen oder für den sogenannten Intersatellitenverkehr im Weltraum. Klar, dort gibt es weder Luft noch andere Gase und demzufolge auch keine Absorption der Funkwellen. Für Radarfallen einer irgendwann mal kommenden Mondverkehrspolizei könnte man also durchaus bis weit in den Terahertzbereich vordringen. Aber im Moment sind mir schon die irdischen Radarfallen bei 20 bis 30 GHz ein gewisser Graus. Da kann ich auf hochfrequente Mondradare gut verzichten. Ich hoffe, das war wieder mal ein spannender Einblick in die Feinheiten der Technik. Bis zum nächsten Mal. Eva Maria, Delta Golf 9, Mike Fox Golf.

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1: Das Pfingstwochenende steht an und viele unserer Hörerinnen und Hörer nutzen die Zeit auch für einen Urlaub. Auch Radio DARC wird von so manchem Urlauber gern fern der Heimat gehört. So unter anderem in der Türkei, in Griechenland oder auch in Zypern, wie wir aus vielen Empfangsberichten wissen. Aber auch so manches Funkgerät findet seinen Weg in das Urlaubsgepäck, damit man am Zielort Holiday Style das Wellenreiten ausprobieren kann. Die passende Einschätzung des Funkwetters dafür gibt es jetzt wieder von unserem Spezialisten Christian Reiber, Delta Lima 8, Mike Delta Whisky vom HF-Referat des DARC.
2: Ja, und dafür braucht es nicht sehr viel, sofern man es nicht gerade darauf anlegt, überall mit brüllend lautem Signal gehört zu werden. Ein kleiner 5 oder 10 Watt Transceiver, wie er als Fertiggerät oder Bausatz angeboten wird, und eine Vertikalantenne, etwa mittels einer langen Teleskopantenne oder eines Teleskopmasts mit etwas Draht, reichen aus und passen auch noch gut ins Fluggepäck. Und dann kann man vielleicht sogar ein spezielles QTH in die Luft bringen, zum Beispiel in einem der bekannten Programme POTA, IOTA oder SOTA, in denen es um Parks, Inseln und Berggipfel geht. Und jedes von diesen Programmen hat eine treue Community, die ständig auf der Suche nach solchen Funkkontakten ist. Wer noch nicht überzeugt ist, kann sich ja mal das Equipment von einem befreundeten OM ausleihen. Viele haben zu Hause einen stets gepackten Funkkoffer oder Rucksack, damit es bei nächster Gelegenheit losgehen kann. So, genug Werbung gemacht für den Portabelfunk. Die Ausbreitungsbedingungen müssen aber auch mitspielen. Da fiel letzte Woche die erhoffte Belebung der Sonnenaktivität aus. Die auf der Sonnenrückseite noch eminent aktive Region 4439 erwies sich leider als lahme Ente, als sie dann auf der Vorderseite sichtbar wurde. Daher lief es nur bis 17 Meter einigermaßen zuverlässig, 15 Meter so lala, und darüber gab es, wenn überhaupt, fast nur Signale aus südlichen Richtungen. Die höchsten Muff-Werte lagen häufig nur wenig über 20 Megahertz. Der eher unangenehme Teil der Vorhersage traf dafür ein. Ein koronales Loch zu Beginn des letzten Wochenendes sorgte für einen ordentlichen Magnetsturm, der die Grenzfrequenz so weit drückte, dass sogar das 20-Meter-Band in Mitleidenschaft gezogen wurde. Die restliche Woche blieb es dann recht ruhig mit einem kleinen Ausrutscher am Dienstag. Nun aber tut sich was. Dümpelte der solare Flux bis zur Wochenmitte bei 105 Einheiten herum, zog er ab Mittwoch an. Die auslösende Region machte sich dann aber recht bald davon Richtung Sonnenrückseite. Dort befinden sich aber zwei aktive Regionen, die auf den Karten der Helioseismologen massive Echos erzeugen. Dank der von ESA und NASA ins All gebrachten Raumsonde Solar Orbiter, die sich derzeit auf der anderen Seite der Sonne befindet, haben wir sogar Bilder dieser Region. Die erste wird am Sonntag sichtbar werden. Sie hat vor einigen Tagen massiv geflärt, baut aber nun offenbar ab. Trotzdem erhofft man sich von ihr etwas Belebung, ebenso wie von der drei Tage später auftauchenden zweiten Region. Der solare Flux wird zwischen 110 und 140 Einheiten erwartet. An diesem Wochenende stehen wir unter dem eher moderaten Einfluss eines koronalen Lochs. Danach wird das Erdmagnetfeld wieder seine vorwiegend ruhige Tendenz von der Vorwoche fortsetzen. Die MUF wird zwischen 20 und 25 MHz liegen, das 15-Meter-Band daher wieder zuverlässig eröffnen. Vier Wochen vor der Sommersonnenwende ist das 20-Meter-Band jeden Tag für 18 Stunden offen. Nachts bleibt 30 Meter weiter nutzbar. Sporadik E ist inzwischen aus den Startlöchern gekommen. Von 10 und 6 Meter kommen jetzt täglich entsprechende Meldungen. Und nächstes Wochenende findet mit dem CQ-WPX-Contest in CW einer der ganz großen Funkwettbewerbe statt, bei dem oft seltene Gebiete aktiviert werden. Good DX!

Das war's nun für heute. Wir sind leider schon wieder am Ende von Radio DARC angelangt. 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Redaktion und Musikauswahl hatte Rainer Englert, Delta Foxtrot 2, November Uniform. Wir hoffen, die Sendung hat Spaß gemacht. Wenn ja, sagen Sie es doch einfach weiter. Wenn Sie wollen, hören wir uns nächste Woche wieder. Gleiche Zeit, gleiche Frequenz. 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Auf Wiederhören. Moin, tschüss, servus und 73, gut DX. Bis zum nächsten Mal.

0: Ja, da ist er denn auch wieder. Doc Jones für euch am Mikrofon, auch bekannt als OJ. Der Sendeverantwortliche ist Olaf Jürs beim Joint Venture Radio Network. Heute wieder von 18 bis 20 Uhr auf den bekannten Frequenzen des Radio Weser TVs. Und das sendet ja aus Bremen. Ich sende aus dem Ivory Tower Studio in Bremen Nord. Und 92,5, das ist nach wie vor die gute alte Antennenfrequenz. Und bei DAB Plus könnt ihr das auch empfangen. Und natürlich den Livestream im Internet über jointventureradio.de, unsere Website, da ist der Livestream-Link auf der entsprechenden Unterseite. Ja, und lange Rede, kurzer Sinn, es gibt jetzt erstmal einen DJ-Mix in der Alien Disco, das ist die erste Stunde, und danach das Wayfinder-Programm, die zweite Stunde. Da melde ich mich also nach gut einer Stunde, kurz nach 19 Uhr, wieder bei euch. Jetzt kommt erstmal wieder ein Mix von DJ S-File. Der ist auch sehr hauslastig, so wie man das von ihm früher kannte, von dem guten Sven. Und danach hat er ja viele Techno-Sachen gemacht mit GND Records, macht er immer noch. Und eine Radiosendung hat er auch noch, einmal im Monat, ungefähr so ähnlich wie bei mir. Ich produziere ja auch Musik, genau wie er, und er hat ein eigenes Label. Und ja, wir sind eigentlich schon sehr lange befreundet, auch wenn wir uns ganz selten sehen. Sven, ich grüße dich an dieser Stelle nochmal, falls du es gerade zufälligerweise selber hörst. DJ S-File in the Mix mit einem schicken House-Mix. Der Pentecost-Mix ist das für dieses Jahr sozusagen, denn Pentecost ist ja Pfingsten. Also auch da frohe Feiertage für heute und morgen für die Leute, die das feiern. Da gibt's den Pentecost-Mix von DJ S-File jetzt zu hören in der Alien Disco. Also genießt die nächste Stunde mit dem DJ-Mix. Sehr hausig, sehr groovig. Good for you and I hope you like it. Yeah, los geht's.
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Und da kommt er rein, gerauscht der Wellenreiter. Doc Jones für euch am Mikrofon, nach wie vor sendeverantwortlich Olaf Jürs, auch bekannt als OJ. Ja, und die zweite Stunde, das Wavefighter-Programm hat gerade angefangen, nach dem schicken House-Mix von DJ S-File, dem Pentecost, Mix, Pentecost steht für Pfingsten. Und das haben wir ja heute und morgen auch noch, deshalb langes Wochenende für die meisten von uns. Und feiert, grillt, macht irgendwas Schönes, lasst euch nicht von der verrückten Welt irgendwie vereinnahmen, sondern genießt die Zeit, wenn ihr könnt. Ist ja nicht immer so einfach, aber ich glaube, manchmal muss man einfach auch Prioritäten setzen und sich es gut gehen lassen. Und ich hoffe, das könnt ihr auch und die Musik genießen. Ich mache hier weiter noch eine Stunde lang bis 8 Uhr und habe euch jetzt mal ein schönes Stück rausgesucht. Der Titel sagt fast schon alles und das ist der gute Evanton. Mit Italo in the Basement, ja, das ist ein schickes Stück von ihm und von ihm habe ich auch gelegentlich immer mal wieder was gespielt. Die Sachen von ihm gibt es auf Bandcamp, Evanton, wie gesagt, kommt aus Griechenland, soweit ich das weiß und macht Elektro-Sounds und auch viele Sachen, die ich auch gut finde, aber die man gar nicht so unbedingt einordnen kann. Es ist ja auch immer schwierig, oder muss man das überhaupt? Leute irgendwo in ein Genre stecken, in eine Schublade sozusagen. Ich finde, das ist gar nicht notwendig. Und Italo in the Basement ist auch nicht so, sag ich mal, disco-lastig, wie man das jetzt vielleicht auf dem ersten Moment denkt, aber egal. Evanton, Italo in the Basement, jetzt für euch. Und dann noch ein weiteres Stück und dann melde ich mich wieder. Jetzt können wir es mal weitergerufen beim Wave Rider.

Jo, das war doch ein heftiges Stückchen und das kam tatsächlich von Carl Hyde und Rick Smith und wer das sind, das dürfen die Eingeweihten ja kennen, das sind Underworld. Ganz früher haben sie mal die Band Fröhr mitbegründet mit einigen anderen Kollegen, mit Alfie, Bryn und John, die waren noch mit dabei und dann später noch eine etwas andere Besetzung, da hießen sie dann auch schon Underworld und dann war Darren Emerson noch mal eine Zeit lang als DJ mit dabei und jetzt sind es eigentlich nur noch Carl und ja, Rick, die allerdings sich auch immer Kollaborationspartner suchen. Und KI hieß dieses Projekt, was mit dem sie jetzt zusammengearbeitet haben. Und Underworld Arp 12, so nannte sich das Stück, wie gesagt, gerade neu veröffentlicht auf ihrem Bandcamp-Account zu finden tatsächlich. Und ob es dann noch eine Vinyl-Ausgabe von gibt, weiß ich nicht. Wäre natürlich auch interessant und welche Mixe da noch mit bei sind etc. Es gibt noch eine DJ-Mix-Variante, die ist auch nicht schlecht, aber ich habe jetzt das Original gespielt. Also Arp 12 von Underworld im Original-Mix und nicht im DJ-Mix, warum auch immer. Naja, auf jeden Fall, das war doch schon sehr technoid, kann man so sagen. Und jetzt kommt auch ein schönes Stückchen von einem deutschen Produzenten, Michael Reinboot nennt er sich. Ja, und der Name sagt vielen sicherlich auch was. Compost Records, das ist sein Label. Und den Laden betreibt er auch noch und macht auch viel Musik wieder in letzter Zeit. In den letzten Monaten doch einige Sachen aufgenommen. Und Morbus Mütze heißt seine eine EP. Und das fand ich sehr lustig, muss ich sagen. Warum auch immer er sie so genannt hat. Und Neurodiversity oder Neurodiversity heißt das Stück, was jetzt kommt von Michael Reinboot. Neurodiversity. Und gibt es jetzt als nächstes zu hören. Ist auch ein bisschen länger. Hat mir auch sehr gut gefallen. Und es gibt Musik aus allen Spielarten der elektronischen Tanzmusik, sag ich mal. Etwas ruhigere Sachen vielleicht auch noch. Aber wie ihr schon gehört habt, ging es jetzt doch erstmal zur Sache. Und auch dieses Stück hat Tempo und einen Groove natürlich. Also ohne Groove geht hier gar nichts. Das wisst ihr ja aber beim Wavefighter. Da wird immer gegroovt. Also los geht's, beziehungsweise weiter geht's mit Michael Reinboot und Neurodiversity jetzt auf Compost Records, seinem Label und Plattenladen auch.

Ja, das war ein Stück von Elastic Cage Music und dahinter steckt hinter diesem Projekt ein gewisser Matthew Cornell, auch bekannt als Matze Cornelsen. Gegrüßt seist du, falls du gerade mal zufälligerweise zuhören solltest, Matze. Ja, wir kennen uns ja auch schon seit ewigen Zeiten und haben uns ja nochmal wieder getroffen auf einer ganz anderen Ebene und früher mal als DJ Serum bekannt. Matthew Cornell, wie gesagt, Elastic Cage Music und das Stück, das hat auch einen schönen Titel, Humanoid Must Not Escape. Das passt natürlich auch. Ja, was den Menschen so ausmacht, beziehungsweise was in ihn gefahren ist, dass er nicht entkommen sollte, das lassen wir jetzt mal dahingestellt. Auf jeden Fall interessantes Thema. Da könnte ich mich auch lange zu auslassen. Das war Elastic Cage Music, Humanoid Must Not Escape. Seit langer, langer Zeit hat, wie gesagt, Matthew Cornell mal wieder ein paar neue Sachen rausgebracht. Auch bei Bandcamp, wie viele Künstler, genau wie ich ja auch. Ich habe ja auch meinen Bandcamp-Account The Source of Time, Engineers of the Future und ja, The Originators und so viele andere Sachen sind da ja veröffentlicht. Und jetzt habe ich auch meine erste 10-Inch gemacht und jetzt schon die zweite. Und demnächst kommt schon die dritte und so geht es immer weiter. Ja, und aber von denen spiele ich euch jetzt nichts. Ich spiele euch andere Musik, die ich auch sehr geil finde. Zum Beispiel ein neues Stück von dem neuen Album von Spooky. Und zwar Tempel heißt es, das Stück, was ich jetzt spiele. Und da war ich auch überrascht, dass Spooky nach langer Zeit wieder ein neues Album vorgelegt haben. Und Lucent heißt es, glaube ich, muss gleich nochmal gucken. Das ist auf jeden Fall auch eine musikalische Reise wert, denn früher hab ich Spooky auch geliebt. Und auch sehr oft bei entsprechenden, sag ich mal, Events gespielt. Ja, das ist auf jeden Fall eine schöne Sache. Jetzt gibt's, wie gesagt, Tempel von Spooky und danach vielleicht noch ein weiteres Stück. Und dann gucke ich mal, was ich noch alles für euch parat habe. Auf jeden Fall bis 20 Uhr gibt's ja hier Programm, also genießt es.

Jo, das war ein Stück mit einem ziemlich heftigen Anfang und das kommt von einem neuen Album von Eiteltech und der hat ja in letzter Zeit auch immer mal wieder Sachen auf Planet Mu, dem Label von Mike Paradinas alias Musik veröffentlicht und so auch sein neues Album Mind Absent heißt es und Abandoned, nein, Moment, jetzt muss ich nochmal gucken, ja, mit den Albumtiteln habe ich es heute leider nicht so ganz. Wie heißt das Album von Eiteltech? Mind Abandoned, so heißt es, nicht Mind Absent. Mind Abandoned, wie gesagt, Eiteltech, das neue Album auf Planet Mu, dem Label von Mike Paradinas alias Music und ein Stück habt ihr gerade daraus gehört und das war A Hidden Pass. Und da wird es mit Sicherheit auch noch öfters mal Sachen von geben. Davor gab es von dem Lucent-Album von Spooky das Stück Tempel. Und das war etwas länger. Ich glaube, das war sogar das längste Stück, was ich heute in dieser Sendung gespielt habe. Und demnächst kommen auch wieder noch ein paar neue interessante Alben, die ich schon vorbestellt habe, die ich mir jetzt auch als Vinyl gönne. Ja, weil man legt ja auch im Kaffee-Vinyl auf. Da Grüße an alle DJs und Leute, die da waren jetzt am Freitag. Und ja, das war mal wieder ein sehr schöner, spaßiger Nachmittag und früher Abend. Und wie gesagt, es hat mir sehr gut gefallen. Danke auch an alle, mit denen ich geschnackt habe. Und vielleicht hören Sie ja zufälligerweise gerade die Radiosendung. Ja, und meine DJ-Kollegen, wie gesagt, sind an dieser Stelle mal gegrüßt. Ich habe noch ein paar Sachen für euch, was ich auch noch kurz erwähnen wollte. Ich hatte gar nicht gesagt, von welchem Album das allererste Stück in dieser Sendung kam. Nämlich Evanton, hatte ich ja gesagt, Italo in the Basement, aber Night Glow heißt sein Album. Und das wollte ich nochmal eben kurz nachreichen. Ja, das andere hatte ich euch ja schon bereits ja, mitgeteilt. Und jetzt gibt's was von dem neuen Album von Boards of Canada. Über 13 Jahre hat es gedauert, bis von ihnen wieder was Neues kommt. Und dann gab es ja wieder eine sehr kryptische, sag ich mal, Promotion-Kampagne mit seltsamen Sachen wie diesem Tape 5 und 05 besser gesagt und anderen merkwürdigen Botschaften irgendwo in verschiedenen Städten. Genauso wie Aphex Twin ja mal ein Luftschiff über London hat fliegen lassen für sein neues Syro-Album damals. Also Warp lässt sich da immer was einfallen. Und natürlich ist das neue Boards of Canada-Album auch auf Warp Records aus England. Und Inferno heißt es, ja, passend zum Stand der Welt, sag ich mal. Will ich mich jetzt auch nicht mehr ins Eingemachte setzen dazu, aber ein schöner Titel finde ich. Boards of Canada Inferno und Prophecy at 1420 Megahertz. Was es mit dieser Frequenz genau auf hat, da müsste ich nochmal auf dieser Fanseite von Boards of Canada nachschauen. Da gibt es sicherlich eine sehr gute Erklärung für Prophecy at 1420 Megahertz, heißt das Stück. Und das wurde schon vorab veröffentlicht von dem Album Inferno, wie gesagt. Das spiele ich euch jetzt als nächstes. Und dann mal gucken, ich habe noch ein paar Sachen für euch, die ich euch gerne unterbringen möchte. Deshalb nicht lange gequatscht, sondern gleich das nächste Stück gespielt. Nach dem Boards of Canada kommt noch was, auch von einer neuen LP, die jetzt am Freitag erscheint.

Ja, I Can't Escape Myself, das ist ein schöner Titel und auch eine Coverversion von einem Künstler, beziehungsweise jetzt von einem Trio, was sich zusammengefunden hat, und zwar Double Speak heißt das Projekt, so heißt auch das Album, das kommt nächsten Freitag, genau wie das von Boards of Canada, Inferno, und Double Speak, das sind drei Personen, die sich zusammengetan haben, nämlich einmal Vince Clark, kennt man ja von Erasure und ganz früher mal bei The Assembly und Depeche Mode am Anfang seiner Karriere. Und Neil Arthur sollte man vielleicht auch noch kennen von Blancmange. Und dann noch Bench dabei, der auch mit John Fox zusammengearbeitet hat und mit vielen anderen Künstlern. Und bei Wrangler war er auch mit dabei und ach, was weiß ich, wo der noch überall mitgemischt hat. Auf jeden Fall Bench ist auch noch mit dabei, Neil Arthur von Blancmange und Vince Clark natürlich ein Synthesizer-Warrior sozusagen. Oder Wizard, könnte man auch sagen. Genau, die drei haben sich zusammengetan als Double Speak, I Can't Escape Myself, und so heißt auch das Album, Double Speak einfach. Und ja, und da wird es sicherlich noch ein paar schöne Coverversionen drauf geben, denn es ist ein Album, das besteht nur aus Coverversionen und manchmal sind die ja richtig geil, wie das jetzt gerade eben, fand ich zumindestens. Ja, lange Rede, kurzer Sinn, zwei Stücke kann ich euch gerade noch so spielen. The Signal von Birmingham Electric. Und da ist unter anderem auch bei dem Album Terra Incognita ein gewisser Peter Hook, früher mal bei New Order, dabei. Und auch ein Marco Peroni, der ja unter anderem bei Adam Ant auch mal Gitarre gespielt hat. Und noch ein paar Sängerinnen und andere Künstler. Und zum Beispiel auch Malcolm Holmes, der ehemalige Drummer von OMD, hat das produziert, das Album von Birmingham Electric. Und Terra Incognita heißt es, The Signal spiele ich euch davon. Als letztes gibt's Echanté, den Varian Remix von dem Album von Alka. Von dem Remix-Album. Echanté, wie gesagt, der Varian-Remix von dem Remix-Album von Alka. Das wird das letzte Stück sein. Ich verabschiede mich mal hier ganz schnell. Doc Jones ist raus, mit ihm der selbe verantwortliche Olaf Jürs, auch bekannt als OJ, vom Joint Venture Radio Network. Bis 8 Uhr habt ihr hoffentlich noch zwei Stücke, die ihr genießen könnt, wenn ihr rechtzeitig eingeschaltet habt. Auch in der ersten Stunde den Mix von DJ S-File gehört, der sehr hausig war in der Alien Disco. Und nächste Woche, selbe Stelle, selbe Welle, gibt es dann wieder zwei Stunden DJ Mix mit der Neon Lounge. Ja, genießt den Abend und eure langes Wochenende, das Pfingstwochenende, wenn ihr eins habt, und macht das Beste aus eurer Woche, egal was da noch kommt. Auf jeden Fall, Musik sollte immer dazu gehören und deswegen geht die jetzt auch rund. The Signal, Birmingham Electric, Terra Incognita heißt ihr Album. Ja, und dann danach Echanté, der Varian Remix von dem Remix-Album von Alka. Viel Spaß da noch mit. 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

0: 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Das will ich gar nicht hören, wie soll es da angehen? Ja, wir sprechen uns noch.
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